0: Sekunden traf Robin Fellhauer nach einem Patzer von Manuel Neuer. Außerdem gewann Leverkusen 4:3 in Mainz, Stuttgart mit 2:0 in Paderborn und Union Berlin mit 1:0 gegen Elversberg. Der HSV drehte bei der TSG Hoffenheim das Spiel und siegte last minute mit 3:2.
1: Das waren die Nachrichten. Das Wetter in Deutschland. Bewölkt an der Nordsee und den Alpen Schauer, teils gewittrig, Tiefstwerte 11 bis 5 Grad. Am Tage örtlich etwas Regen. Die Zeit ist es 2:03 Uhr.
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3: Mit Christopher Mann herzlich hallo. Das Orchestra della Svizzera Italiana spielt uns unter der Leitung von Howard Shelley die große Konzertouvertüre in F-Dur von Louis Spohr. Aufgenommen in der italienisch-schweizerischen Heimat in Lugano.

BR-Klassik mit dem ARD-Nachtkonzert und das Orchestra della Svizzera Italiana unter der Leitung von Howard Shelley mit dieser großen Konzertouvertüre in F-Dur von Louis Spohr. Charles McCarris leitet das Scottish Chamber Orchestra und zwar in der Sinfonie Nummer 29 in A-Dur von Wolfgang Amadeus Mozart.

Musik von Wolfgang Amadeus Mozart im ARD-Nachtkonzert. Das Scottish Chamber Orchestra hat uns seine Sinfonie Nummer 29 gespielt, unter der Leitung von Charles McCarris. Miniaturszenen über vier Noten. So hat Robert Schumann seinen Karneval Opus 9 genannt. Herbert Schuch spielt ihn uns und mal hören, ob sich das mit den vier Noten auch erschließt.

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Die Engel sollen sie spielen und in Bayern ist sie im ländlichen Raum, auch gerade an Weihnachten, gut zu hören, die Harfe. Hier aber ist sie mal richtig dramatisch inszeniert in Albert Heinrich Zabels Konzert für Harfe in C-Moll. Emmanuel Saint-Saëns spielt zusammen mit der Staatsphilharmonie Rheinland-Pfalz. Am Pult Hanno Lintu.

Das Harfenkonzert in C-Moll, Opus 35 von Albert Heinrich Zabel im AD-Nacht-Konzert, hat es uns Emmanuel Sesson gespielt und er wurde begleitet von der Staatsphilharmonie Rheinland-Pfalz unter Hannu Lintu. Es wird immer später, die Nacht schreitet voran.

Vielleicht werden wir auch müde und können etwas Power gebrauchen. Hier The Power of Love in Percy Aldrich Grangers Danish Folk Music Suite. The Melbourne Symphony Orchestra spielt sie uns.

Jeffrey Symonds und The Melbourne Symphony Orchestra mit dieser Danish Folk Music Suite von Percy Grainger. Gleich 4 Uhr, wir hören noch Brahms und die Berliner Philharmoniker.

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1: Um 4 Uhr mit Gabriela Kühne. Aus Europa kommt nach den Attacken aus den USA Unterstützung für den ukrainischen Präsidenten Selenskyj. Von der Bundesregierung hieß es, Deutschland halte an seinem Russlandkurs fest. Aus der Nachrichtenredaktion Konstanze Semidey.
2: Regierungssprecher Cornelius sagte, die Unterstützung der Ukraine sei ungebrochen. Das Wirtschaftsministerium erklärte, Deutschland stehe zu den EU-Sanktionspaketen und beziehe kein Öl aus Russland. Der britische Premier Burnham telefonierte nach eigenen Angaben mit Selenskyj und vereinbarte ein Treffen. Er kündigte außerdem schärfere Sanktionen gegen Russland an. Hintergrund sind Äußerungen von US-Präsident Trump. Er hatte verlangt, dass Selenskyj als Präsident abgelöst wird. Trump hatte am Freitag mit dem russischen Staatschef Putin vereinbart, dass Moskau wieder Diesel in die USA liefert. Selenskyj hatte das heftig kritisiert.
1: Bei einem erneuten Angriff auf den internationalen Flughafen der saudischen Hauptstadt Riad sind 12 Menschen getötet und mehr als 300 verletzt worden. Saudi-Arabien macht die Houthi-Miliz für den Angriff verantwortlich. Aus der Nachrichtenredaktion Lukas Knauer.
3: Es war bereits der dritte und bislang wohl schwerste Angriff auf den Flughafen Riad in dieser Woche und der tödlichste im Land seit 2015. Unter den 12 Toten befinden sich mehrere Saudis, Staatsbürger aus den USA, Jordanien, Palästina, Syrien, dem Sudan, Ägypten und Bangladesch. Das teilte die zivile Luftfahrtbehörde in Saudi-Arabien mit. Augenzeugen berichteten von einer Explosion und mehreren Verletzten. Der Flughafen wurde vorübergehend geschlossen und alle Flüge umgeleitet.
1: Klageverfahren zu Asylentscheidungen dauern in Deutschland immer länger. Ein Grund für die Entwicklung ist die steigende Zahl von diesen Klagen. Aus einer Regierungsantwort auf eine Frage der linken Abgeordneten Bünger geht hervor, dass die Verfahren im Schnitt mittlerweile mehr als 15 Monate dauern. Der Referenzzeitraum ist das erste Halbjahr 2026. Ein Jahr zuvor waren es 14 Monate. Am längsten warteten Asylsuchende auf eine Entscheidung demnach in Sachsen. Am schnellsten ging es in Rheinland-Pfalz. RB Leipzig hat im Bundesliga-Topspiel gegen Eintracht Frankfurt einen 6:0 Kantersieg gefeiert. Damit springen die Leipziger auf Rang 5. Weiter spielten Augsburg Bayern München 2:2. Hoffenheim, Hamburger SV 2:3, Union Berlin, Elversberg 1:0, Mainz gegen Leverkusen 3:4 und Paderborn gegen Stuttgart 0:2. Das waren die Nachrichten. Das Wetter in Deutschland. Am Tage örtlich Schauer, im Norden Gewitter möglich, später freundlicher bei 9 bis 17 Grad. Und die Zeit, es ist gleich 4:03 Uhr.
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4: Französische Eleganz bringt uns weiter durch die Nacht. Ich bin Christopher Mann und Stéphanie-Marie de Gand spielt von Joseph Bologne Chevalier de Saint-Georges das zweite Violinkonzert zusammen mit Le Parlement de Musique.

Das ist das ARD-Nachtkonzert mit Stéphanie-Marie de Gand und Le Parlement de Musique. Wir haben das zweite Violinkonzert von Joseph Bologne Chevalier de Saint-Georges gehört. Hoch oben drüber thront die Festung und mittendurch fließt die Salzach. In Salzburg haben Thomas Albertus Irnberger und Barbara Moser diese sechs Stücke von Pauline Viardot-Garcia aufgenommen.

Sechs Stücke von Pauline Viardot haben uns Thomas Albertus Irrenberger und Barbara Moser gespielt. Das ist das ARD-Nachtkonzert und das präsentiert Ihnen BR Klassik. Landschaften prägen uns, beeindrucken uns manchmal und inspirieren uns. Jean Sibelius hat Karelien inspiriert, beziehungsweise andersrum. Wir hören seine Karelia-Suite vom Philadelphia Orchestra, dirigiert von Eugene Ormandy.

Eugene Ormandy und das Philadelphia Orchestra im AD-Nachtkonzert mit der Karelia-Suite von Jean Sibelius. Echos von Tschaikowski habe ich noch bis zu unseren 5 Uhr Nachrichten.

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1: 5 Uhr mit Gabriela Kühne. Aus Europa kommt nach den Attacken aus den USA Unterstützung für den ukrainischen Präsidenten Selenskyj. Von der Bundesregierung hieß es, Deutschland halte an seinem Russlandkurs fest. Aus der NDR-Nachrichtenredaktion Konstanze Semidey.
2: Regierungssprecher Cornelius sagte, die Unterstützung der Ukraine sei ungebrochen. Das Wirtschaftsministerium erklärte, Deutschland stehe zu den EU-Sanktionspaketen und beziehe kein Öl aus Russland. Der britische Premier Burnham telefonierte nach eigenen Angaben mit Selenskyj und vereinbarte ein Treffen. Er kündigte außerdem schärfere Sanktionen gegen Russland an. Hintergrund sind Äußerungen von US-Präsident Trump. Er hatte verlangt, dass Selenskyj als Präsident abgelöst wird. Trump hatte am Freitag mit dem russischen Staatschef Putin vereinbart, dass Moskau wieder Diesel in die USA liefert. Selenskyj hatte das heftig kritisiert.
1: Bei einem erneuten Angriff auf den internationalen Flughafen der saudischen Hauptstadt Riad sind 12 Menschen getötet und mehr als 300 verletzt worden. Saudi-Arabien macht die Husi-Miliz für den Angriff verantwortlich. Aus der Nachrichtenredaktion Lukas Knauer.
3: Es war bereits der dritte und bislang wohl schwerste Angriff auf den Flughafen Riad in dieser Woche und der tödlichste im Land seit 2015. Unter den 12 Toten befinden sich mehrere Saudis, Staatsbürger aus den USA, Jordanien, Palästina, Syrien, dem Sudan, Ägypten und Bangladesch. Das teilte die zivile Luftfahrtbehörde in Saudi-Arabien mit. Augenzeugen berichteten von einer Explosion und mehreren Verletzten. Der Flughafen wurde vorübergehend geschlossen und alle Flüge umgeleitet.
1: Der frühere CSU-Chef Seehofer kritisiert Bundeskanzler Merz. Seehofer sagte der Bild am Sonntag, durch den Bruch von Wahlversprechen sei ein massiver Glaubwürdigkeitsverlust entstanden. Die Union habe als Sofortprogramm eine Senkung der Stromsteuer versprochen, zu der sei es aber nicht gekommen. Merz' Kritik, wonach die Deutschen zu wenig arbeiten und zu viel krank feiern würden, verletze die Menschen und gehe völlig an der Realität vorbei. Die CDU-Spitze trifft sich heute und morgen zu einer Klausurtagung. Dort soll über den künftigen Parteikurs gesprochen werden. RB Leipzig hat im Bundesliga-Topspiel gegen Eintracht Frankfurt einen 6:0 Kantersieg gefeiert. Damit springen die Leipziger auf Rang 5. Weiter spielten Augsburg FC Bayern München 2:2, Hoffenheim Hamburger SV 2:3, Union Berlin Elversberg 1:0, Mainz Leverkusen 3:4 und Paderborn gegen Stuttgart 0:2. Das waren die Nachrichten. Das Wetter in Deutschland. Am Tage örtlich etwas Regen, im Norden Gewitter möglich, später freundlicher. Maximal 9 Grad im bayerischen Vogtland bis 17 Grad am Oberrhein. Am Montag wechselhaft mit etwas Sonne, vereinzelt Schauer. Es ist 5.03 Uhr.
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4: Einen schönen guten Morgen. Wir kommen wunderbar in Schwung mit Geschichten aus dem Wienerwald. Eine Paraphrase über die Walzermelodie von Eduard Schütt.

Leichtigkeit ist eine Kunst. Konstantin Schabakow hat uns gezeigt, wie es geht mit dieser Paraphrase über Walzermotive aus den Geschichten aus dem Wienerwald von Eduard Schütt. Giovanni Mossi wurde in Rom geboren, ist in Rom gestorben, war Corellis Schüler und Bediensteter von so manch großer Adelsfamilie in Rom. Das ist ein Concerto Grosso von ihm.

Das Ensemble Harmonie Universelle mit diesem Concerto Grosso in D-Moll von Giovanni Mosso. Johann Strauss' Sohn hat einen Walzer geschrieben und ihn Spiralen genannt. Ich bin dafür, dass es an diesem Sonntag Spiralen sind, die uns aufwärts tragen. Die Wiener Symphoniker.

Die Wiener Symphoniker und Václav Neumann mit Johann Strauss Sohns Spiralenwalzer im ARD-Nachtkonzert. Und das präsentiert Ihnen BR Klassik. Bei einem Nonett, da muss man schon gut austüfteln, wer jetzt das Sagen hat und kammermusikalisch große Ohren haben. Das Ensemble Capricorn kriegt's gut hin in diesem Nonett von Charles Villiers Stanford.

Das Ensemble Capricorn mit dem vierten Satz aus diesem Nonett von Charles William Stanford. Franz Clement war selbst Geiger und hat auch komponiert und Miriam Konzen spielt uns von ihm ein Rondo aus seinem ersten Violinkonzert. Clement konnte also immer schön ausprobieren, wie was klingt und wie schwer es zu spielen ist. Das WDR-Sinfonieorchester Köln begleitet unter der Leitung von Reinhard Göbel.

Lucas de Barque mit diesem Andantino der Sonate für Klavier in A-Dur von Domenico Scarlatti. Mozart hören wir noch bis zu unseren 6 Uhr Nachrichten. Ich bin Christopher Mann. Machen Sie es gut. Bis dann.

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1: 6 Uhr, guten Morgen. Die Nachrichten des Bayerischen Rundfunks mit Anna Greiter. Die Übersicht. Mindestens 12 Menschen sterben bei Angriff auf Flughafen in Riad. Regierung in Kiew stellt sich hinter Präsident Zelensky. Friedensnobelpreis des deutschen Buchhandels wird verliehen. Das Wetter, Sonne, Wolken und Schauer im Wechsel bei 8 bis 15 Grad. Riad. Der internationale Flughafen in der Hauptstadt von Saudi-Arabien ist erneut Ziel eines Raketenangriffs geworden. Nach offiziellen Angaben wurden dabei mindestens 12 Menschen getötet und mehr als 300 verletzt. Die pro-iranischen Houthi-Rebellen im Jemen bekannten sich zu der Attacke. US-Präsident Trump nannte den Vorfall so wörtlich nicht hinnehmbar. Die Vereinten Nationen äußerten sich besorgt. Deutschland und andere westliche Länder rieten bis auf Weiteres von der Nutzung des Flughafens in Riad ab, der vorerst geschlossen wurde. Auch die Straße von Hormus wurde wieder angegriffen. Der britischen Seefahrtsbehörde zufolge wurde ein Tanker von einem unbekannten Geschoss getroffen und fing Feuer. Das US-Militär wiederum nahm nach eigenen Angaben ein ziviles Frachtschiff unter Beschuss. Der Frachter habe versucht, die bestehende Seeblockade gegen den Iran zu durchbrechen, hieß es. Kiew. US-Präsident Trump hat die Ablösung des ukrainischen Präsidenten Zelensky gefordert. Trump warf ihm vor, eine Vereinbarung zum Kriegsende scheitere an Zelensky, nicht an Russland. Der ukrainische Außenminister Sibiha wies das Ansinnen zurück. Auf der Plattform X schrieb er, Zelensky genieße die Unterstützung des ukrainischen Volkes und habe das Recht, selbst zu entscheiden. Russland greift die Ukraine unterdessen unvermindert an. Am Abend wurden im Südosten der Ukraine mindestens 20 Menschen getötet. In der Hauptstadt Kiew wurden laut Bürgermeister Klitschko mindestens 8 Menschen verletzt. Berlin. Der frühere CSU-Chef Seehofer hat Bundeskanzler Merz kritisiert. Er habe durch den Bruch von Wahlversprechen einen massiven Glaubwürdigkeitsverlust erlitten, sagte Seehofer der Bild am Sonntag. Beispielsweise habe das Sofortprogramm der Union an erster Stelle eine Senkung der Stromsteuer versprochen, zu der es jedoch nicht gekommen sei. Als besonders bedenklich wertete Seehofer Äußerungen des Bundeskanzlers zur Arbeitsmoral in Deutschland. Aussagen wie »Die Deutschen würden zu wenig arbeiten und zu viel krank feiern« verletze die Menschen. Diese pauschale Sprache, so Seehofer, gehe völlig an der Realität vorbei. Die CDU-Spitze kommt heute und morgen zu einer Klausurtagung zusammen, um über den weiteren Kurs zu sprechen. Bei den Wahlen Ende September in Mecklenburg-Vorpommern hatte die CDU erstmals nicht mehr den Einzug in den Landtag geschafft. Frankfurt am Main. Zum Abschluss der Buchmesse wird am Vormittag der Friedenspreis des deutschen Buchhandels überreicht. In diesem Jahr geht er an den französisch-britischen Juristen und Schriftsteller Philippe Sands. Dieser trete trotz wachsender Widerstände unermüdlich für Menschenrechte ein und ringe um Gerechtigkeit und Verständigung, begründete der Stiftungsrat seine Wahl. Der Friedenspreis ist mit 25.000 Euro dotiert. Zum Fußball. Der erste FC Nürnberg bleibt in dieser Zweitligasaison ungeschlagen. Gegen den VfL Wolfsburg spielten die Franken 4:4. 3 Tore fielen in der Nachspielzeit. In der ersten Bundesliga hat der FC Bayern in Augsburg den schnellsten Treffer der Ligageschichte kassiert und lag schon nach 8 Sekunden zurück. Das Spiel endete 2:2. Den Sprung an die Tabellenspitze haben die Bayern dadurch verpasst. Die weiteren Ergebnisse: Leipzig-Frankfurt 6:0, Mainz-Leverkusen 3:4, Union-Berlin-Elversberg 1:0, Paderborn-Stuttgart 0:2 und Hoffenheim-HSV 2:3. Das Wetter in Bayern: zunächst ein Mix aus Sonne und Quellwolken, im Verlauf des Tages immer häufiger Schauer, vor allem nördlich der Donau. Richtung Alpen länger trocken, 8 bis 15 Grad. Am Montag zunächst oft grau, von Oberbayern bis ins südliche Niederbayern ein paar Schauer möglich, später freundlicher. Am Dienstag trocken, am Mittwoch wechselhaft, Höchstwerte 12 bis 20 Grad. Es ist jetzt 6.05 Uhr. Und ein Blick auf die Straßen. Derzeit normaler Verkehr. Soweit der Service.
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2: Mit Sven Knappe am Mikrofon einen guten Sonntagmorgen und ein herzliches Willkommen aus dem Studio Nürnberg.

Die Ankunft der Königin von Saba im Studio Nürnberg. Vertont von Georg Friedrich Händel, Trevor Pinnock dirigierte The English Concert. Joseph Haydns 5 Jahre jüngerer Bruder gibt sich die Ehre, stellt uns seine Sinfonie Nummer 35 in G-Dur vor. Johannes Koritzky leitet die Deutsche Kammerakademie Neuss.

Die Deutsche Kammerakademie Neuss spielte unter der Leitung von Johannes Goritzky die Sinfonie Nummer 35 in G-Dur von Michael Haydn. Prachtvoll geht es hier im BR-Klassik-Auftakt weiter mit dem Stück La Superbe von François Couperin. Der Fagottist Eyal Straet musiziert gemeinsam mit dem Barockensemble Les Talents Lyriques, 1991 von Christophe Rousset gegründet.

La Superbe, die Prachtvolle, eine Sonate von François Couperin mit dem israelischen Fagottisten Eyal Stret und dem französischen Ensemble Les Talents Lyriques unter Christophe Rousset. Und wir bekommen Besuch aus der Familie Bach. Johann Christoph Friedrich, 1732 in Leipzig geboren. Seine Mutter war Bachs zweite Ehefrau Anna Magdalena Wilke. Zur Unterscheidung zu seinen drei anderen komponierenden Brüdern wird Johann Christoph Friedrich auch häufig Bückeburger Bach genannt. Hier der dritte Satz aus dem Konzert für Fortepiano und Viola in S-Dur mit der Musiker Antiqua Köln unter Reinhard Göbel.

Allegretto, der dritte Satz aus dem Konzert für Fortepiano und Viola in S-Dur von Johann Christoph Friedrich Bach, serviert von der Musiker Antiqua Köln unter Reinhard Göbel. Musik vom Mittelalter bis Mozart, frisch zubereitet und mundgerecht serviert, dazu das Neueste aus der Originalklangszene im Tafelkonfekt-Update. Wir feiern die alte Musik fast jeden Sonntag im Tafelkonfekt aus dem Studio Nürnberg, übrigens schon seit 1952. Los geht's auch heute um 11:45 hier auf BR Klassik.

Das waren die ersten 5 der 12 deutschen Tänze von Ludwig van Beethoven. Die Tapiola-Sinfonietta wurde von Jon Storgaards dirigiert. Und es gibt etwas zu feiern. Wir bejubeln gemeinsam mit Georg Philipp Telemann die Hamburger Admiralität und den selbstbewussten Bürgersinn der Hansestädter. Dazu spielt die Akademie für Alte Musik Berlin.

Die Akademie für Alte Musik Berlin zelebrierte die Ouvertüre zum Jubeloratorium der Hamburger Admiralität, komponiert von Georg Philipp Telemann. Der Wiener Klassiker Wolfgang Amadeus Mozart steuert noch eine kleine Sinfonie in D-Dur zum BR-Klassik-Auftakt bei, präsentiert von der Academy of Ancient Music unter Christopher Hogwood.

Kurz und knackig, die Sinfonie in D-Dur von Wolfgang Amadeus Mozart, Köchelverzeichnis 120. Christopher Hogwood dirigierte die Academy of Ancient Music. Soweit unser Sonntagsauftakt aus dem Studio Nürnberg. Die Sendung klingt aus mit dem Rondosatz aus dem Oboenkonzert Nummer 3 von Ludwig August

Lebrun, gespielt von Bart Schneemann und dem Niederländischen Radiokammerorchester. Musikauswahl Klaus Meyer, Technik Ute Krome, Moderation Sven Knappe. Wir sagen Dankeschön fürs Einschalten und wünschen noch einen angenehmen Sonntag mit dem Programm von BR Klassik.

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1: 7 Uhr, guten Morgen. Die Nachrichten des Bayerischen Rundfunks mit Anna Greiter. Die Übersicht: Houthi-Rebellen bekennen sich zu Angriff auf Flughafen in Riad. Steinmeier warnt vor Folgen des Klimawandels in Krisengebieten. München-Marathon erwartet Teilnehmerrekord. Das Wetter: Sonne und Wolken und Schauer im Wechsel bei 8 bis 15 Grad. Riad. Der internationale Flughafen in Saudi-Arabien ist erneut mit Raketen beschossen worden. Offiziellen Angaben zufolge wurden mindestens 12 Menschen getötet und mehr als 300 verletzt. Die pro-iranische Houthi-Miliz im Jemen bekannte sich

0: zu dem Anschlag. Die US-Regierung verurteilte die Attacken. Auf der Plattform X schrieb Außenminister Rubio, diese verwerflichen Angriffe zeugten von einer eklatanten Missachtung des Lebens unschuldiger Zivilisten. Die Vereinten Nationen zeigten sich besorgt. Der internationale Flughafen von Riad bleibt bis auf Weiteres geschlossen. Auch die Straße von Hormus geriet wieder unter Beschuss. Laut der britischen Seefahrtsbehörde traf ein unbekanntes Geschoss einen Tanker, der daraufhin Feuer fing. Das US-Militär beschoss nach eigenen Angaben einen zivilen Frachter, nachdem dieser versucht habe, die Seeblockade gegen den Iran zu durchbrechen. Berlin. Bundespräsident Steinmeier hat auf die Folgen des Klimawandels hingewiesen. Diese setzten Gesellschaften zunehmend unter Druck, sagte Steinmeier in einer Fernsehansprache zur Woche der Welthungerhilfe. Mit Blick auf Deutschland erinnerte er an den vergangenen, zu trockenen Sommer. Dieser habe deutlich gemacht, was der Klimawandel anrichte, so der Bundespräsident. Dramatisch seien die Folgen vor allem für Menschen in Kriegs- und Krisengebieten. Diese litten besonders unter Ernteausfällen. Zudem führe Hunger zu Gewalt und diese wiederum zu Hunger, so Steinmeier. Als Positivbeispiel nannte er ein Projekt in der Zentralafrikanischen Republik, bei dem es gelungen sei, mit widerstandsfähigen Samen wie Mais oder Bohnen die Grundlage für bessere Einkommen zu schaffen, insbesondere für Frauen. Berlin. Klageverfahren zu Asylentscheidungen dauern bundesweit immer länger. Das geht aus einer Antwort der Bundesregierung auf eine Frage der Linken hervor. Demnach brauchten die deutschen Gerichte im ersten Halbjahr dieses Jahres für eine Entscheidung im Schnitt mehr als 15 Monate. Im Vorjahr war es noch ein Monat weniger. Am längsten warteten Asylsuchende in Sachsen. Am schnellsten ging es in Rheinland-Pfalz. Ein Grund für diese Entwicklung ist die Zunahme der Zahl der Asylklagen. München. In gut 2 Stunden startet der diesjährige Marathon durch die bayerische Landeshauptstadt. Dann gehen die Läufer im Olympiapark auf die gut 42 Kilometer lange Strecke. Dazu kommen ein Halbmarathon und ein 10-Kilometer-Lauf. Insgesamt werden rund 40.000 Teilnehmende erwartet, so viele wie noch nie beim München-Marathon. Während der Veranstaltung muss im Stadtgebiet mit Straßensperren und Einschränkungen im Nahverkehr gerechnet werden. Zum Fußball. Der erste FC Nürnberg bleibt in dieser Zweitligasaison ungeschlagen. Gegen den VfL Wolfsburg spielten die Franken 4:4. 3 Tore fielen in der Nachspielzeit. In der ersten Bundesliga hat der FC Bayern in Augsburg den schnellsten Treffer der Ligageschichte kassiert und lag schon nach 8 Sekunden zurück. Das Spiel endete 2:2. Den Sprung an die Tabellenspitze haben die Bayern dadurch verpasst. Die weiteren Ergebnisse: Leipzig-Frankfurt 6:0, Mainz-Leverkusen 3:4, Union-Berlin-Elversberg 1:0, Paderborn-Stuttgart 0:2 und Hoffenheim-HSV 2:3. Das Wetter in Bayern. Zunächst ein Mix aus Sonne und Quellwolken. Im Verlauf des Tages immer häufiger Schauer, vor allem nördlich der Donau. Richtung Alpen länger trocken, 8 bis 15 Grad. Am Montag zunächst oft grau. Von Oberbayern bis ins südliche Niederbayern ein paar Schauer möglich, später dann freundlicher. Am Dienstag trocken, am Mittwoch wechselhaft, Höchstwerte 12 bis 20 Grad. Soweit die Nachrichten. Es ist 7.04 Uhr.
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2: Am Mikrofon begrüßt Sie Christian Schuler. Herzlich willkommen zu einer Stunde geistlicher Musik am Sonntagmorgen. 2 Psalmvertonungen hören wir in der kommenden Stunde von Johann Christian Bach und François Couperin und ein Magnificat von Antonio Vivaldi. Laudate Pueri Dominum, das ist der Anfang des Psalms 112, den François Couperin für die Besetzung Sopran, Tenor, Bass und Instrumente vertont hat. Unsere Aufnahme stammt von L'Etalon Lyrique. Die Leitung hat Christoph Rousset.

Sandrine Pio und Caroline Pelon, Sopran, Jean-Paul Fouché-Court, Tenor und Jérôme Corias, Bass. Sie musizierten hier mit Les Talents Lyriques unter Christophe Rousset, Laudate Pueri Dominum von François Couperin. Seit 2003 gibt es das Ghisleri-Ensemble aus Pavia. Unter der Leitung seines Gründers und Leiters Giulio Prandi ist es vor allem auf geistliche Musik des 18. Jahrhunderts spezialisiert und hier vor allem auf Werke, die in Italien entstanden sind. Und dazu gehört auch das Dixit Dominus, die Vertonung von Psalm 110 des jüngsten Bachsohnes Johann Christian, das dieser als junger Mann in Mailand geschrieben hat. Dixit Dominus für Soli, Chor und Orchester in D-Dur, hier mit Chor und Orchester Ghisleri unter der Leitung von Giulio Prandi.

Man nennt ihn den Londoner Bach, aber geschrieben hat Johann Christian Bach diese Vertonung des Vesperpsalms 110 in Mailand, wo er als junger

Mann 8 Jahre verbracht und vor allem geistliche Musik geschrieben hat. Um Organist am Mailänder Dom zu werden, ist er sogar zum Katholizismus konvertiert, was manchem in seiner Familie ziemlich übel aufgestoßen ist. Das waren Robin Johansson Sopran, Carlo Vistoli Altos, Raffaele Giordani Tenor und Alessandro Ravasio Bass mit Chor und Orchester Ghisleri unter Giulio Prandi. Den Lobgesang Mariens aus dem Neuen Testament, das Magnificat, hat Antonio Vivaldi gleich mehrfach vertont. Magnificat anima mea dominum. Die ausführlichste dieser Vertonungen ist das Opus 611 mit prächtigen Arien und Chören. Und das hören wir jetzt in einer Aufnahme von 2014 im Münchner Prinzregententheater mit Il Giardino Armonico unter Giovanni Antonini, dem Chor des Bayerischen Rundfunks und außerdem den beiden Sopranistinnen Maria Espada und Gabriele Weinfurter.

Ein prächtiges Werk, dieses Magnificat in G-Moll von Antonio Vivaldi. Das waren die beiden Sopranistinnen Maria Espada und Gabriele Weinfurter mit dem Chor des Bayerischen Rundfunks und dem Orchester Il Giardino Armonico unter der Leitung von Giovanni Antonini bei uns hier in BR Klassik am Sonntagmorgen.

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1: 8 Uhr, guten Morgen. Die Nachrichten des Bayerischen Rundfunks mit Anna Greiter. Die Übersicht: Mindestens 12 Menschen sterben bei Angriff auf Flughafen in Riad. Regierung in Kiew stellt sich hinter Präsident Zelensky. Deutsche Triathletin Philipp wird Zweite beim Ironman auf Hawaii. Das Wetter: Sonne, Wolken und Schauer im Wechsel bei 8 bis 15 Grad. Riad. Der internationale Flughafen in der Hauptstadt von Saudi-Arabien ist erneut Ziel eines Raketenangriffs geworden. Nach offiziellen Angaben wurden dabei mindestens 12 Menschen getötet und mehr als 300 verletzt, zum Teil lebensgefährlich. Unter den Toten sind auch Menschen aus dem Ausland, zum Beispiel aus den USA, Bangladesch und Ägypten. Die pro-iranischen Houthi-Rebellen im Jemen bekannten sich zu der Attacke. Die Vereinten Nationen äußerten sich besorgt. US-Präsident Trump nannte den Vorfall so wörtlich nicht hinnehmbar. Er prüfe, ob sich die USA den saudischen Angriffen auf die Houthi anschließen sollten. Deutschland und andere westliche Länder rieten bis auf Weiteres von der Nutzung des Flughafens in Riad ab, der vorerst geschlossen wurde. Das Auswärtige Amt in Berlin warnt derzeit zudem generell vor Reisen nach Saudi-Arabien.

0: Kiew. US-Präsident Trump hat die Ablösung des ukrainischen Präsidenten Selenskyj gefordert. Trump warf ihm vor, eine Vereinbarung zum Kriegsende scheitere an Selenskyj, nicht an Russland. Der ukrainische Außenminister Sibiha wies das Ansinnen zurück. Auf der Plattform X schrieb er, Selenskyj genieße die Unterstützung des ukrainischen Volkes und habe das Recht, selbst zu entscheiden. Russland greift die Ukraine unterdessen unvermindert an. Am Abend wurden im Südosten des Landes mindestens 20 Menschen getötet. In der Hauptstadt Kiew wurden laut Bürgermeister Klitschko mindestens 8 Menschen verletzt. Berlin. Der frühere CSU-Chef Seehofer hat Bundeskanzler Merz kritisiert. Er habe durch den Bruch von Wahlversprechen einen massiven Glaubwürdigkeitsverlust erlitten, sagte Seehofer der Bild am Sonntag. Beispielsweise habe das Sofortprogramm der Union an erster Stelle eine Senkung der Stromsteuer versprochen, zu der es jedoch nicht gekommen sei. Als besonders bedenklich wertete Seehofer Äußerungen des Bundeskanzlers zur Arbeitsmoral in Deutschland. Aussagen wie, die Deutschen würden zu wenig arbeiten und zu viel krank feiern, verletze die Menschen. Diese pauschale Sprache, so Seehofer, gehe völlig an der Realität vorbei. Die CDU-Spitze kommt heute und morgen zu einer Klausurtagung zusammen, um über den weiteren Kurs zu sprechen. Bei den Wahlen Ende September in Mecklenburg-Vorpommern hatte die CDU erstmals nicht mehr den Einzug in den Landtag geschafft. Miami. Der Hurricane Isaias hat im Süden der USA eine Schneise der Verwüstung hinterlassen. 4 Menschen kamen ums Leben, Hunderttausende waren stundenlang ohne Strom. Besonders betroffen sind die Bundesstaaten Florida und Alabama. In der Nacht schwächte sich der Hurrikan zwar zum Sturm ab, trotzdem warnte das US-Hurrikanzentrum weiter vor Sturzfluten und Erdrutschen im Landesinneren. Mittlerweile zieht Isaias Richtung Südosten des Landes mit starkem Regen und extremen Winden. Der Wirbelsturm war am Freitag an der Küste Floridas mit Windgeschwindigkeiten von bis zu 165 Kilometern pro Stunde auf Land getroffen. Seitdem riss er Bäume, Autos, Strommasten und Dächer mit sich. Zum Sport. Im Topspiel der 2. Fußball-Bundesliga haben sich Nürnberg und Wolfsburg 4:4 getrennt. Die Franken bleiben damit in dieser Saison ungeschlagen. Das Abendspiel der 1. Bundesliga gewann Leipzig mit 6:0 gegen Frankfurt. Die weiteren Ergebnisse: Augsburg-FC Bayern 2:2, Mainz-Leverkusen 3:4, Union-Berlin-Elversberg 1:0, Paderborn-Stuttgart 0:2 und Hoffenheim-HSV 2:3. Bei der Ironman-Weltmeisterschaft auf Hawaii ist die deutsche Triathletin Laura Philipp Zweite geworden. Sie musste sich nur der US-Amerikanerin Taylor Knipp geschlagen geben. Bei den Männern gewann der Franzose Vincent Luis den Wettkampf aus knapp 4 Kilometern Schwimmen, 180 Kilometern Radfahren und einem Marathonlauf. Bester Deutscher wurde Jonas Schomburg auf Rang 7. Das Wetter in Bayern. Zunächst ein Mix aus Sonne und Quellwolken. Im Verlauf des Tages immer häufiger Schauer, vor allem nördlich der Donau. Richtung Alpen länger trocken, 8 bis 15 Grad. Am Montag zunächst oft grau. Von Oberbayern bis ins südliche Niederbayern ein paar Schauer möglich. Am Dienstag trocken, am Mittwoch wechselhaft, Höchstwerte 12 bis 20 Grad. Es ist 8.05 Uhr.
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2: Unsere heutige Kantate hat Bach in seinem ersten Leipziger Jahr komponiert, 1723 im Oktober. Ich elender Mensch, wer wird mich erlösen? Bachwerke Verzeichnis 48. Es geht um geistliche Heilkräfte und um die Frage, was stärkt die Seele bzw. wer? Die Antwort für Bach ist klar, nur der Heiland Jesus Christus. Eine relativ kurze Kantate und relativ klein besetzt, aber immerhin mit Trompete und mit 2 Vokalsolisten für Alt- und Tenorsolo. In unserer Aufnahme sind das Rebecca Martin Alt und Markus Schäfer Tenor. Wir hören den Winsbacher Knabenchor und die Akademie für Alte Musik Berlin. Die Leitung hat Karl Friedrich Behringer.

Mach's, lieber Gott, wie dir's gefällt, dein Bleib und will ich bleiben, der Schlusschoral aus der Kantate Ich elender Mensch, wer wird mich erlösen von Johann Sebastian Bach. Das war eine Liveaufnahme von der Bachwoche Ansbach 2011 mit dem Winsbacher Knabenchor und der Akademie für Alte Musik Berlin unter Karl Friedrich Behringer und mit der Altistin Rebecca Martin und dem Tenor Markus Schäfer. 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

Antonio Vivaldi, einer der großen frühen Erforscher des Fagottklangs. Und ein praktischer Erforscher war er natürlich vor allem, denn er hat wunderbare Sachen für dieses Instrument geschrieben. Hier ein virtuoser Dialog zwischen Fagott und Oboe auf historischen Instrumenten musizierten Miho Fukui und Amy Power mit dem japanischen Ensemble F. Sie hören BR Klassik am Sonntagmorgen und wie immer Barockmusik in dieser Stunde zwischen 8 und 9. Das folgende Concerto Grosso in D-Dur versah Arcangelo Corelli mit dem Untertitel Concerto da Chiesa. Passt also nicht nur in den Konzertsaal, fand er, sondern auch in die Kirche. Und in einer Kirche haben es der Geiger Florian Deuter und sein Ensemble auch aufgenommen.

Florian Deuter und Harmonie Universelle mit einem Concerto Grosso in D-Dur von Arcangelo Corelli. Und hier kommt wieder ein Dialog, diesmal ein Duett von zwei Soloinstrumenten, zwei Streichern, Violine und Cello, Riccardo Minassi und Luca Peverini mit dem Concerto Italiano und mit einem Konzert in E-Moll von Benedetto Marcello.

Ein teilweise verschollenes Werk für Violine, Cello, Streicher und Basso Continuo in E-Moll von Benedetto Marcello, rekonstruiert von Rinaldo Alessandrini, der hier das Concerto Italiano geleitet hat. Riccardo Minassi war hier der Violinsolist. Am 15. Oktober wäre der große Dirigent, Organist und Bach-Interpret Karl Richter 100 Jahre alt geworden. Aus diesem Anlass findet ab heute die Bach-Festwoche in München statt mit Konzerten, Gottesdiensten, Vorträgen, Gesprächen, Filmen zu Bach und seinem Interpreten Karl Richter. Einiges davon in St. Markus in der Münchner Maxvorstadt. Die Markuskirche war für Karl Richter der zentrale Ort seiner künstlerischen Entfaltung. Dort hat er unter anderem 1954 den Münchner Bachchor gegründet. Heute Vormittag um 11:15 ist in St. Markus der Eröffnungsgottesdienst der Bach-Festwoche mit Bachs Kreuzstabkantat.

Franz Haselböck an der Orgel des Eisenstädter Doms mit Herr Jesu Christ, du höchstes Gut, dem Choralvorspiel von Johann Sebastian Bach. Und gleich geben wir Ihnen wieder Rätsel auf, das Musikrätsel mit Silvia Schreiber gleich nach 9 bei uns hier in BR Klassik.

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1: 9 Uhr, die Nachrichten des Bayerischen Rundfunks mit Anna Greiter. Die Übersicht: Houthi-Rebellen bekennen sich zu Angriff auf Flughafen in Riad. Steinmeier warnt vor Folgen des Klimawandels in Krisengebieten. München-Marathon erwartet Teilnehmerrekord. Das Wetter: Sonne, Wolken und Schauer im Wechsel bei 8 bis 15 Grad. Riad. Der Konflikt zwischen der pro-iranischen Houthi-Miliz im Jemen und Saudi-Arabien spitzt sich zu. Bei einem Raketenangriff auf den internationalen Flughafen von Riad kamen mindestens 12 Menschen ums Leben. Mehr als 300 wurden zum Teil lebensgefährlich verletzt. Es ist die höchste Opferzahl bei einem Angriff auf den mit den USA verbündeten Golfstaat seit Beginn des Iran-Krieges Ende Februar. Die Rakete schlug unmittelbar in einem Passagierterminal ein und traf die Reisenden an einem Abfluggate. Augenzeugen berichteten von Panik am Flughafen. Die Fluggesellschaft Lufthansa kündigte an, aufgrund der aktuellen Lage keine Maschinen mehr nach Riad zu schicken. Die Vereinten Nationen sowie die USA reagierten entsetzt. Der Angriff sei furchtbar und inakzeptabel, erklärte US-Präsident Trump und kündigte ein Gespräch mit dem saudischen Kronprinzen an. Berlin. Bundespräsident Steinmeier hat auf die Folgen des Klimawandels hingewiesen. Diese setzten Gesellschaften zunehmend unter Druck, sagte Steinmeier in einer Fernsehansprache zur Woche der Welthungerhilfe. Mit Blick auf Deutschland erinnerte er an den vergangenen, zu trockenen Sommer. Dieser habe deutlich gemacht, was der Klimawandel anrichte, so der Bundespräsident. Dramatisch seien die Folgen vor allem für Menschen in Kriegs- und Krisengebieten. Diese litten besonders unter Ernteausfällen. Zudem führe Hunger zu Gewalt und diese wiederum zu Hunger, so Steinmeier. Als Positivbeispiel nannte er ein Projekt in der Zentralafrikanischen Republik, bei dem es gelungen sei, mit widerstandsfähigen Samen wie Mais oder Bohnen die Grundlage für bessere Einkommen zu schaffen, insbesondere für Frauen. Berlin. Klageverfahren zu Asylentscheidungen dauern bundesweit immer länger. Das geht aus einer Antwort der Bundesregierung auf eine Frage der Linken hervor. Demnach brauchten die deutschen Gerichte im ersten Halbjahr dieses Jahres für eine Entscheidung im Schnitt mehr als 15 Monate. Im Vorjahr war es noch ein Monat weniger. Am längsten warteten Asylsuchende in Sachsen, am schnellsten ging es in Rheinland-Pfalz. Ein Grund für diese Entwicklung ist die steigende Zahl der Asylklagen. München. Zur Stunde startet der diesjährige Marathon durch die bayerische Landeshauptstadt. Start und Ziel der gut 42 Kilometer langen Strecke liegen im Olympiapark. Für die Läufer geht es außerdem durch die gesamte Innenstadt, den Englischen Garten und zum Ostbahnhof. Dazu kommen ein Halbmarathon und ein 10-Kilometer-Lauf. Insgesamt werden rund 40.000 Teilnehmende erwartet, so viele wie noch nie beim München-Marathon. Während der Veranstaltung muss im Stadtgebiet mit Straßensperren und Einschränkungen im Nahverkehr gerechnet werden. Zum Fußball. Der 1. FC Nürnberg bleibt in dieser Zweitligasaison ungeschlagen. Gegen den VfL Wolfsburg spielten die Franken 4:4. 3 Tore fielen in der Nachspielzeit. In der ersten Bundesliga hat der FC Bayern in Augsburg den schnellsten Treffer der Ligageschichte kassiert und lag schon nach 8 Sekunden zurück. Das Spiel endete 2:2. Den Sprung an die Tabellenspitze haben die Bayern dadurch verpasst. Die weiteren Ergebnisse: Leipzig-Frankfurt 6:0, Mainz-Leverkusen 3:4, Union-Berlin-Elversberg 1:0, Paderborn-Stuttgart 0:2 und Hoffenheim-HSV 2:3. Das Wetter in Bayern. Zunächst ein Mix aus Sonne und Quellwolken, im Verlauf des Tages immer häufiger Schauer, vor allem nördlich der Donau. Richtung Alpen länger trocken, 8 bis 15 Grad. Am Montag zunächst oft grau, von Oberbayern bis ins südliche Niederbayern ein paar Schauer möglich, später dann freundlicher. Am Dienstag trocken, am Mittwoch wechselhaft, Höchstwerte 12 bis 20 Grad. Es ist 9:04 Uhr.
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Mit andalusischem Kolorit sind wir in diese Stunde gestartet. Passacaglia Andalus, Rolf Lieslewand war das mit seinem Ensemble. Sonntag zwischen 9 und 10, da erwartet Sie wieder bei uns hier in BR Klassik eine neue Ausgabe unseres Musikrätsels. Silvia Schreiber erwartet Sie gleich zur Auflösung des letzten und zur Aufgabe eines neuen Rätsels in 8 Minuten nach der Musik von Felix Mendelssohn Bartholdy.

0: Felix Mendelssohn, Bartholdys Ouvertüre in C-Dur mit dem City of Birmingham Symphony Orchestra unter der Leitung von Edward Gardner.
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2: Einen guten Morgen wünsche ich Ihnen. Hier bei uns auf BR Klassik wartet ein neues Musikrätsel auf Sie. Ich hoffe, Sie sind frisch und munter und bereit. Bevor wir in eine neue Runde starten, gibt's wie gewohnt die Auflösung von der letzten Woche. Und dazu gleich, gesucht war nicht die Gitarre, es war auch nicht die Harfe oder eine Transkription. Damit übergebe ich an meine Kollegin Antonia Morin, die sich das Rätsel ausgedacht hat.
3: Ich habe ein vielseitiges Objekt gesucht, das klar.

0: Klavier. Allerdings hat es sich gut getarnt. Es war gar nicht zu hören in den drei Musikstücken, sondern wurde immer durch andere Instrumente ersetzt. Genau darum ging es im Rätsel. Das erste Klavierwerk España von Isaac Albéniz ist in einer Fassung für Gitarre erklungen. Musik Nummer 2 kam von Robert Schumann. Die 5 Stücke im Volkston hat er für Cello und Klavier geschrieben. Hier wurde das Cello aber begleitet von einem Kammerorchester. Und zum Schluss sollten Sie ein Spätwerk von Johannes Brahms erkennen, die 3 Intermezzi für Klavier, Opus 117. Hier bearbeitet für Klarinette und Harfe.
1: Das Klavier liegt fast auf der Hand, aber vielleicht war es dem einen oder der anderen ein wenig zu einfach. Jedenfalls unter den richtigen Einsendungen haben wir folgende Gewinnerinnen und Gewinner ausgelost. Matthias Weidemann aus Bubenreuth, Harald und Lydia Sebera aus Weißenhorn, dann Claudine Plumier-Ponsin aus Luxemburg, Peter Eisenhammer aus Windorf und schließlich Monika und Jürgen Windfelder aus Mainz. Herzlichen Dank fürs Mitmachen. Sie bekommen in den nächsten Tagen Post von uns. Und jetzt startet sie die neue Runde. Zum ersten Stück. Nur wenige Werke sind von dieser Komponistin aus Mannheim erhalten. Leider, muss man sagen.

Schon früh scharen sich Familie und Freunde um das begabte Mädchen. Jeder steuert einen Teil zu ihrer Ausbildung bei. Gesangsunterricht vom Bruder, vom Vater und bald schon von einer seiner Kolleginnen. Grundlagen im Komponieren bringt ihr zunächst ein Bekannter bei. Sie hat gerade ihren 16. Geburtstag gefeiert und wird schon ins Berufsleben katapultiert. Die junge Frau wird zum offiziellen Mitglied der Mannheimer Hofkapelle. Ihr Instrument ist ihre Sopranstimme. Jetzt gehören zu jener Zeit zur Hofkapelle rund 55 Männer, allesamt Instrumentalisten, und gerade mal 4 Frauen. Man braucht nicht viel Fantasie, um sich auszumalen, wie aufmerksam die Damen beäugt wurden. Irgendwie ist so ein Orchester ja auch ein Heiratsmarkt. Schließlich heißt es nicht umsonst, gleich und gleich gesellt sich gern. Im Falle unserer jungen Starsopranistin und Komponistin ist es der Oboist aus der Kapelle, der nicht nur die musikalische Partie macht. Ehe die beiden jedoch in London heiraten, werden sie vom Brötchengeber, sprich Kurfürsten, freigestellt. Ein Jahr dürfen sie reisen, gemeinsam und Konzerte geben. Sie singt, er spielt Oboe. So wird das musizierende Paar nicht nur zu einer Visitenkarte für das exzellente Niveau am Mannheimer Hof, die beiden können zudem Geld für ihre Hochzeit einnehmen. 2 Fliegen mit einer Klappe also. Über sie heißt es, ihre schöne volle Bruststimme überstieg das 3-gestrichene oder höchste F auf den Klavierinstrumenten um 1 Terz. Und all diese Töne waren gleich stark und angenehm. Überall in Europa ließ man ihrer Kunst die verdiente Gerechtigkeit widerfahren. Überall ward sie bewundert, geschätzt, geliebt. Weitere Karrierestationen dieser außergewöhnlichen Komponistin und Sängerin sind München, viele Bühnen Europas, einschließlich Mailand, Paris, Prag und London. Als Höhepunkt ihrer Karriere wird sie als Primadonna dann in Berlin engagiert, wo sie auch mit nur 36 Jahren stirbt.

Durch Antonio Vivaldis Engagement hat sich Venedig zu einer richtigen Brutstätte für Komponisten, Musikerinnen und Musiker entwickelt. So wurde auch dieser Komponist an einem Ospedale, also einem Waisenhaus in Venedig, ausgebildet, und zwar derart gut, dass er bereits mit 12 Jahren ungewöhnlich virtuos die Oboe spielt. Im fernen München stellt man ihn schnurstracks in der Hofkapelle ein. An Kinderarbeit hat damals natürlich kein Mensch gedacht. Allerdings sollte es sich zeigen, dass dieser frühe Eintritt ins Berufsleben gerade als Oboist für ihn gesundheitliche Folgen hat. Aber der Reihe nach. Vom Oboisten am Hof klettert er die Karriereleiter weiter hinauf. Schließlich kann er auch komponieren, und zwar recht gefühlvoll, wie wir eben gehört haben. Der Venezianer wird zunächst zum Kammerkomponisten befördert und dann zum Direktor der Kammermusik. Man staune, was für Titel damals existierten. Seine Opern begeistern das Publikum, er schreibt sogar das Eröffnungswerk fürs Münchner Residenztheater. Aber vor lauter Schuften und als Spätfolge vom täglichen Oboespielen wird er krank. Und weil er in München ohnehin alles erreicht hat, kehrt unser Mann mit seiner Familie lieber nach Italien zurück. Allerdings nicht als Pensionist. Er bleibt weiterhin aus der Ferne tätig. Über fast 30 Jahre beeinflusst er das Musikleben am Bayerischen Hof maßgeblich. Das Ende, das kommt dann in dem Jahr, das heute Thema im Musikrätsel ist. Das müssen Sie wissen, und zudem hat auch Komponist 3 genau denselben Bezug.

0: war kein großer Star, als Lehrer zwar begehrt, als Komponist eher eine Niete. Das sind Sie von uns wahrscheinlich gar nicht gewohnt, dass wir auch Komponisten aus der Kiste kramen, die weder Zeit ihres Lebens noch später Begeisterungsstürme ausgelöst haben. Hier haben wir es mit einem solchen zu tun, trotzdem lohnt es sich, ihn kennenzulernen. Er stammt aus dem Süden Italiens, aus der Stadt, die immer wieder von kleinen Erdstößen heimgesucht wird, die einen mächtigen Vulkan im Nacken hat. In der Stadt wurde er geboren. Dort hat er gelernt, bei Nicola Porpora zum Beispiel. Aber so richtig Platz ist für ihn nicht. Es gibt einfach schon zu viele gute Leute. Also sucht er stiefelaufwärts sein Glück, bringt in Lucca eine Oper heraus. Leider ein Flop. Unser Mann gibt nicht auf. Wie viele seiner Kollegen packt er seine 7 Sachen und geht nach London. Zu jener Zeit eine Spielwiese für erfinderische Komponisten. Und, was nicht zu unterschätzen ist, London ist ein Garant für gutes Geld, wenn man es versteht, den vom Nebel und Regen geplagten Menschen dort, zumindest im Theater, südländische Lebensfreude zu vermitteln. Leider gelingt das unserem dritten gesuchten Mann nicht. Seine Opernpleite aus Lucca mag man auch in London nicht, und das, obwohl das Stück mit Arien von Kollegen aufgepeppt wird, zu einem Pasticcio, also einer Musikpastete. Angeblich sitzt ein gewisser Georg Friedrich Händel im Publikum, dem die Musik zumindest gute Laune macht, wie er in einem Brief schreibt. Das allerdings reicht nicht, um davon zu leben. Unser Mann zieht den einzig richtigen Schluss und sagt Oper und Ruhm goodbye. Er arbeitet als Lehrer für Cembalo und Gesang und schreibt hier und da ein Stück, in dem irgendwie ein Cembalo auftaucht. Das gelingt ihm. Eine Kostprobe haben wir gerade gehört. Nach 24 Jahren in London kehrt er nach Italien zurück. Um den Bogen zum Rätselthema zu schließen, schauen Sie genau auf seine Lebensdaten. Eine seiner beiden Jahreszahlen stimmt mit der bereits vorgestellten Komponistin und dem zweiten gesuchten Mann überein. Die Zahl will ich von Ihnen wissen. Wir freuen uns auf Ihre Zusendungen. Die Auflösung kommt dann am kommenden Sonntag bei meinem Kollegen Gerhard Späth. Machen Sie es gut. Ich wünsche Ihnen noch einen schönen Tag, vielleicht mit dem Programm von BR Klassik. Mein Name ist Silvia Schreiber. Wir hören uns morgen Nachmittag wieder in Leporello ab kurz nach 4. Freue mich, wenn Sie einschalten.
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2: Das Musikrätsel mit Silvia Schreiber. Und Sie haben wie immer mehrere Möglichkeiten, uns Ihre Lösungen zuzuschicken. Eine Mail an dasmusikrätsel@br.de. Oder ein Fax an die Nummer 089 5900 426 34. Und schließlich finden Sie eine Antwortmaske auf unserer Website brklassik.de. Dort können Sie die aktuelle Sendung auch nachhören. BR Klassik am Sonntagvormittag. Hier spielt Martin Fröst ungarische Tänze von Johannes Brahms auf der Klarinette zusammen mit dem australischen Kammerorchester.

4 ungarische Tänze von Johannes Brahms in einer Bearbeitung für Klarinette und Streichorchester, gespielt von dem schwedischen Klarinettisten Martin Fröst mit dem australischen Kammerorchester unter Richard Tognetti. Hier war der Solist schwedisch. In unserer nächsten Musik ist so ziemlich alles schwedisch. Ein schwedisches Festspiel, komponiert von Hugo Alvén und hier gespielt von den Philharmonikern aus Stockholm bei uns hier in BR Klassik bis zu den 10 Uhr Nachrichten. Und danach geht's weiter mit der symphonischen Matinee. Heute wieder Aufnahmen mit dem Symphonieorchester des Bayerischen Rundfunks und zwar aus den vergangenen 20 Jahren mit so unterschiedlichen Dirigenten am Pult wie Christian Macellaro, Maris Jansons und Giovanni Antonini.

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1: 10 Uhr, die Nachrichten des Bayerischen Rundfunks mit Anna Greiter. Die Übersicht: Konflikt zwischen Saudi-Arabien und Houthis eskaliert. Deutsche Bankchef Sewing fordert rascheres Reformtempo. Grünen Landesparteitag in Landshut geht zu Ende. Das Wetter: Sonne, Wolken und Schauer im Wechsel bei 8 bis 15 Grad. Riad. Mit dem Angriff auf den internationalen Flughafen der Stadt eskaliert der Konflikt zwischen Saudi-Arabien und den pro-iranischen Houthi-Rebellen im Jemen. Der Raketenangriff der Houthi auf ein Passagierterminal sei ein regelrechtes Kriegsverbrechen, hieß es aus Reihen des von Saudi-Arabien angeführten Militärbündnisses. Bei dem Raketenbeschuss kamen 12 Menschen ums Leben, mehr als 300 wurden zum Teil lebensgefährlich verletzt. Unter den Toten ist auch mindestens ein US-Bürger. Präsident Trump nannte den Vorfall so wörtlich nicht hinnehmbar. Er prüfe, ob sich sein Land den saudischen Angriffen auf die Houthi anschließen sollte. Bislang hatte Trump sehr zurückhaltend reagiert, wenn Saudi-Arabien die USA um Unterstützung im Kampf gegen die Houthi gebeten hatte. Berlin. Der Chef der Deutschen Bank, Sewing, hat die bisherigen Reformen der Bundesregierung kritisiert. Der Bild am Sonntag sagte er, diese seien nicht ausreichend und zu langsam. Sewing nannte unter anderem den Kündigungsschutz, der aus seiner Sicht überarbeitet werden müsse. Der Chef der Deutschen Bank appellierte zudem an die Bundesregierung, keine Abstriche bei der Rentenreform zu machen. Die Führung der CDU kommt ab Mittag für 2 Tage zu einer außerordentlichen Klausurtagung zusammen. Dann soll unter anderem besprochen werden, wie man auf die Unzufriedenheit der Bevölkerung mit der Arbeit der Bundesregierung reagieren kann. Zur Diskussion steht, ob man den straffen Reformkurs etwa bei Rente, Pflege und Gesundheit beibehält. Das Treffen des Parteipräsidiums war angesetzt worden, nachdem die CDU Ende September in Mecklenburg-Vorpommern erstmals bei einer Landtagswahl an der 5%-Hürde gescheitert war und in Berlin und Sachsen-Anhalt massive Verluste hinnehmen musste. Landshut. Zur Stunde startet der 2. und letzte Tag des Landesparteitags der Bayerischen Grünen. Unter dem Motto »Deine Freiheit, unser Auftrag« soll es heute vor allem um Energiefragen gehen. Die Landesgrünen fordern mehr erneuerbare Energien, um unabhängiger von Gas und Öl aus den Golfstaaten zu werden. Gestern hatten die Delegierten bereits über ein AfD-Verbot und über sexualisierte Gewalt beraten. Dabei forderten die Bayerischen Grünen die Staatsregierung einstimmig auf, sich im Bundesrat für ein Prüfverfahren für ein AfD-Verbot einzusetzen. Miami. Der Hurricane Isaias hat im Süden der USA eine Schneise der Verwüstung hinterlassen. 4 Menschen kamen ums Leben, Hunderttausende waren stundenlang ohne Strom. Besonders betroffen sind die Bundesstaaten Florida und Alabama. In der Nacht schwächte sich der Hurrikan zwar zum Sturm ab, trotzdem warnte das US-Hurrikanzentrum weiter vor Sturzfluten und Erdrutschen im Landesinneren. Mittlerweile zieht Isaias Richtung Südosten des Landes mit starkem Regen und extremen Winden. Der Wirbelsturm war am Freitag an der Küste Floridas mit Windgeschwindigkeiten von bis zu 165 Kilometern pro Stunde auf Land getroffen. Seitdem riss er Autos, Bäume, Strommasten und Dächer mit sich. Zum Sport. Bei der Ironman-Weltmeisterschaft auf Hawaii ist die deutsche Triathletin Laura Philipp 2. geworden. Sie musste sich nur der US-Amerikanerin Taylor Knipp geschlagen geben. Bei den Männern gewann der Franzose Vincent Louis. Bester Deutscher wurde Jonas Schomburg auf Rang 7. Beim Ironman müssen die Teilnehmer knapp 4 Kilometer schwimmen, 180 Kilometer Radfahren und einen gut 42 Kilometer langen Marathon absolvieren. Das Wetter in Bayern. Zunächst ein Mix aus Sonne und Quellwolken. Im Verlauf des Tages immer häufiger Schauer, vor allem nördlich der Donau. Richtung Alpen länger trocken, 8 bis 15 Grad. Am Montag zunächst oft grau, von Oberbayern bis ins südliche Niederbayern ein paar Schauer möglich, später freundlicher. Am Dienstag trocken, am Mittwoch wechselhaft, Höchstwerte 10 bis 20 Grad. Es ist jetzt 10.05 Uhr.
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2: Und dazu begrüßt Sie noch einmal Christian Schuler am Mikrofon. Ihnen einen schönen Sonntagvormittag. Zwischen 2009 und 2024 sind die Aufnahmen mit dem Symphonieorchester des Bayerischen Rundfunks entstanden, die Sie in der heutigen Symphonischen Matinee hören. Dazu brillante Solisten wie den Harfenisten Emmanuel Cesson und die Geigerin Janine Jansen. Wir beginnen mit einem Konzert von Ende Oktober 2019. Es ist eines der letzten Konzerte, das Maris Jansons beim Symphonieorchester des Bayerischen Rundfunks gespielt bzw. dirigiert hat. Aus diesem Konzert die Ouvertüre zu Euryanthe, der Oper von Karl Maria von Weber.

Ziemlich genau 7 Jahre sind seit dieser Aufnahme vergangen. Im Oktober 2019 war es in der Münchner Philharmonie, da dirigierte Maris Jansons eines seiner letzten Konzerte mit dem BRSO vor seinem Tod wenige Wochen später. Das war Musik von Karl Maria von Weber, die Ouvertüre zu der Oper Euryanthe. Einen Spezialisten der historischen Aufführungspraxis hat sich das Symphonieorchester des Bayerischen Rundfunks bei unserer nächsten Aufnahme eingeladen, Giovanni Antonini, und mit ihm im Juni 2024 Musik unter anderem von Franz Schubert aufgeführt. Hier ist Schuberts 4. Sinfonie, die sogenannte Tragische in C-Moll.

Die tragische, so heißt sie, die vierte Sinfonie von Franz Schubert in C-Moll. Das war eine Aufnahme aus dem Jahr 2024 mit dem Symphonieorchester des Bayerischen Rundfunks unter der Leitung von Giovanni Antonini in unserer symphonischen Matinee hier in BR Klassik am Sonntagvormittag. Janine Jansen steht jetzt im Zentrum unserer Aufmerksamkeit in der nächsten Aufnahme. Sie spielt die Solovioline im Violinkonzert Nummer 3 in G-Dur von Wolfgang Amadeus Mozart und am Pult des Symphonieorchesters Juanjo Mena.

Die Geigerin Janine Jansen mit dem Symphonieorchester des Bayerischen Rundfunks unter Juanjo Mena und mit dem dritten Violinkonzert in G-Dur von Wolfgang Amadeus Mozart in unserer symphonischen Matinee hier in BR Klassik. Der französische Harfenist Emmanuel Cesson ist heute Solo-Harfenist der Philharmoniker aus Los Angeles, nachdem er zuvor schon die gleichen Positionen in New York und in Paris hatte. Seine Karriere bekam im Jahr 2009 einen kräftigen Schub durch den ARD-Musikwettbewerb in München. Da gewann er den ersten Preis und spielte anschließend zum krönenden Abschluss des Wettbewerbs im Konzert mit dem Symphonieorchester des Bayerischen Rundfunks das Harfenkonzert von Reinhold Glier. Und hier ist die Aufnahme mit Lawrence Rennes am Pult.

Reinhold Gliers Harfenkonzert aus dem Jahr 1938. Anlass für Emmanuel Cézanne zu brillieren 2009 in München zum Abschluss des ARD-Musikwettbewerbs, den er gewann. Den ersten Preis hat er damals gewonnen und das Abschlusskonzert mit dem Symphonieorchester des Bayerischen Rundfunks gespielt unter Lawrence Renes. Aufnahmen mit dem BRSO heute in der symphonischen Matinée und zwar mit verschiedenen Dirigenten am Pult. Hier ist eine Aufnahme mit Maris Jansons und der rumänischen Rhapsodie Nummer 1 von George Enescu.

Maris Jansons leitete hier das Symphonieorchester des Bayerischen Rundfunks. Die rumänische Rhapsodie in A-Dur von George Enescu haben wir gehört. Und jetzt von einer rumänischen Rhapsodie zu einem Rumänen am Pult des Symphonieorchesters des Bayerischen Rundfunks. Christian Macellaru dirigiert Jules Massenets berühmte Meditation aus der Oper Thaïs. Solist ist Radoslav Schulz.

immer wieder zum Dahinschmelzen. Schön, Meditation von Jules Massenet mit dem Geiger Radoslav Schulz und dem BRSO unter Christian Macellaro. Und das war unsere symphonische Matinee hier in BR Klassik am Sonntagvormittag, die zu Ende geht mit einer BRSO-Bläserbesetzung. Sie spielt Mozart aus der Bläserserenade in S-Dur. Nach den Nachrichten wieder unser Tafelkonfekt aus dem Studio Nürnberg. Heute serviert es Ihnen meine Kollegin Stefanie Bielmeier-Frank. Ihnen einen schönen Tag mit BR Klassik.

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1: 12 Uhr, die Nachrichten des Bayerischen Rundfunks mit Marlene Reichert. Die Übersicht. Autor Philipp Sands bekommt Friedenspreis des deutschen Buchhandels. Wadefuhl verurteilt Angriff auf Flughafen in Riad. 40.000 Menschen nehmen am München-Marathon teil. Das Wetter Sonne, Wolken und Schauer im Wechsel bei 8 bis 15 Grad. Frankfurt am Main. Der britisch-französische Jurist und Autor Philipp Sands hat zum Abschluss der Frankfurter Buchmesse den Friedenspreis des deutschen Buchhandels überreicht bekommen. Mit dem erzählenden Sachbuch habe Sands eine Spielform gefunden, eindeutige Gerichtsurteile, beispielsweise vom Internationalen Gerichtshof in Den Haag, wieder in die Vielschichtigkeit der Realität zurückzuführen, so der Vorsteher des Börsenvereins des deutschen Buchhandels, Gugolz. Dies wirke dabei wie ein Befreiungsschlag für den Juristen. In der Frankfurter Paulskirche lobte Gugolz Sands Gespür für mehrdeutige Situationen und Menschen, die als Täter oder Opfer am Unrecht beteiligt waren und mit den Auswirkungen und Konsequenzen leben mussten. Philipp Sands ist Professor in London und arbeitet als Menschenrechtsanwalt am Internationalen Gerichtshof in Den Haag. Berlin. Der Raketenangriff auf den internationalen Flughafen der saudi-arabischen Hauptstadt Riad sorgt international für scharfe Kritik. Auch Bundesaußenminister Wadefuhl verurteilte die tödliche Attacke. Auf der Online-Plattform X sprach Wadefuhl von einem Terrorakt gegen Saudi-Arabien und die zivile Luftfahrt. UN-Generalsekretär Guterres zeigte sich zutiefst schockiert. Angriffe auf Zivilisten und zivile Infrastruktur verstießen gegen das Völkerrecht und müssten sofort eingestellt werden, sagte er. Auch US-Außenminister Rubio verurteilte die Attacke. Bei dem Angriff der pro-iranischen Houthi-Miliz waren gestern mindestens 12 Menschen getötet und mehr als 300 verletzt worden, viele von ihnen schwer. Berlin. Der frühere CSU-Chef Seehofer hat Bundeskanzler Merz kritisiert. Er habe durch den Bruch von Wahlversprechen einen massiven Glaubwürdigkeitsverlust erlitten, sagte Seehofer der Bild am Sonntag. Beispielsweise habe das Sofortprogramm der Union an erster Stelle eine Senkung der Stromsteuer versprochen, zu der es jedoch nicht gekommen sei. Als besonders bedenklich wertete Seehofer Äußerungen des Bundeskanzlers zur Arbeitsmoral in Deutschland. Die CDU-Spitze kommt heute und morgen zu einer Klausurtagung zusammen, um über den weiteren Kurs zu sprechen. Bei den Wahlen Ende September in Mecklenburg-Vorpommern hatte die CDU erstmals nicht mehr den Einzug in den Landtag geschafft. Washington. Die zum Tode verurteilte Christa Pike ist 10 Tage nach ihrer fehlgeschlagenen Hinrichtung zurück ins Gefängnis gebracht worden. Nach Angaben ihrer Anwälte war Pike zuvor aus dem Krankenhaus im US-Bundesstaat Tennessee entlassen worden und wird nun in Haft weiter medizinisch versorgt. Die 50-Jährige hatte vergangene Woche 2 Injektionen mit dem normalerweise tödlichen Mittel Pentobarbital überlebt. Sie kam in eine Klinik und wurde künstlich beatmet. Unklar ist noch, ob der Bundesstaat noch einmal versuchen wird, Pike hinzurichten. Sie war 1995 wegen des Mordes an ihrer Klassenkameradin zum Tode verurteilt worden. München. Vor 2 Stunden ist der diesjährige München-Marathon gestartet. Rund 40.000 Teilnehmer sind dabei, so viele wie nie zuvor. Die Läuferinnen und Läufer starteten die über 42 Kilometer lange Strecke im Olympiapark. Dazu kommen ein Halbmarathon und ein 10-Kilometer-Lauf. Die Strecke führt unter anderem über die Leopoldstraße, den Marienplatz, durch den Englischen Garten und durch das Werksviertel am Ostbahnhof. Begleitet wird der Lauf vom Runners Festival ebenfalls im Olympiapark. Dort finden auch die Siegerehrungen statt. Das Wetter in Bayern, teils sonnig, teils bewölkt und windig, bei 8 Grad im Fichtelgebirge und 15 Grad am Bodensee. In der Nacht dichte Wolken und ein paar Schauer, Abkühlung auf 7 bis 0 Grad. Morgen zunächst oft grau oder trüb, ab Mittag zunehmend freundlich bei 10 bis 17 Grad. Am Dienstag sonnig bis locker bewölkt, am Mittwoch mehr Wolken als Sonne und etwas Regen, 12 bis 20 Grad. Soweit die Nachrichten, es ist 12.04 Uhr.
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2: Schön, dass Sie dabei sind. Willkommen zu einer Stunde mit Musik aus Mittelalter, Renaissance und Barock. Ganz nah am originalen Klang.

Alison McGillivray am Cello und die English Concert waren das mit dem dritten Satz aus dem Cellokonzert in A-Dur von Carl Philipp Emanuel Bach. Made in Germany, so heißt das neue Album des Acanthus Ensembles. Made in Austria wäre aber genauso richtig. Aufgenommen wurde die CD nämlich in Österreich und ist jetzt frisch herausgekommen. Aber die Musik, die drauf zu hören ist, die stammt von Barockkomponisten aus Deutschland. Und da sind auch einige Weltest-Einspielungen dabei. Zum Beispiel diese Flötensonate hier von Johann Jakob Kress. Fußnote, geboren 1685 in der Oberpfalz.

Die Flötistin Magdalena Spielmann war das mit ihrem Ensemble Acanthus Barock und Musik von ihrem neuen Album Made in Germany. Sie hat übrigens auf einer Altblockflöte aus Buchsbaumholz gespielt. Warum sage ich Ihnen das? Weil das nächste Instrument, das wir gleich hören, auch aus Buchsbaum ist, eine historische Klarinette, gespielt von Nicola Baut. Ja, und das Instrument ist nach dem Vorbild von der Klarinette von Richard Mühlfeld gebaut. Der war der Lieblingskomponist von Johannes Brahms. So freundliche Spitznamen wie Fräulein Klarinette hat Brahms ihm gegeben oder Nachtigall des Orchesters. Klingt vielleicht noch ein bisschen schmeichelhafter. Hier kommt jetzt die Buchsbaum-Klarinette ohne Orchester, dafür mit Klavier. Auch das historisch natürlich.

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Es muss nicht immer Barock oder Renaissance sein, damit es Originalklang ist. Und wir drücken den Zeitschieber jetzt mal ganz weit auseinander, von Brahms ins Mittelalter, mit einem Mariengesang aus dem Laudario di Cortona, ein Gesangbuch aus dem 13. Jahrhundert.

0: Ave Donna Santissima. Enea Sorini und Giordano Cecotti waren das mit einem Mariengesang aus dem Mittelalter.
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0: Als ich das Booklet vom neuen Album des Ensembles Concerto Kopenhagen gelesen habe, da musste ich an ein Kinderbuch denken, das bei uns im Regal steht. Da geht es um die Königstochter Violetta. Ihr Vater Winfried, der Wohlriechende, erzieht sie wie einen Jungen und statt Sticken und Weben lernt sie Reiten und Schwertkampf. Die Lebensbeschreibung von Christina von Schweden liest sich fast genauso. Auch sie wurde wie ein Junge erzogen und hat lieber Hosen als Röcke getragen. Im 17. Jahrhundert hat sie gelebt, war Königin von Schweden und eine große Mäzenin der Künste. Ja, und Volker Sellmann erzählt Ihnen gleich, was das mit dem neuen Album von Concerto Kopenhagen zu tun hat.
2: Am liebsten trug sie Männerkleidung, ritt angeblich wie der Teufel persönlich, riss derbe Witze und hielt wenig von gespreizter höfischer Etikette. Andererseits war Königin Christina von Schweden außergewöhnlich gebildet, geradezu süchtig nach Kunst und verfügte über beeindruckendes politisches Geschick. Bereits als Fünfjährige kam sie auf den Thron. Bei ihrer Geburt hatte man sie zunächst für einen Jungen gehalten. Und tatsächlich taucht unter Historikern bis heute immer wieder die Frage auf, war Königin Christina wirklich eine Frau? Auf jeden Fall verfügte sie über gesundes Selbstbewusstsein und scheute keinen Skandal. Den größten ihres Lebens lieferte sie 1654, da war sie 28. Um den Fortbestand des schwedischen Königshauses zu sichern, hätte sie heiraten müssen. Für Christina eine undenkbare Vorstellung. Um diesem Zwang zu entgehen, dankte sie kurzerhand ab und begab sich ins Exil nach Rom. Und als ob das nicht bereits genug gewesen wäre, trat sie, die Herrscherin der seinerzeit größten protestantischen Nation, zum Katholizismus über. Der dänische alte Musikspezialist Lars Ulrik Mortensen und sein wunderbares Ensemble Concerto Kopenhagen führen mit einer neuen Einspielung akustisch in Christinas pompösen römischen Palast. Dort scharte sie eine elitäre Auswahl an Künstlern und Komponisten um sich. Das Beste war gerade gut genug. Mit Sachverstand und sicherem Instinkt pickte sie sich die größten Talente ihrer Zeit heraus. Der damals bereits prominente Arcangelo Corelli wurde von ihr mit lukrativen Aufträgen versehen. Concerto Kopenhagen, Skandinaviens Aushängeschild für historische Aufführungspraxis, schmiedet aus jedem der eingespielten Stücke ein kleines Juwel. Voller Schwung und federnder Energie wird da musiziert. Seidenweich und flirrend ist der Orchesterklang. Auch gelingt es durch eine geschickte Programmauswahl, Christina selbst mit ihrem Mut zum Fortschritt, ja durchaus auch zum Schrägen, zu porträtieren. Ist das nicht schon fast Jazz, was der von ihr geschätzte Guillaume du Manoir hier als Kessen höfischen Tanz in die Beine fahren lässt? Königin Christina von Schweden. Ein Leben wie ein Roman. Geheimnisvoll, bunt und kompromisslos. Schön, dass es nun dank Lars Ulrik Mortensen und Concerto Kopenhagen einen ebenbürtigen Soundtrack dazu gibt.

Musik von Alessandro Stradella vom neuen Album des Ensembles Concerto Kopenhagen. 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Manche sammeln Briefmarken, bei uns zu Hause sind Fußballkarten hoch im Kurs. Maria Konstantina Voglerin hat Musik für Hackbrett gesammelt. Ihr verdanken wir barocke Stücke für dieses besondere Instrument, die sonst wohl verloren wären. Und diese Stücke zeigen, die Musik für Hackbrett oder Psalterium war damals richtig virtuos.

Franziska Fleischerndl war das mit ihrem Salterio, so heißt das barocke Hackbrett, das damals in Italien verbreitet war. Wir bleiben in der Barockzeit. Die Geigerin Sophie de Bardonesch kümmert sich vorbildlich um vergessene Barockkomponistinnen vom französischen Hof. Da wäre zum Beispiel Mademoiselle Duval. Nicht mal ihr Vorname ist bekannt, aber ihre Musik, die gibt's noch. Und dank solchen Musikerinnen wie Sophie de Bardonesch können wir sie auch wieder hören. Die Oper von Mademoiselle Duval, die wurde 1726 in Paris uraufgeführt. Les Génies ou les Caractères de l'amour heißt sie. Ja, und was darf in einer französischen Oper nicht fehlen? Genau, die Balletteinlagen. Wir holen Spitzenschuhe und Tutu raus für zwei Tänze von Mademoiselle Duval.

0: Musik aus der Oper Les Génies ou les Caractères de l'amour. Müssen Sie sich nicht merken, den Titel. Versuchen Sie es lieber mit dem Namen der Komponistin, der ist einfacher: Mademoiselle Duval.
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0: 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Ja, und Blockflöte von Johann Sebastian Bach, die gibt's jetzt gleich.

Der erste Satz Allegro aus dem Brandenburgischen Konzert Nummer 4 mit Amandine Beyer und Li Incogniti. Das war sie schon wieder, unsere Stunde für die alte Musik. Schön, dass Sie dabei waren. Hier kommt jetzt noch ein spätmittelalterlicher Rausschmeißer. Im Studio Nürnberg verabschieden sich Johannes Luff in der Technik und Stefanie Billmeier-Frank am Mikrofon. Einen schönen Sonntag.

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1: 13 Uhr, die Nachrichten des Bayerischen Rundfunks mit Marlene Reichert. Die Übersicht. Philipp Sands nimmt Friedenspreis des deutschen Buchhandels entgegen. Ukrainischer Politiker stellen sich nach Trump-Kritik hinter Selenskyj. Polen vermutet Attentatsversuche unter anderem auf Regierungschef Tusk. Das Wetter: Sonne, Wolken und Schauer im Wechsel bei 8 bis 15 Grad. Frankfurt am Main. Zum Ende der Buchmesse ist der britisch-französische Jurist und Schriftsteller Philipp Sands mit dem Friedenspreis des deutschen Buchhandels ausgezeichnet worden. Börsenvereinsvorsteher Gugolz hob in seiner Laudatio hervor, Sands mache in seinen erzählenden Sachbüchern die komplexe Wirklichkeit hinter eindeutigen Gerichtsurteilen sichtbar. Dabei zeige er ein feines Gespür für widersprüchliche Situationen und für Menschen, die als Täter oder Opfer mit Unrecht und dessen Folgen leben müssten. Geschrieben hat Sands beispielsweise Rückkehr nach Lemberg. Er lehrt als Professor in London und vertritt als Menschenrechtsanwalt Fälle vor dem Internationalen Gerichtshof in Den Haag. Der Friedenspreis ist mit 25.000 Euro dotiert und wird jedes Jahr bei einem Festakt in der Frankfurter Paulskirche verliehen. Riad. Nach dem verheerenden Raketenangriff auf den Flughafen der saudi-arabischen Hauptstadt droht die Houthi-Miliz aus dem Jemen mit weiteren Attacken. Sie warnte Touristen, Geschäftsreisende und Fluggesellschaften davor, saudische Flughäfen und den Luftraum des Landes zu nutzen. Ein Militärsprecher der Houthi erklärte diese zu legitimen Angriffszielen. Ausgenommen seien die heiligen Städten Mekka und Medina. Bei dem Angriff auf ein Passagierterminal des Flughafens Riad in der Nacht wurden nach offiziellen Angaben mindestens 12 Menschen getötet und mehr als 300 verletzt. Kiew. Nach der Forderung von US-Präsident Trump, den ukrainischen Präsidenten Selenskyj abzusetzen, bekommt dieser Rückendeckung von Politikern seines Landes. So schrieb der ukrainische Außenminister Sibija auf der Plattform X, Selenskyj genieße die Unterstützung des ukrainischen Volkes. Auch aus der Opposition bekommt Selenskyj Rückendeckung. Die Entscheidung über einen neuen Präsidenten könne niemand anders als das ukrainische Volk treffen, sagte die Oppositionspolitikerin Rudik in einem Interview mit dem britischen Fernsehsender Sky News. Trump hatte einen neuen Präsidenten für die Ukraine gefordert. Nach seinen Worten hat Selenskyj Gelegenheiten, den Krieg zwischen Russland und der Ukraine zu beenden, und sich dagegen entschieden. Warschau. Die polnische Polizei hat Hinweise auf einen möglichen Anschlag auf Regierungschef Tusk und Verteidigungsminister Kosiniak-Kamysz erhalten. Das hat das Innenministerium auf der Online-Plattform X mitgeteilt. Wie es weiter hieß, wurde ein Treffen im Terrorabwehrzentrum des Inlandsgeheimdienstes einberufen. Einzelheiten zu dem mutmaßlichen Anschlagsplan gibt es bisher nicht. Polen ist einer der größten Unterstützer der Ukraine und ein wichtiger Umschlagsort für militärische und humanitäre Hilfsgüter für das Kriegsland. Neumarkt in der Oberpfalz. Der Brand in einem Kuhstall hat in der Nacht Millionenschaden verursacht. Mehr als 150 Tiere mussten vor den Flammen in Sicherheit gebracht werden. Zwei Kühe veränderten, die anderen irrten teilweise auf umliegenden Straßen herum. Die Polizei setzte eine Drohne ein, um sie zu finden. Die Löscharbeiten dauerten bis tief in die Nacht. Brandermittler suchen jetzt nach der Ursache für das Feuer. Das Wetter in Bayern. Teils sonnig, teils bewölkt und windig bei 8 Grad im Fichtelgebirge und 15 Grad am Bodensee. In der Nacht dichte Wolken und ein paar Schauer, Abkühlung auf 7 bis 0 Grad. Morgen zunächst oft grau oder trüb, ab Mittag zunehmend freundlich bei 10 bis 17 Grad. Am Dienstag sonnig bis locker bewölkt, am Mittwoch mehr Wolken als Sonne und etwas Regen, 12 bis 20 Grad. Soweit die Nachrichten, es ist 13.04 Uhr.
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Einen guten Sonntagnachmittag wünscht Jiaji Mai. In den kommenden 75 Minuten, dann nehmen wir Sie mit nach China, in eine der größten Metropolen der Welt, nach Shanghai und dort in die Jaguar Symphony Hall. Im Februar 2025 spielte dort das Symphonieorchester Shanghai unter der Leitung seines Musikdirektors Long Yu, einem der renommiertesten chinesischen Dirigenten. Auf dem Programm deutsche und russische Romantik, das erste Violinkonzert von Max Bruch und die zweite Sinfonie von Sergei Rachmaninow. Als Solistin war und ist jetzt bei uns hier auf BR Klassik die 1994 geborene amerikanisch-koreanische Geigerin Esther Yu zu erleben in Max Bruchs G-Moll-Konzert Opus 26, das sich wie ein Monolog entfaltet, bald aber zum Dialog wandelt.

Begeisterter Beifall am 22. Februar letzten Jahres in der Jaguar Symphony Hall Shanghai nach dem ersten Violinkonzert G-Moll Opus 26 von Max Bruch. Applaus für die amerikanisch-koreanische Geigerin Esther Yu und für das Symphonieorchester Shanghai unter Leitung seines Musikdirektors Long Yu, der das Bruchkonzert mit der zweiten Sinfonie Opus 27 von Sergei Rachmaninow kombinierte. Ein gut 50-minütiges Werk in E-Moll, uraufgeführt 1908, das mit seinen Klängen von Mut und Empathie erzählt und nach einer kraftvollen Reise in eine innere Reinigung mündet, in eine Katharsis. Hier ist also wieder an diesem Sonntagnachmittag auf BR Klassik das Shanghai Symphony Orchestra, dirigiert von Long Yu.

Das Shanghai Symphony Orchestra mit seinem Musikdirektor Long Yu und bei einem Heimspiel in der Jaguar Symphony Hall in Shanghai. Wir brachten die Aufnahmen dieses Konzerts vom 22. Februar letzten Jahres, Hauptwerk in den vergangenen 50 Minuten, die zweite Sinfonie in E-Moll Opus 27 von Sergei Rachmaninow. Gerade war es 14.20 Uhr an diesem Sonntagnachmittag. Klangfarbenwechsel hier auf BR Classic, jetzt mit Klaviermusik von Mozart, gespielt von einem weltweit gefeierten jungen Japaner, Mao Fujita, 1998 geboren in Tokio. Schon als Dreijähriger ging's an die Tasten. Mit 19 gewann er den renommierten Clara Haskell-Wettbewerb, Start für eine internationale Karriere inklusive Vertrag bei Sony Classical. Vor 4 Jahren veröffentlichte er eine Gesamtaufnahme aller Mozart-Sonaten. 2 davon haben wir für Sie ausgewählt. Zunächst die C-Dur-Sonate Köchel-Verzeichnis 330. Podium frei für Mao Fujita.

Alle Mozart-Klaviersonaten hat der junge japanische Pianist Mao Fujita für das Label Sony Classical eingespielt. Bereits vor 5 Jahren, da war er 23. Und nach der eben gehörten C-Dur-Sonate, Köchel-Verzeichnis 330, haben wir hier auf BR Klassik für Sie noch die in B-Dur, Köchel-Verzeichnis 281 ausgewählt. Hier ist also wieder Mao Fujita.

Zweite große Kostprobe aus der Gesamtaufnahme aller Klaviersonaten Mozarts mit dem Pianisten Mao Fujita. Das war die B-Dur-Sonate Köchel-Verzeichnis 201.

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3: 15 Uhr die Nachrichten des Bayerischen Rundfunks mit Marlene Reichert. Die Übersicht. Philipp Sands nimmt Friedenspreis des deutschen Buchhandels entgegen. CDU debattiert bei Klausurtagung über Wahlniederlagen. Schiff mit 350 Flüchtlingen kentert vor der Küste von Dschibuti. Das Wetter ein Mix aus Sonne, Wolken und Schauern, 8 bis 15 Grad. Frankfurt am Main. Zum Ende der Buchmesse ist der britische

0: ist französische Jurist und Schriftsteller Philippe Sands mit dem Friedenspreis des deutschen Buchhandels ausgezeichnet worden. Börsenvereinsvorsteher Gugolz hob in seiner Laudatio hervor, Sands mache in seinen erzählenden Sachbüchern die komplexe Wirklichkeit einer hinter eindeutigen Gerichtsurteilen sichtbar. Dabei zeige er ein feines Gespür für widersprüchliche Situationen und für Menschen, die als Täter oder Opfer mit Unrecht und dessen Folgen leben müssten. Geschrieben hat Sands beispielsweise Rückkehr nach Lemberg. Er lehrt als Professor in London und vertritt als Menschenrechtsanwalt Fälle vor dem Internationalen Gerichtshof in Den Haag. Der Friedenspreis ist mit 25.000 Euro datiert und wird jedes Jahr bei einem Festakt in der Frankfurter Paulskirche verliehen. Berlin. Die CDU-Spitze hat ihre zweitägige Klausurtagung begonnen. Im Mittelpunkt stehen die geplanten Sozialreformen und die Frage, wie die Partei nach mehreren Wahlniederlagen wieder Vertrauen gewinnen kann. Generalsekretärin Franziska Hoppermann sprach zum Auftakt von einem langfristigen Erneuerungsprozess. Thema dürfte auch der Umgang mit der AfD sein. Hintergrund ist die Wahl eines AfD-Politikers zum Landtagspräsidenten in Sachsen-Anhalt. Berlin. Bundesaußenminister Wadephul hat den Forderungen von US-Präsident Trump nach einem Präsidentenwechsel in der Ukraine deutlich widersprochen. Europa brauche Stabilität und das bedeutet, dass Deutschland weiter an der Seite Kiews steht, so Wadephul vor der Sitzung des CDU-Präsidiums in Berlin. Man werde Präsident Zelensky bei der Ausübung seines schweren Amtes voll unterstützen, so der Minister. Kritik übte Wadephul auch an Trumps Dieseldeal mit Russland. Trotz der Sanktionen gegen Moskau will der US-Präsident Kraftstoff aus Russland beziehen, damit vor den US-Kongresswahlen die Preise an den Tankstellen in den USA wieder sinken. Djibouti. Vor der Küste des gleichnamigen ostafrikanischen Landes sind bei einem Bootsunglück über 100 Menschen ums Leben gekommen. Wie die Internationale Organisation für Migration der Vereinten Nationen mitteilte, waren darunter auch Kinder. Mehr als 100 Personen werden demnach noch vermisst. 80 konnten bislang gerettet werden. Das Schiff war mit etwa 350 Migranten an Bord auf dem Weg in den Jemen. In der Nacht zum Freitag war es gekentert. Jährlich, so die UN-Organisation, versuchten mehrere 10.000 Flüchtlinge aus Afrika über Djibouti und den Jemen in die Golfstaaten zu gelangen. Washington. Die zum Tode verurteilte Christa Pike ist 10 Tage nach ihrer fehlgeschlagenen Hinrichtung zurück ins Gefängnis gebracht worden. Nach Angaben ihrer Anwälte war Pike zuvor aus dem Krankenhaus im US-Bundesstaat Tennessee entlassen worden und wird nun in Haft weiter medizinisch versorgt. Die 50-Jährige hatte vergangene Woche 2 Injektionen mit dem normalerweise tödlichen Mittel Pentobarbital überlebt. Sie kam in eine Klinik und wurde künstlich beatmet. Unklar ist noch, ob der Bundesstaat noch einmal versuchen wird, Pike hinzurichten. Sie war 1995 wegen des Mordes an ihrer Klassenkameradin zum Tode verurteilt worden. Das Wetter in Bayern. Am Nachmittag wechselhaft, zunächst noch windig und nördlich der Donau auch zunehmend Regenschauer. Die Temperaturen steigen auf höchstens 8 bis 15 Grad. In der Nacht im Süden stellenweise Schauer, im Norden dagegen meist trocken. In Oberfranken Frostgefahr. Morgen zunächst neblig und wechselhaft. Ab Mittag auch Sonne bei 10 bis 16 Grad. Am Dienstag sonnig, am Mittwoch wieder Regen. Soweit die Nachrichten, es ist 15.04 Uhr.
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2: Einen schönen Sonntagnachmittag wünsche ich Ihnen. Mit Ihrer Lieblingsmusik machen wir es uns jetzt 2 Stunden lang gemütlich. Ein paar schöne Wünsche sind schon bei uns eingegangen, vom Trompetenkonzert über Motette bis zum Torero-Lied. Es wird also schön bunt. Und wie immer sind Sie auch noch gefragt. Schicken Sie uns gerne noch Ihre Wunschmusik für diese Sendung und erzählen Sie uns, was Sie mit dem Stück verbindet. Per E-Mail an wunschmusik@brklassik.de oder per Sprachnachricht an die WhatsApp-Nummer 0171 544 4464. Eine WhatsApp-Nachricht hat uns auch Farid aus Coburg geschickt. Er ist 28 Jahre alt und wünscht sich von Fikret Amirov etwas aus den 6 Stücken für Flöte und Klavier, Das ist Musik aus Aserbaidschan und Farid schreibt, diese 6 Stücke für Flöte und Klavier haben ganz unterschiedliche Stimmungen. Besonders liebe ich das erste Stück, das Lied des Aschugen. Die Melodie berührt mich, weil sie so frei und gefühlvoll klingt, als würde sie ganz ohne Worte eine Geschichte erzählen.

0: Das erste aus den 6 Stücken für Flöte und Klavier von Fikret Amirov. Ähnlich wie Bartok war auch Amirov ein passionierter Volksmusikforscher seiner Heimat Aserbaidschan. Und dieser nationale Tonfall war Grundlage seiner Musik. Hier spielten Nabil Mrue Flöte und Tatjana Primak Khoury Klavier.
1: Hallo, hier ist Wanda und ich fahre gerade aus Salzburg von der Orchesterakademie. Wir haben für ein Weihnachtskonzert geprobt und eines dieser Stücke ist Weiß Fantasie von Michael Glinka und das würde ich mir gerne mal auch anhören, wie es am Ende klingen soll.
0: Eine herrliche Mischung aus österreichischer Walzerseligkeit und dem typisch russisch-lyrischen Ausdruck. Michael Glinka hatte wohl eine Schwäche für junge, attraktive Damen und wechselte diese aber auch gerne und schnell. 1839 hieß seine Flamme Jekaterina Kern und für sie hat er diese Walzerfantasie komponiert, ursprünglich noch für Klavier, später dann bearbeitet für Orchester. Wir hören eine Aufnahme mit dem Orchestre Philharmonique de Radio France unter Paavo Järvi.

Das Orchestre Philharmonique de Radio France unter Paavo Järvi spielte die Walzer Fantasie von Michael Glinka. Ein Barocklied hören wir als nächstes, und zwar das Lied vom Glück. Wohl dem, der sich vergnügt, komponiert von Johann Krieger. Diese Art Lieder sind typisch für die Barockzeit und sie beschäftigten sich oft mit der philosophischen Zufriedenheit, der Natur oder der Seelenruhe abseits höfischer Hektik. Ja, und das klingt doch nach einem guten Lebensmotto. Johann Tasch, der am 9. Oktober, also am Freitag, seinen 61. Geburtstag gefeiert hat, wünscht sich dieses Lied. Auf diesem Wege die besten Glückwünsche nachträglich, lieber Herr Tasch.

0: Barocklied von Johann Krieger war das, gesungen hat Annette Dasch zusammen mit der Akademie für Alte Musik Berlin. 15.20 Uhr, Zeit, Ihnen unsere TED-Stücke vorzustellen. Da treten heute an Sopran gegen Violine.
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0: Zwei Stücke stehen zur Auswahl. Sie entscheiden, welches davon gegen vier in der Wunschmusik gesendet wird. Mein erster Vorschlag ist eine Arie von Verdi.

Während des 19. Jahrhunderts und besonders im beginnenden Bel Canto war es üblich, dass Primadonnen und Tenöre die Partituren eigenmächtig mit schwindelerregenden Läufen, Trillern und Verzierungen übersäten, um ihre Stimmakrobatik zu demonstrieren. Verdi war davon kein Fan. Ihm ging es um dramatische Wahrheit, psychologische Tiefe und den Fluss der Handlung. Er war von diesem Zirkus oft regelrecht genervt. Er schaffte die Koloratur aber nicht völlig ab, sondern nutzte sie ganz gezielt, um echte, tiefe Emotionen und Verzweiflung auszudrücken, statt bloße Gesangsakrobatik zu zeigen. Wie hier in der Leonora-Arie aus der Oper Der Troubadour. Sonja Jontscheva singt die Cavatine der Leonora aus dem ersten Akt der Oper Il Trovatore von Giuseppe Verdi. Massimo Danetti leitet das Münchner Rundfunkorchester. Oder möchten Sie lieber Musik von Ludwig van Beethoven hören?

0: Die Kreutzer-Sonate. Beethoven widmete das extrem schwere Stück ursprünglich dem virtuosen Geiger George Bridgetower. Nach der erfolgreichen Premiere tranken die beiden Champagner, gerieten jedoch in einen heftigen Streit um eine Frau. Beethoven war so wütend, dass er die Widmung strich und das Werk stattdessen dem Geiger Rodolf Kreutzer widmete. Die Ironie dabei, Kreutzer fand das Stück unspielbar, verabscheute es und hat es Zeit seines Lebens nie öffentlich aufgeführt. Ludwig van Beethovens Kreutzer-Sonate, die Violinsonate Nummer 9. Renaud Capuçon und Martha Argerich spielen daraus den dritten Satz. Stimmen Sie ab. Was möchten Sie gegen 4 in der Wunschmusik hören? Erster Vorschlag: die Kavatine der Leonora aus Giuseppe Verdis Il Trovatore. Oder zweiter Vorschlag: das Finale aus der Kreutzer-Sonate von Ludwig van Beethoven. Sie allein entscheiden.
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0: Weiter geht's jetzt mit den Marienliedern von Hermann Zilcher. Justin Kopisarow aus Virginia in den USA wünscht sich daraus O Maria, meine Liebe und ein Kindlein in der Wiegen.

0: Hermann Zilcher zählt zu den Traditionalisten des 20. Jahrhunderts. Er steht zwischen Spätromantik und Moderne. Sein Vater war ein weit bekannter Klavierpädagoge und über der Familie in Frankfurt wohnte Engelbert Humperdinck. Hermann Zilcher war also als Kind schon von Musik umgeben. Er ist außerdem Gründer des Würzburger Mozartfestes, aber seine Werke sind bei uns sehr in Vergessenheit geraten. Das hat sicher auch mit seiner Rolle während der NS-Zeit zu tun, wo er als Dirigent des Regimes auftrat und nach dem Weltkrieg dann aus dem Staatsdienst entlassen wurde. Wir hörten eben zwei sehr schöne Lieder aus seinen Marienliedern, gesungen von Antonia Fahrberg. Kurt Eichhorn leitete das Münchner Rundfunkorchester.
1: Hallo, ich bin Oskar, ich bin 8 Jahre alt und ich komme aus Bad Hindelang und ich spiele Trompete. Als ich beim Tag der offenen Tür war, da habe ich halt den Trompetenlehrer ziemlich nett gefunden und dann wollte ich halt Trompete spielen und dann, weil es mir auch ziemlich Spaß gemacht hat, habe ich dann angefangen und spiele jetzt seit 2 Jahren Trompete. Ich wünsche mir im Radio eine schöne Trompetenmusik.

0: So virtuos spielte der Trompeter Håkan Hardenberger. Das war der dritte Satz aus dem Trompetenkonzert in E-Dur von Johann Nepomuk Hummel. Eines der bekanntesten Konzerte für die Trompete. Und begleitet wurde er von Neville Mariner und der Academy of St. Martin in the Fields. Am vergangenen Freitag fand bei den Kolleginnen und Kollegen vom MDR in Leipzig ein besonderes Studiokonzert mit dem MDR-Sinfonieorchester statt, das betitelt war mit Soundtrack meines Lebens. Im Mittelpunkt des Konzerts standen Melodien und Songs, die an bestimmte persönliche Erinnerungen und Lebensgefühle der MDR-Klassik-Hörerinnen und Hörer anknüpften. Ja, und weil das ja wunderbar zu unserer Wunschmusik passt, denn bei uns geht es ja auch um Lieblingsmusik, die für Sie eine besondere Bedeutung hat, erfüllen wir heute in der Sendung zwei dieser Wünsche. Damit möchten wir auch ganz herzlich die Hörerinnen und Hörer begrüßen, die uns ab sofort auch in Sachsen, Sachsen-Anhalt und Thüringen über DAB Plus empfangen können. Wir freuen uns schon, dann von Ihren Musikwünschen zu hören.
1: Als ich schwanger mit meiner ersten Tochter war, war ich noch im Gewandhauschor unter Christoph Biller. Und da haben wir ganz viel Reger-Motetten gemacht. Also die Reger-Motette, ach, Herr, strafe mich nicht. Und mein Kind ist quasi im Mutterleib mit dieser Musik aufgewachsen und hat auf Reger reagiert. Als die Regerfuge war, ist die aktiv geworden, hat mich also wirklich nach allen Regeln der Kunst hier, nach allen Strich und Faden geboxt und getreten und gemacht. Sie ist also quasi mit der Musik konfrontiert worden. Mit Reger wird man musikalisch, genau.

0: Das war die Motette »Ach Herr, strafe mich nicht in deinem Zorn« von Max Reger. Gesungen hat der Chor des Bayerischen Rundfunks unter Michael Gläser. Hier ist die Wunschmusik auf BR Klassik. Jetzt ist es 4:07. Und bevor wir unseren TED auflösen, ist jetzt Zeit, sich zu bewegen. Ich sag nur, auspowern ist angesagt.
1: Hallo, ich bin Luis. Ich bin 8 Jahre alt und ich komme aus Bad Hindelang. Ich bewege mich gerne. Fußball spielen und Fangen spielen. Wenn ich Fußball spiele, dann bin ich nachher so schön ausgepowert. Zum Fußballspielen wünsche ich mir eine ganz schnelle Musik.

0: Es ist gleich 16 Uhr. Wir müssen unseren TED auflösen. Dazu begrüße ich Carmen Fiedler bei mir im Studio. Hallo Carmen.
1: Hallo Amelie.
0: Jetzt bin ich sehr gespannt. Sopran oder Geige? Wofür haben sich unsere Hörerinnen und Hörer entschieden?
1: Es war heute sehr eindeutig. Also so eindeutig hatte ich es persönlich jetzt tatsächlich noch nie.
0: Echt?
1: Und zwar 25% zu 75% hat Beethoven gewonnen gegen Verdi. Also die Geige hat dem Sopran heute mal angezeigt, wo es lang geht.
0: Oh, okay. Ja, ich hätte jetzt fast gesagt, schade, weil ich höre ja auch sehr gerne meine Arie. Aber ich glaube, das passt heute ganz gut ins Programm. Wir haben ja wirklich viel Gesang, viel Chöre, relativ viel Chormusik heute. Also dann freuen wir uns auf die Geige. Dann hören wir jetzt die Kreuzersonate von Ludwig van Beethoven. Renaud Capuçon spielt zusammen mit Martha Argerich.

0: Renaud Capuçon spielte zusammen mit Martha Argerich die Kreuzersonate von Ludwig van Beethoven.
1: Grüß Gott, hier ist die Maria Schmidt aus Ingolstadt. Wir waren letzte Woche, war ich mit zwei Freundinnen in Hamburg und haben da zufällig ein schönes kleines Museum entdeckt. Das Komponistenquartier ist jedem zu empfehlen, der in Hamburg ist. Sehr interessant, das werden 5 Hamburger Komponisten vorgestellt, auch mit Musikbeispielen. Und da habe ich einen Johann

0: Adolf Hasse kennengelernt. Der hat mir bisher gar nichts gesagt, der eben auch in Hamburg geboren ist. Und er hat viele Opern geschrieben, aber auch Messen. Und ich würde mir gerne von einer Messe, also ist egal welcher, ein Gloria oder ein Sanctus wünschen. Wäre schön, wenn ihr das heute spielen könntet. Vielen Dank und einen schönen Sonntag.
1: Tatsächlich gibt es auch kaum einen Komponisten, der zu Lebzeiten so populär war, nach seinem Tod aber so vollständig in Vergessenheit geraten ist wie Hasse. Er war zum Beispiel Lieblingskomponist von Kaiserin Maria Theresia. Der spanische König Philipp V. ließ sich jeden Abend zwei seiner Arien gegen Schwermut vorsingen und Voltaire nannte ihn einen Helden des Jahrhunderts. Und wir freuen uns jetzt auf das strahlende Gloria aus seiner D-Moll-Messe. Hermann Max leitet die Rheinische Kantorei und das kleine Konzert.

0: Wir hörten einen Ausschnitt aus der D-Moll-Messe von Johann Adolf Hasse. Hermann Max leitete die Rheinische Kantorei und das kleine Konzert. Und die Solisten waren Maria Sadori, Sopran, und Hans-Jörg Mammel, Tenor.
1: Haben Sie auch einen Musikwunsch im Kopf? Dann schreiben Sie an wunschmusik@brklassik.de oder schicken Sie uns eine Sprachnachricht per WhatsApp. 0171 544 4464.
0: Und per WhatsApp ist ein Wunsch bei uns eingetrudelt von Heidi Grünwedel. Sie wünscht sich Nuvole Bianche von Ludovic.

0: Ludovico Einaudi mit seinem Stück Nuvole Bianche. Und jetzt geht es wieder um ganz besondere Momente im Leben, die sich mit einem bestimmten Musikstück verknüpft haben. Im Konzert Soundtrack meines Lebens, das MDR in Leipzig, ging es um Herzensstücke des Publikums, die von ganz persönlichen Lebensgeschichten erzählen.
1: Ich habe mit 11 Jahren das erste Mal die 9. Sinfonie gehört. Wir wohnten in Zwenkau, wir hatten sehr wenig Geld. Aber meine Mutter wollte gerne, dass ich was von Kultur mitkriege. Damals gab es noch richtig Winter. Wir sind damals mit einem Bus abgeholt worden, der über die Dörfer fuhr und die Leute einsammelte. Der Bus hatte dann einen Hänger und in dem Hänger stand ein Ofen, der geheizt wurde. Die Esse ging zum Fenster raus und wenn der um die Kurve fuhr, da fiel dann oft Glut raus. Da war aber davor so ein Blech und da fiel die Glut rein. Und wenn man da in der Nähe saß, da ist man fast verglüht. Und wenn man weiter hinten saß, hat man gefroren. Solche Erlebnisse, die vergisst man sein Leben nicht. Und das hat mich zur Musik geführt.

0: Das war der erste Satz aus der 9. Sinfonie von Ludwig van Beethoven, eine Aufnahme mit den Berliner Philharmonikern. Die Leitung hatte Kirill Petrenko. 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Oktober, in der ARD-Mediathek ansehen. Und jetzt ist es 16.42 Uhr und wir werden jetzt ein bisschen rätseln.
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0: 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Mahlers Auferstehungssinfonie, die zweite Sinfonie mit dem Symphonieorchester des Bayerischen Rundfunks unter der Leitung von Simon Rattle.

So klingt der Finalsatz aus der Auferstehungssinfonie von Gustav Mahler. Und jetzt kommt meine Frage. Gustav Mahler suchte jahrelang nach dem passenden textlichen Abschluss für dieses monumentale Finale seiner zweiten Sinfonie. Welches Ereignis brachte ihm schließlich 1894 die entscheidende Inspiration für den Chorsatz? War es A, die Lektüre von Goethes Faust II, oder war es B, die Teilnahme an der Trauerfeier für den Dirigenten Hans von Bülow? Also A, die Lektüre von Goethes Faust II oder B, die Teilnahme an der Trauerfeier für den Dirigenten Hans von Bülow. Wenn Sie die Lösung wissen, dann rufen Sie jetzt an. Die Nummer ist 0800 5900 598. 0800 5900 598. Und bis zur Auflösung erfüllen wir noch den Wunsch von Franziska Bromberg. Sie möchte gerne den Titel Perhaps Love von John Denver und Placido Domingo hören.

0: Crossover auf BR Classic. Das waren John Denver und Placido Domingo mit dem Titel Perhaps Love. Und wir lösen jetzt unser Quiz auf. Ich grüße an jemanden an unserem Wunschmusiktelefon. Ich weiß nicht, mit wem ich gleich spreche. Hallo?
1: Hallo, schönen guten Tag. Mein Name ist Gabriel Mazzucchi aus Frankfurt.
0: Ah, hallo, grüße Frau. Sie, Herr Mazzucchi, ja.
1: Hallo.
0: Hallo. Sie wissen, nach was ich gefragt habe. Es geht um Gustav Mahler und seine Inspiration für den Schluss seiner zweiten Sinfonie. Genau. Wissen Sie, woher die kam, die Inspiration?
1: Die kam auf der Beerdigung von Hans von Bülow.
0: Genau.
1: Da, weil
0: dort ein Knabenchor gesungen hat, den Choral genau. Auferstehen, ja, Auferstehen, genau,
1: von Klopstock. Von Klopstock, genau.
0: Richtig, genau. Und Mahler beschrieb dieses Ereignis später wie ein Blitz, der ihn traf.
1: So irgendwas hatte ich in Erinnerung, dass er wirklich total begeistert war. Und daraus ist diese unglaubliche schöne Sinfonie mit diesem letzten Satz, die wirklich unerreichbar ist, finde ich. Mhm. Mag ich.
0: Ja, super. Ich höre, Sie sind also ein Mahler-Fan und anscheinend auch genau von dieser Sinfonie.
1: Genau, genau. Mhm. Ja, dann mag ich die Sinfonie auch sehr, ja.
0: Haben Sie die auch schon mal live gehört im Konzert?
1: Ich habe sie in Frankfurt vor vielen, vielen Jahren unter Lori Marcel und ich habe das Glück, dass heute in einer Woche sie nochmal sehe, auch in Frankfurt unter der Leitung von Thomas Burgeister, DDR Oper Frankfurt.
0: Ja, das ist ja fantastisch.
1: Ja, genau.
0: Ja, dann hoffen wir, dass die Post schnell ist und dann können Sie sich nämlich schon mal einstimmen, so Ende
1: freue
0: der Woche.
1: Freue ich mich sehr.
0: Das freut vielen, mich, dass wir da genau den Richtigen getroffen haben. Wunderbar.
1: Danke sehr.
0: Vielen ja, ich danke fürs Mitmachen und wünsche Ihnen noch einen schönen Sonntag.
1: Danke für Sie auch, Frau Pauli.
0: Danke, Wiederhören.
1: Wiederhören.

Wunschmusik auf BR Klassik. Um kurz vor fünf, Cantique de Racine von Gabriel Fauré war das mit dem BR-Chor und dem Münchner Rundfunkorchester. Anna-Sophie Schießel aus Saal an der Donau hat sich dieses Stück gewünscht. Und wir kriegen sogar noch einen kurzen Wunsch unter. Das ist das vierte Stück aus den fünf spanischen Tänzen von Moritz Moszkowski. Unser Hörer Alexander Moser muss dabei immer an ein gutes Stück Serrano-Schinken denken. Mit Feuer und während der Pausen genehmige man sich einen guten Wein. Na dann, guten Appetit.

Aus den 5 spanischen Tänzen für Klavierduo von Moritz Moszkowski spielte das Budapester Klavierduo die Nummer 4. Und das war die Wunschmusik. Vielen Dank fürs Zuhören und Mitmachen. Und gleich auf Doremicro gibt es viel zu rätseln und zu gewinnen. Wir sind dann nächste Woche wieder für Sie da. Ich bin Amelie Pauli, wünsche Ihnen noch einen schönen Sonntagnachmittag.

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1: 17 Uhr, die Nachrichten des Bayerischen Rundfunks mit Marlene Reichert. Die Übersicht. Friedenspreisträger kritisiert Deutschlands Schweigen zu Israels Gaza-Politik. Houthi warnen vor weiteren Angriffen auf Saudi-Arabien. Max Verstappen gewinnt zum ersten Mal Grand Prix von Singapur. Das Wetter im Norden Bayerns in der Nacht Schauer und teils Frost, morgen wechselhaft. Frankfurt am Main. Der neue Friedenspreisträger des deutschen Buchhandels Philippe Sands hat bei der Verleihung in der Frankfurter Paulskirche Deutschland und Israel kritisiert. Israel warfe Verstöße gegen das Völkerrecht im Gazastreifen und im Westjordanland vor. Und Deutschland äußere sich dazu zu zögerlich und beschränke die Debatte darüber. Sands sprach dabei von einem unanständigen Schweigen. Kritik sei weder antisemitisch noch anti-Israel. Gerade unter befreundeten Staaten gelte es, Missstände offen anzusprechen, so Sands. Der Autor und Jurist wurde ausgezeichnet, weil er in seinen Büchern, so die Jury, die komplexe Vielschichtigkeit hinter vordergründig eindeutigen Gerichtsurteilen zeige. Der Friedenspreis wird traditionell zum Abschluss der Frankfurter Buchmesse verliehen. Riad. Nach dem verheerenden Raketenangriff auf den Flughafen der saudi-arabischen Hauptstadt droht die Houthi-Miliz aus dem Jemen mit weiteren Attacken. Sie warnte Touristen, Geschäftsreisende und Fluggesellschaften davor, saudische Flughäfen und den Luftraum des Landes zu nutzen. Ein Militärsprecher der Houthi erklärte diese zu legitimen Angriffszielen. Ausgenommen seien die heiligen Städten Mekka und Medina. Bei dem Angriff auf ein Passagierterminal des Flughafens

0: von Sriad in der Nacht wurden nach offiziellen Angaben mindestens 12 Menschen getötet und mehr als 300 verletzt. Berlin. Bundesaußenminister Wade Fuhl hat den Forderungen von US-Präsident Trump nach einem Präsidentenwechsel in der Ukraine deutlich widersprochen. Europa brauche Stabilität und das bedeutet, dass Deutschland weiter an der Seite Kiews steht, so Wade Fuhl vor der Sitzung des CDU-Präsidiums in Berlin. Man werde Präsident Selenskyj bei der Ausübung seines schweren Amtes voll unterstützen, so der Minister. Kritik übte Wade Fuhl auch an Trumps Dieseldeal mit Russland. Trotz der Sanktionen gegen Moskau will der US-Präsident Kraftstoff aus Russland beziehen, damit vor den US-Kongresswahlen die Preise an den Tankstellen in den USA wieder sinken. Djibouti. Vor der Küste des gleichnamigen ostafrikanischen Landes sind bei einem Bootsunglück mindestens 139 Menschen ums Leben gekommen. Wie die Internationale Organisation für Migration der Vereinten Nationen mitteilte, waren darunter auch Kinder. Mehr als 100 Personen werden demnach noch vermisst, 80 konnten bislang gerettet werden. Das Schiff war mit etwas mehr als 300 Migranten an Bord auf dem Weg in den Jemen. In der Nacht zum Freitag war es gekentert. Jährlich, so die UN-Organisation, versuchten mehrere 10.000 Flüchtlinge aus Afrika über Djibouti und den Jemen in die Golfstaaten zu gelangen. Zum Sport. Der Formel-1-Fahrer Max Verstappen hat zum ersten Mal das Nachtrennen von Singapur gewonnen. Es war der insgesamt 250. Grand Prix für den viermaligen Weltmeister. Verstappen kam vor Ferrari-Pilot Leclerc und WM-Spitzenreiter Antonelli ins Ziel. In der zweiten Fußball-Bundesliga hat Greuther Fürth einen Rückschlag hinnehmen müssen. Das Team verlor bei Hertha BSC mit 1:2. Die Berliner festigten damit ihre Tabellenführung. In den weiteren Spielen gewann St. Pauli gegen Karlsruhe mit 2:0. Bielefeld setzte sich in Bochum mit 1:0 durch. Und beim München-Marathon verteidigte die Frankfurterin Nina Reuter ihren Titel. Sie siegte in 2:32. Bei den Männern gewann der Äthiopier Alassar Terefa Erbrau. 2:11. Das Wetter in Bayern. Wechselhaft bei abflauendem Wind, in der Nacht im Süden stellenweise Schauer, im Norden dagegen meist trocken, in Oberfranken Frostgefahr. Morgen zunächst neblig und weiterhin wechselhaft, ab Mittag auch Sonne bei höchstens 10 bis 16 Grad. Und die weiteren Aussichten: am Dienstagmorgen regional neblig, später sonnig und meist trocken, am Mittwoch vor allem im Süden wieder etwas Regen. Soweit die Nachrichten, es ist 17.04 Uhr.
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2: Hallo, hier ist der Alex. Heute wird's ganz gefährlich bei Dore Mikro und ich habe meinen persönlichen Stuntman hier im Studio, Scharf Detlef.
3: Ja, hallo, das ist der Detlef und jetzt kommt der mit gefährlichen Trick.
2: Jetzt kommt der gefährliche Trick.
3: Na?
2: Und was machst du?
3: Na, ich springe mit dem Popo auf den Tisch.
2: Du springst mit dem Popo auf den Tisch. Das ist dann wohl eher für mich gefährlich als für dich. Also ich muss jetzt den Detlef hier wieder runterschaufeln vom Tisch und hier kommt schon mal ein gefährlicher Tango. Der heißt wirklich so.

0: Bei uns ist heute alles gefährlich, auch unsere Rätsel. Und da könnt ihr nachher ja so eine Art Instrument gewinnen, sag ich mal. Lasst euch mal überraschen, was das dann ist. Und nachher ist vielleicht noch Gunsbert Brocken am Start. Bei dem geht es ja eigentlich eh immer gefährlich zu. Und dann gibt es einen, der hat so vor 200 Jahren gelebt und der wurde Teufelsgeiger genannt, weil die Melodien, die er spielen konnte auf seiner Geige, so schnell und schwierig waren, dass die eigentlich sonst kaum wer spielen konnte, ohne sich die Finger zu verrenken. Und auch heute können nur die allerbesten Geigerinnen und Geiger die Musik von Niccolò Paganini spielen. Und wenn das jemand richtig gut kann, dann klingt es so. Detlef, warst du das?
1: Ja.

0: Der Wahnsinn. Fingerverrenk-Musik von Niccolo Paganini. Gleich geht's hier bei Doromicro um ein Instrument, das auch sehr gefährlich ist.
1: Hast du mit der Flöte?
0: Wieso denn die Flöte?
1: Ja, wenn man sie auf den Kopf haut.
0: Wenn man die jemanden auf den Kopf haut?
1: Ja.
0: Ja, Detlef, das macht man aber sowieso nicht, dass man jemanden was auf den Kopf haut, egal was das ist. Also, ich meine die Glasharmonika. Warum die so gefährlich ist, das sagen wir euch gleich. Hier kommt jetzt erstmal eine Musik, bei der dieses Instrument, die Glasharmonika, auch mitspielt.

Musik von Camille Saint-Saëns war das und eine Glasharmonika hat da auch mitgespielt. Und ich habe es ja schon gesagt, dieses Instrument fanden die Leute früher besonders gefährlich. Und warum?

0: Stopp! Aufhören! Diese Musik macht einen ja wahnsinnig.
1: Die Glasharmonika, ein echtes Zauberinstrument, klingt magisch und wie aus einer anderen Welt. Früher dachten die Menschen, dass sie sehr gefährlich ist, die Nerven angreift und man durchdreht, wenn man sie hört. Erst recht, wenn man sie spielt. Teilweise wurde sie sogar verboten. Warum das so war, weiß niemand so genau. Es könnte aber sein, dass früher Blei im Glas war und wenn man die Glasharmonika gespielt hat, dieses Blei ein bisschen rauskam und einen vergiftet hat. Aber was genau ist eine Glasharmonika und wie funktioniert die eigentlich? Christa und Gerald Schönfeldinger wissen das ganz genau. Sie sind nämlich ein sehr bekanntes Glasharmonika-Duo.
2: Ja, man denkt einfach an ein Weinglas, nämlich ein Glas mit einem Stiel. Und wenn man jetzt Gläser in verschiedenen Größen hat, kommen verschiedene Töne. Ähnlich dazu ist die Glasharmonika, nur dass das Glas nicht aufhört.

0: aufrecht vor mir steht. Also wir haben keinen Stiel, da ist im Boden ein Loch und das wird auf eine Achse montiert und dann liegt das vor mir. Man beginnt bei der kleinsten Schale für den höchsten Ton und die Schalen werden immer größer. Und wie am Klavier habe ich dann für jeden Halbton eine Schale. Und in Wirklichkeit schaut das alles aus wie ein liegender Dönerspieß.
1: Lecker! Reinbeißen sollte man natürlich nicht, ist ja alles aus Glas. Und dann könnte es doch wieder gefährlich werden. Bloß nicht fallen lassen, sonst sind alle Töne futsch. Zum Glück passiert das auch ganz selten, weil man das Instrument ja sowieso nicht einfach so in die Hand nehmen kann. Nur, wie transportiert man dieses zerbrechliche Riesenteil eigentlich?
2: Eine Piccolo-Flöte ist natürlich leichter zu transportieren, aber wir haben ein Flight Case. Zusammen können wir das tragen. Also alleine könntest du es nicht in ein Flugzeug oder in ein Auto hieven, aber wenn es gut verpackt ist, haben wir ungefähr 23 Kilo.
1: Wenn der Glasriese dann ausgepackt aus seinem Koffer auf der Bühne steht, muss man ihn noch antreiben.
0: Ich muss mit einem Fußpedal diese Gläser in Rotation bringen.
1: Und dann? Die Gläser klingen nur, wenn man die Finger feucht macht. Das habt ihr bestimmt auch schon mal ausprobiert beim Abendessen. Finger nass machen, abschlecken und dann am Weinglas oben am Rand entlangfahren. Dann kommen Töne. Wenn man jetzt ein ganzes Konzert spielt, geht einem da nicht irgendwann die Spucke aus?
0: Dieser Glasspieß liegt ja vor mir in einem Gestell. Ich habe auf diesem Gestell ein kleines Schüsselchen mit Wasser. Und dort kann ich immer hineingreifen und immer dafür sorgen, dass genug Wasser auf der Glasschale bzw. auf meinem Finger sich befindet.
1: Sehr praktisch. Aber eine Sache ist schon noch sehr rätselhaft. Wo kommt die Glasharmonika eigentlich her, die so anders ist als alle anderen Instrumente? Eine Erfindung von Harry Potter? Die Glasharmonika ist viel älter. Mehr als 250 Jahre. Gebaut wurde sie von demselben Mann, der den Blitzableiter erfunden hat. Benjamin Franklin heißt er. Und wie kam das Instrument von ihm zu Christa und ihrem Mann Gerald?
0: Wir wussten auch nicht, dass es dieses Instrument gibt und dass das früher, zu Mozarts Zeiten, ganz, ganz, ganz berühmt war. Und wir haben aber einfach in ein Rätsel in einer Zeitung gelesen. Und in diesem Rätsel wurde eben ein Instrument gesucht. Wir hatten damals noch keinen Computer und noch kein Internet. Und wir sind einfach ins Museum gefahren. Dort stand tatsächlich eine Glasharmonika in einem ganz speziellen Instrumentenmuseum in Wien. Und es gab so Kopfhörer, wo so ein ganz kleines Tonbeispiel war von dem Instrument. Das konnte man sich anhören. Und dann hat der Gerald mich angeschaut und hat gesagt, das machen wir.
1: Christa und Gerald spielen jetzt seit mehr als 30 Jahren auf der ganzen Welt Glasharmonika. Die Menschen hören ihnen sehr gerne zu. Verrückt ist dabei noch niemand geworden und Blei ist auch nicht mehr im Glas drin. Tolle Sache also, nicht nur für Menschen.
2: Wir spielen und sehen, wie ein Kater bei dem Fenster reinkommt, in den Mittelgang vorgeht zur Bühne, sich hinsetzt vor 150 Leuten, was Katzen normal nie tun. Und hört, wie wir fertig waren, er dreht um und geht wieder. Und ich musste ernst bleiben. Ich durfte nicht einen Lachkrampf bekommen.

0: Und jetzt wird es für euch gefährlich. Wer wird es schaffen, unsere Rätsel zu knacken? Es wartet eine Ladung Trillerpfeifen auf euch. Da kann man reintrillern, wenn Gefahr droht. Und man muss aber auch aufpassen, dass man damit niemandem direkt ins Ohr reinpfeift. Also, wir legen los und öffnen sie unsere
1: Rätselkiste.
0: Detlef, soll ich dir mal einen Witz erzählen?
2: Na was? Ja, okay.
0: Also, was macht man, wenn man in der Wüste eine Schlange sieht? Sich hinten anstellen.
2: Mit die Hinterhand anstellen.
0: So, jetzt aber mal im Ernst. Es gibt ja jede Menge gefährliche Tiere und dabei ist ja nicht immer das größte Tier gleichzeitig auch das gefährlichste. In unseren Rätseln geben wir euch nach und nach immer genaue Hinweise und Tipps, welches gefährliche Tier wir suchen. Wer von euch traut sich und ruft dann an bei mir? Die Rätseltelefonnummer, die ist absolut ungefährlich und dabei sogar noch kostenlos. Und ich sage sie euch jetzt schon mal. 0800 8080 303. Keine Angst, ich sage sie nachher gleich nochmal, wenn es dann soweit ist. Jetzt aber erstmal das erste Rätsel. Für das erste gesuchte Tier tauchen wir ab.
3: Dieses Tier lebt im Meer, vor allem in flachen Gewässern an der Küste. Vor allem in Thailand, in Vietnam, auf den Philippinen oder in Australien. Das Tier ist durchsichtig und wenn es durchs Wasser schwebt, sieht es wunderschön aus. Eigentlich ist es nur ein großer Haufen Glibber. Es hat nicht mal ein Gehirn. Doch dieses Tier ist extrem gefährlich. Der Körper erinnert an eine Glocke. An diesem Körper sind so lange Fäden und die nennt man Tentakeln. Und die können bis zu 3 Meter lang werden. Auf diesen Tentakeln sitzen super viele winzige Nesselzellen. Bei einer Berührung schießen sie Gift in den Körper. Das Tier wird auch Seewespe genannt. Doch sein Gift ist viel gefährlicher als ein Wespenstich. Es kann angeblich auf einen Schlag 250 Menschen vergiften. Hier noch ein Tipp. Der Name des Tiers besteht aus 2 Teilen. Der erste Teil ist etwas, was man bei einem Brettspiel werfen kann. Der zweite Teil ist

0: der Name des Tiers, das im Meer schwebt. Na, welches Tier suchen wir?
1: Huiuiui, das klingt ja wirklich furchteinflößend. Wer hat erkannt, von welchem wabbeligen Tier hier die Rede war? Ruft mich an 0800 8080 303. Nochmal 0800 8080 303.

0: Hallihallo, wer ist denn dran? Hier ist der Alex.
1: Mira.
0: Hallo Mira, grüß dich. Wie alt bist du denn?
1: 5.
0: Mhm, okay. Und hast du es rausgekriegt, welches Tier wir suchen? Sag's mir mal.
1: Würfelqualle.
0: Wow. Super, dann bekommst du von uns jetzt eine Trillerpfeife zugeschickt. Gut, oder?
1: Ja.
0: Machst du denn sonst irgendwie gerne Musik?
1: Ja.
0: Erzähl mal, wie denn?
1: Mit einer Flöte.
0: Echt? Und was kannst du so auf der spielen?
1: Alle meine Entchen.
0: Ah, schön. Dann kannst du ja vielleicht irgendwann mal auch alle meine Quallen spielen, hä?
1: Ja.
0: Also, Mira, bleib dran, leg nicht auf, weil wir müssen uns noch deine Adresse aufschreiben, gell?
1: Ja.
0: Danke für deinen Anruf, mach's gut.
1: Tschüss.
0: Tschüss, ciao. Weiter geht's, hier kommt die nächste Tierbeschreibung. Nehmt euch in Acht, es wird wieder extrem gefährlich.
2: Die Heimat dieses Tiers ist Australien. Es lebt tief im Landesinneren. Dort ist es trocken und heiß. Es gibt dort nur wenige Menschen, aber viele kleine Säugetiere, die zur Beute werden können. Mäuse, Ratten und kleine Beuteltiere. Das Tier ist dünn und lang, bis zu 2,5 Meter. Seine Zunge ist gespalten. Das Tier kann seine Farbe wechseln. Im Sommer schimmern seine Schuppen heller, im Winter dunkler. Das Tier besitzt eines der stärksten Gifte im ganzen Tierreich. Schon ein Biss kann für einen Menschen tödlich sein. Trotzdem gilt dieses Tier als nicht besonders gefährlich für Menschen. Denn das Tier ist sehr scheu und sie treffen sich fast nie. Noch ein letzter Tipp. Das Tier ist die giftigste Schlange der Welt. Na, welches Tier suchen wir?
0: Oha, jetzt bin ich gespannt, wer von euch diesen Rekordhalter kennt, die giftigste Schlange der Welt. Ruft mich an 0800 8080303. Nochmal 0800 8080303.

0: Hallo, hallo. Hier ist der Alex.
1: Hallo?
0: Mit wem bin ich denn jetzt verbunden?
1: Noah Salla.
0: Noah, hallo, grüß dich. Wie alt bist du?
1: Servus.
0: Servus.
1: Ich bin 12.
0: Und
1: die Antwort ist Inlines Taipan.
0: Oh, ja, Wahnsinn. Ja, nicht schlecht. Dann bekommst du auch so eine Pfeife. Vielleicht kannst du die ja brauchen, weiß ich nicht.
1: Mhm.
0: Und machst du sonst irgendwie Musik so? Bestimmt, oder?
1: Ja.
0: Erzähl mal.
1: Ich spiele Posaune.
0: Oh ja, auch ein tolles Instrument.
1: Danke.
0: Aber nicht so einfach, oder? Weil auf dem Klavier hat man ja so Tasten und auf der Posaune muss man sich das so selber einstellen mit diesem Zug. Oder wie, kannst du das mal erklären?
1: Also, man muss halt für jeden Ton eine andere Zughaltung machen. Mit dem Zug weiter raus, weiter rein und sowas.
0: Aber man hat ja nicht so gute Markierungen, ne? Also auf einer Gitarre hat man so Bünde, da sind auch so Punkte oder so. Das hast du bei der Posaune ja nicht. Wie machst du das dann? Hast du das im Gefühl oder machst
1: aus
0: du dir da auf
1: Kopf.
0: Aus dem Kopf? Nicht schlecht. Mhm. Nicht schlecht. Du bleib dran, gell? Und dann schreib mir noch deine Adresse auf. Danke fürs.
1: Was ist unsere Adresse?
0: Ne, musst du jetzt noch nicht sagen. Du sagst dir gleich, da Carmen, die wartet am Telefon auf dich, okay? Mach's gut.
1: Danke.
0: Ja, danke auch. Ciao.
1: Ciao.
0: Ein paar Rätsel haben wir noch. Hier kommt schon das nächste gefährliche Tier angeflogen.
2: Dieses Tier ist winzig und nervig, aber gefährlich? Auf den ersten Blick würde man das nicht glauben. Manche Tiere sind kleiner als ein Fingernagel. Es hat 6 dünne Beine und es kann fliegen. Es hat weder scharfe Zähne noch riesige Krallen, sondern einen Stechrüssel. Hier noch 2 wichtige Hinweise. Nur die Weibchen stechen. Oft hört man sie erst, wenn sie schon ganz nah am Ohr sind. Na, welches Tier suchen wir?
0: Ein winziges Tier, an dessen Stich weltweit jedes Jahr viele Menschen auch sterben können. Wer kennt dieses gefährliche Tier? Detlef, was denkst du?
3: Dinosaurier?
0: Dinosaurier? Ich glaube nicht, Detlef. Also ruft an, Detlef sagt euch die Nummer.
3: Ja, mit der 8, mit der 0 und dann nochmal mit der 8 und dann nochmal mit der 3.
0: Genau, ich wiederhole nochmal. 0800 8080303. Ruft an, ich freue mich.

0: Hallo, wer ist denn jetzt dran?
1: Limea.
0: Limea?
1: Ja.
0: Grüß dich. Wie alt bist du?
1: 10.
0: Und welches Tier suchen wir, weißt du es?
1: Die Mücke.
0: Die Mücke, genau. Dann hast du auch gewonnen. Sehr gut. Und du, dann wünsche ich dir viel Spaß mit der Drillerpfeife. Weiß nicht, machst du irgendwie Sport oder so?
1: Ja.
0: Was denn für Sport?
1: Fußball.
0: Da kann sie doch super brauchen, oder?
1: Ja.
0: Kannst du selber mal pfeifen, wenn du denkst, es war faul?
1: Ja.
0: Vielleicht lieber nicht, oder? Das sollte dann doch lieber der Schiedsrichter machen oder die Schiedsrichterin, oder?
1: Ja.
0: Ja, aber du kannst es mal herleihen. Also, bleib dran und genau. Dann danke fürs Mitmachen und bis zum nächsten Mal vielleicht.
1: Tschüss.
0: Ciao. So, ein letztes gefährliches Tier haben wir noch für euch.
2: Dieses Tier kann sehr lange, fast bewegungslos im Wasser liegen. Manche Arten leben in Flüssen und Seen, andere leben sogar im Meer. Manchmal sieht man nur seine Augen und seine Nasenlöcher. Der Rest des Körpers liegt unter der Wasseroberfläche. Plötzlich kann es blitzschnell zuschnappen. Es hat einen langen Schwanz und eine dicke, schuppige Haut. Es ist bekannt für seine große Beißkraft. Beim Zubeißen kann es mit seinem Kiefer einen so hohen Druck erzeugen, dass es selbst große Tiere wie Zebras oder Hirsche festhalten und ihre Knochen brechen kann. Was man nicht denkt, dieses Tier kann bei kurzen Sprints sehr schnell rennen, obwohl es mehrere hundert Kilo wiegen kann. Und hier noch ein Tipp. Angeblich weinen diese Tiere Tränen, die aber rein gar nichts mit Traurigkeit zu tun haben. Na, welches Tier suchen wir?
0: Ich habe auch noch einen Tipp für euch. Es ist nicht Schaf Detlef. Also, wer ist jetzt so mutig und wählt die Rätseltelefonnummer 0800 8080303. Alle, die die Lösung wissen, ab ans Telefon.

0: Hallo, wer ist denn jetzt am Telefon?
1: Lotti.
0: Lotti, hallo Lotti. Wie alt bist du denn?
1: Fünf.
0: Fünf. Ich freue mich voll, dass du anrufst. Weißt du denn, was es für ein Tier ist? Sag's mal.
1: Krokodil.
0: Super, Lotti, du hast gewonnen. Du kriegst von uns eine Pfeife.
2: Freue ich mich. Will nichts mehr sagen.
0: Ja, da freust du dich auf jeden Fall. Bist du stumm vor Freude. Bleib mal dran und dann, genau, kriegst du die Pfeife von uns zugeschickt. Danke fürs Mitmachen.
2: Danke.
0: Danke.
2: Danke.
0: Ja, Hetzer, schreib mir die Nummer auf. Das war's mit den Rätseln.

0: Es gibt ja viele Menschen, die gehen gerne an ihre Grenzen. Zum Beispiel Extremsurfer, die surfen auf Wellen, die so hoch sind wie Häuser. Oder es gibt auch Extremläufer, ja, die laufen dann zum Beispiel viele, viele, viele Stunden durch die Wüste. Oder Extremfallschirmspringer. Die stürzen sich dann aus Flugzeugen in einer Höhe, in der es eigentlich so kalt ist zum Überleben und ein wenig Sauerstoff da ist. Also überall, wo vorne das Wort extrem dran ist, da geht es dann an die Grenzen des Möglichen, auch bei Extremmusikern.
1: Erwins Moody war extrem. Er war ein Extremmusiker. Und jetzt hat er sogar eine eigene Show im Fernsehen bekommen. Die große Show der gefährlichsten Instrumente. 5 Tage lang sollte jeden Abend live eine Folge zu sehen sein, in der Erwins Moody jedes Mal auf einem anderen, todesgefährlichen Instrument spielte. Und so startete die erste Folge am Montagabend unter dem Titel »Hohe Lage«. Zur besten Sendezeit und auf allen Social-Media-Kanälen war um Punkt 20.15 Uhr Erwins Moody zu sehen. Er trug einen fetten Skianzug und hatte sich das Gesicht mit einer weißen Fettcreme eingeschmiert, sodass er eigentlich gar nicht zu erkennen war. Zu verstehen übrigens auch schlecht, weil der Sturm den Ton verzerrte. Dennoch brüllte Moody ins Mikrofon und hielt plötzlich eine Geige und einen Geigenbogen in die Kamera. Herzlich willkommen zur großen Show der gefährlichsten Instrumente. Heute die Geige. Dieses Instrument kann so gefährlich hoch spielen, dass es dabei ums nackte Überleben geht. Ich stehe nämlich gerade auf dem Gipfel des Mount Everest, also auf dem höchsten Berg der Welt, und werde jetzt einen Ton spielen. Moody riss den Geigenbogen von den Seiten und hielt gleich darauf eine Faust in die Kamera. Ha! Geschafft! Ein neuer Rekord! So hoch oben hat noch kein Geiger der Welt einen Ton gespielt. Das Video von Moody und der todesgefährlichen Geige verbreitete sich rasant. Und schon am nächsten Abend hatte sich die Zahl der Zuschauer verdoppelt. Am Dienstag meldete sich Moody aus dem ewigen Eis der Arktis. Er stand allein auf einer Eisscholle, trug wieder seinen Schneeanzug und hatte eine Art Strumpf mit Mund- und Augenschlitzen über dem Gesicht, um sich vor der Kälte zu schützen. Punkt 20.15 Uhr deutscher Zeit war Moody auf Sendung. Hallo, hallo, Hallöchen! Und schon wieder steht ein Instrumentenabenteuer an. Diesmal riskiere ich alles und spiele diese Trompete hier. Moody leckte sich seine Lippen ab und setzte die Trompete an. Vor der Kamera war jetzt Moody zu sehen, wie er mit beiden Händen versuchte, die Trompete wieder von seinen Lippen zu lösen. Denn natürlich war die Trompete in der arktischen Kälte sofort an seinen feuchten Lippen festgefroren. In der letzten Kameraeinstellung war noch einmal Moody zu sehen, wie er den Siegerdaumen ins Bild reckte. Am nächsten Morgen waren die Zeitungen voll von Berichten über den Extremmusiker. Und Moody war das Gesprächsthema Nummer 1. Für Mittwochabend hatte er eine besondere Attraktion angekündigt. Etwas, das noch nie ein Extremmusiker zuvor gewagt hatte. Als Moody diesmal live zugeschaltet wurde, befand er sich in einem riesigen Transportflugzeug. Er selbst trug einen Fallschirmspringeranzug mit Haube und Schutzbrille. Dabei sprach er in ein riesiges Mikrofon, um den Motorenlärm zu übertönen. Diesmal wird es grandios. Denn, liebe Freunde, es gibt nichts Gefährlicheres wie eine Atlantiküberquerung mit nur einem Flügel. Wir befinden uns im Augenblick auf knapp 2000 Metern Höhe. Die Kamera schwenkte und ein Konzertflügel kam ins Bild. Moody öffnete den Deckel und kletterte hinein. Dann öffnete sich die Ladeklappe des Flugzeugs und der Flügel samt Moody wurde hinausgeschoben und fiel ins Bodenlose. Während des Flugs klimperte Moody ein paar Töne. Dann öffnete er den Fallschirm und segelte langsam zur Wasseroberfläche. Der Flügel dagegen schlug auf der Wasseroberfläche auf und ging sofort unter. Moody kam noch einmal ins Bild und grinste live in seine Handykamera. Tja, das nächste Mal versuche ich es eben doch mit 2 Flügeln. Nach der Flügelsache schossen neu gegründete Extremmusikvereine wie Pilze aus dem Boden. Immer mehr Begeisterte filmten sich dabei, wie sie kopfüber an einem Trapez schwangen und dabei Blockflöte spielten oder unter Wasser in eine Mundharmonika bliesen. Immer wildere Experimente überschwemmten das Internet. Umso gespannter wartete die riesige Fangruppe von Smoothie auf die nächste Folge der großen Show der gefährlichsten Instrumente. Für Donnerstag hatte Smoothie etwas ganz Ungeheuerliches, Atemberaubendes versprochen. Pünktlich ging er auf Sendung. Er war von Kopf bis Fuß schwarz gekleidet und hatte sich auch das Gesicht mit dunkler Tarnfarbe beschmiert. Als er ins Bild kam, fiel er vor der düsteren Umgebung kaum auf. Er stand offenbar in einem kleinen Hinterhof, direkt neben ein paar Mülltonnen. Nach vorne gab der Hof den Blick auf die Straße vor dem Konzerthaus frei. »Willkommen zur großen Show der gefährlichsten Musikinstrumente«, begrüßte Smoothie das Publikum. »Heute wird es darauf ankommen, dass ich schnell auf den Beinen bin. Denn diese Geige kann mich alles kosten.« Dann nickte er noch einmal bestätigend und die Kamera zeigte Smoothie, wie er sich in den Schatten duckte und den Künstlereingang des Konzerthauses beobachtete. Es war genau 20.30 Uhr, als ein Mann mit einem Geigenkoffer auf den Bühneneingang zuging. Smoothie hielt zwei gekreuzte Finger ins Bild, was so viel heißen sollte wie »Toi, toi,

toi. Dann spurtete er los, die Kamera blieb dran. In sein Headset schnaufte Smoothie: In diesem Koffer befindet sich eine einzigartige Stradivari und sie ist Millionen wert. Und schon riss er dem Musiker den Geigenkoffer aus der Hand, rannte um sein Leben. Währenddessen öffnete er den Koffer, nahm die Stradivari heraus und flitzte weiter. Der Koffer blieb zurück, aber Smoothie musste jetzt Haken schlagen, denn sofort hefteten sich zwei Sicherheitsleute an seine Fersen. Smoothie trickste sie aus und rannte noch schneller. Um parkende Autos herum, Treppen hoch und wieder runter, um Hausecken und Laternenpfähle. Noch während er über einen Fahrradständer hechtete, zupfte Smoothie ein paar Töne auf der Stradivari. Die letzte Einstellung zeigte, wie ein ganzes Rudel Sicherheitsleute Smoothie einkreiste und ihm die kostbare Geige aus der Hand riss. Trotz Handschellen hob er beide Hände über den Kopf und verschränkte sie in einer Siegergeste. Das Publikum tobte. Ja, und dann blieb nur noch der Freitag, der letzte Showtag. Und natürlich erwarteten die Fans jetzt die größte, die nicht zu übertreffende Sensation aus dem Bereich der Extremmusik. Es war zunächst nicht ganz sicher, ob Smoothie nach dem Stradivari-Raub aus dem Gefängnis freikam, um noch das große Finale zu senden. Aber das öffentliche Interesse war so groß, dass Smoothie an diesem Abend auftreten durfte. Als der Livestream anfing, trug Smoothie einen weißen Glitzeranzug. Willkommen zur letzten Show. Ich werde heute das Unvorstellbare wagen und auf einer verfluchten Triangel spielen. Ganz ehrlich, liebe Freunde, ich weiß nicht, was mich erwartet. Vielleicht werde ich dieses extreme, kleine Konzert nicht überleben. Die Kamera schwenkte. Er stand mitten auf der Bühne des Opernhauses. Sein weißer Anzug glitzerte im Scheinwerferlicht und der dunkelrote Samtvorhang bildete einen beeindruckenden Kontrast. Mit einer geschmeidigen Bewegung griff Smoothie in einen Kasten neben sich und holte eine Axt hervor. Hier, unter den Brettern dieser Bühne, liegt das verfluchte und absolut gefährlichste Instrument von allen versteckt. Vor über 200 Jahren hat es ein Musiker versteckt, nachdem er seinen Fluch darüber gesprochen hat. Was der Fluch bewirkt, weiß keiner. Nur, dass der Musiker berühmt wurde, weil er immer falsch eingesetzt hat bei Konzerten. Damit holte Smoothie mit der Axt aus und schlug ein Loch in den Holzboden der Bühne. Er kniete sich hin und holte einen kleinen Gegenstand aus dem Loch, der in ein Samttuch eingewickelt war. Die verfluchte Triangel. Das ist das Finale der Show. Das Extremste, was je ein Musiker gewagt hat. Ich schlage jetzt diese Triangel an. Und dann sehen wir, was mit mir geschieht. Das Publikum hielt den Atem an. Kaum berührte der Klöppel das Metall, schlug ein Blitz auf der Bühne ein. Und Smoothie war verschwunden. Ganz leise war seine Stimme wie aus großer Entfernung zu hören. Aha! Der Fluch macht unsichtbar. Großartig. Damit werde ich gleich eine neue Show rausbringen. Smoothie tauchte nicht wieder auf. Allerdings dauerte es nicht lange, bis eine neue Show auf Sendung ging, in der unfassbare Zaubertricks gezeigt wurden. Dinge schwebten oder bewegten sich auf unerklärliche Weise durch den Raum. Und niemand konnte sich erklären, was es damit auf sich hatte. Extrem musizieren aber verlor mit der Zeit an Beliebtheit und wird heute nur noch von einigen wenigen betrieben.

0: Bei uns ist heute alles gefährlich und da darf natürlich einer nicht fehlen, Detlef. Wer ist das?
1: Der Weihnachtsmann.
0: Ich meine nicht den Weihnachtsmann, sondern unseren Musikstar-Clown, Erfinder und Super-Stuntman Gunsbert Brocken. Und der hat sich nun die singende Säge vorgenommen. Kennt ihr? Krumm und verbogen, so muss eine Säge sein, damit man sie singen lassen kann. Vielleicht habt ihr das schon mal irgendwo gesehen. Das dürft ihr selber auf gar keinen Fall ausprobieren, alleine. Sehr, sehr, sehr, sehr gefährlich. Denn man klemmt sich eine große Säge, einen sogenannten Fuchsschwanz, zwischen die Beine und biegt das Sägeblatt wie ein S. Und dann kann man mit einem Geigenbogen darauf streichen und es gibt einen Ton. Also ich würde mich das nicht trauen, aber der Gunsbert Brocken soll ein sehr, sehr guter singender Sägespieler sein, habe ich gehört. Und deshalb habe ich ihn mal in seiner neuen Werkstatt besucht. Herr Brocken, schön Ihre neue Werkstatt.
2: Jawohl, das ist eine schöne Werkstatt mit einem Getränkeautomat und eingebautem Fußballplatz. Moment und zack! Aha, das war wohl keine gute Idee, direkt neben dem Fußballplatz meine Porzellanmanufaktur aufzubauen. Ich entwickle nämlich gerade eine neue Geschirrserie. Das werden Teller, bei denen das Wurstbrot schon automatisch mit eingebaut ist.
0: Und wenn man kein Wurstbrot mag?
2: Dann gibt's das auch mit Käse.
0: Ah, so. Ich bin ja eigentlich wegen was ganz anderem hier, nämlich wegen der singenden Säge.
2: Was?
0: Singende Säge. Sie sagten doch neulich bei unserem Telefonat, Sie hätten da so eine singende Säge.
2: Ah ja, so. Also gut, werde mal schauen, ob ich eine finde. Moment, bin gleich wieder da.

0: So, hier ist meine singende Säge. Moment, ich muss sie nur noch einstecken.
1: Aha, elektrisch.
0: Natürlich elektrisch. Oder dachten Sie mit Pedalen?
1: Na ja.
0: Achtung, es geht los. Die Säge singt jetzt einen Ausschnitt aus Freude schöner Götterfunken.

0: Also, Entschuldigung, Herr Brocken, ich will ja nicht stören.
1: Dann halten Sie die Klappe.
0: Aber eine singende Säge funktioniert eigentlich anders. Das ist eine ganz große Säge, ein Fuchsschwanz, und da wird ein Sägeblatt so gebogen und dann streicht man mit einem Geigenbogen drüber.
1: Ja, ja, pipapo, kann ja jeder sagen.
0: Doch, wirklich.
1: Also gut, dann verbiege ich halt meine Säge hier, wenn es unbedingt sein muss. So.
0: Das sieht aus, als wäre Ihre singende Säge jetzt kaputt.
1: Das sieht nur so aus. In Wahrheit ist der Strom alle. Ich laufe kurz zum Supermarkt und kaufe mir einen neuen Strom. Moment, bin gleich wieder da.
0: Schnell zurück ins Studio.
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0: Du hast auch noch einen Tipp, Detlef.
1: Ja.
0: Dann du zuerst.
1: Ja, mit den Karotten, wenn die alle ist, dann muss ich neue kaufen.
0: Wenn die Karotten alle sind, muss man neue kaufen.
1: Ja.
0: Super, Detlef. Vielen Dank für diesen hilfreichen Tipp. Und jetzt meiner, falls ihr uns mal im Studio besuchen wollt, das könnte bald klappen.
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0: Genau, also macht's mit und ansonsten nächsten Samstag kommt ein neues Geheimnis und am Sonntag geht's dann hier bei Doremikro um Erfindungen. Bis dann, macht's gut, euer Alex.
1: Ja, das ist Detlef, tschüssig.

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1: Es ist 18 Uhr. Die Nachrichten des Bayerischen Rundfunks mit Andreas Derschall. Die Übersicht: Moskau und Kiew stoppen laut Trump Angriffe auf Energieanlagen. Friedenspreisträger kritisiert Deutschlands Umgang mit Israel im Gazakrieg. Polizei sucht mit Pferdestaffeln nach Puma. Das Wetter: es bleibt wechselhaft. Washington. US-Präsident Trump hat verkündet, dass die Ukraine und Russland künftig auf Angriffe auf den Energiesektor der jeweils anderen Kriegspartei verzichten wollen. Die teilweise Waffenruhe gelte mit sofortiger Wirkung, schrieb Trump auf seiner Plattform Truth Social. Weiter heißt es wörtlich: beide Seiten haben dem zugestimmt, bitte halten Sie sich daran. Bestätigungen aus Russland liegen nicht vor. Der ukrainische Präsident Zelensky sagte, er habe im Vorfeld nichts von der Energiewaffenruhe gewusst. Er sei jedoch bereit, eine solche Vereinbarung zu akzeptieren, sollten die Russen zustimmen. Mit einer ähnlichen Äußerung war Trump bereits Mitte September vorgeprescht. Beide Seiten hatten ihre Angriffe danach allerdings fortgesetzt. Frankfurt am Main. Der neue Friedenspreisträger des deutschen Buchhandels, Philip Sands, hat Deutschland ein zu zurückhaltendes Auftreten gegenüber Israel im Gazakrieg vorgeworfen. Bei der Preisverleihung in der Frankfurter Paulskirche sagte der Jurist und Autor, das Zitat »unanständige Schweigen zum Gazastreifen und zum Westjordanland« sei laut. Kritik an Israel dürfe nicht automatisch als antisemitisch gelten. Die Jury des Buchpreises hatte ihn als diesjährigen Preisträger ausgewählt, weil er in seinen Büchern die, Zitat, oft komplexen und widersprüchlichen Hintergründe zeige, die aus klaren Gerichtsurteilen nicht immer hervorgingen. Sands ist Professor für internationales Recht und wirkt etwa am Internationalen Gerichtshof im niederländischen Den Haag. Riad. Nach dem Angriff der pro-iranischen Houthi-Miliz auf den internationalen Flughafen der saudi-arabischen Hauptstadt Riad, bei dem gestern mindestens 12 Menschen getötet und mehr als 300 verletzt wurden, drohen die Rebellen mit weiteren Attacken.

0: Sie warnten Reisende, Beschäftigte und Luftfahrtunternehmen, saudische Flughäfen zu nutzen. Der Raketenangriff gestern sorgt derweil für scharfe Kritik. Bundesaußenminister Wadefuhl sprach auf der Online-Plattform X von einem Terrorakt gegen Saudi-Arabien und die zivile Luftfahrt. UN-Generalsekretär Guterres zeigte sich zutiefst schockiert. Angriffe auf Zivilisten und zivile Infrastruktur verstießen gegen das Völkerrecht und müssten sofort eingestellt werden, sagte er. Auch US-Außenminister Rubio verurteilte die Attacke. Oberding. Nach der bisher erfolglosen Suche nach einem mutmaßlichen Puma im Landkreis Erding kommt nun auch die Reiterstaffel der Polizei zum Einsatz. Die Pferde könnten sich im Naturschutzgebiet Notzinger Moos anders bewegen. Mit ihnen erreichten die Einsatzkräfte andere Orte als Menschen zu Fuß oder mit Fahrzeugen, so ein Sprecher. Bisher habe man den mutmaßlichen Puma aber noch nicht einmal gesichtet, hieß es weiter. Vergangene Woche hatte ein Jäger eine verdächtige Katze mit einem Nachtsichtgerät gefilmt. Seither sind Polizisten am Boden mit Drohnen, Hubschraubern und Polizeihunden auf der Suche nach der Wildkatze. Zum Sport. In der Fußball-Bundesliga hat der 1. FC Köln Borussia Mönchengladbach 2:1 besiegt. Derzeit läuft noch die Partie Freiburg gegen Schalke. In der zweiten Bundesliga hat Greuther Fürth einen Rückschlag hinnehmen müssen. Das Team verlor bei Hertha BSC mit 1:2. Die Berliner festigen damit ihre Tabellenführung. In den weiteren Spielen gewann St. Pauli gegen Karlsruhe mit 2:0. Bielefeld setzte sich in Bochum mit 1:0 durch. Das Wetter in Bayern. Wechselhaft bei abflauendem Wind. In der Nacht im Süden stellenweise Schauer, im Norden dagegen meist trocken, in Oberfranken Frostgefahr. Morgen zunächst neblig und weiterhin wechselhaft, ab Mittag auch Sonne bei höchstens 10 bis 16 Grad. Die weiteren Aussichten: am Dienstagmorgen regional neblig, später sonnig und meist trocken, am Mittwoch vor allem im Süden wieder etwas Regen. Es ist 18.04 Uhr. Die Verkehrsmeldungen: A8 Salzburg Richtung München, zwischen Fraßdorf und Rosenheim 6 Kilometer Stau wegen Bauarbeiten, und A8 München Richtung Stuttgart, zwischen Ulm-West und Mühlhausen 12 Kilometer Stau und stockender Verkehr. Soweit die Verkehrsübersicht.
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2: Hallo zum Filmmusik-Podcastabend hier auf BR Klassik. Ich bin Malte Hemmerich und jeden Sonntagabend gibt's hier Folgen meines Filmmusik-Podcasts Gorsnacks zu hören. Heutiges Thema: der Welt.

Ja, das kennt wohl jeder. Die Einleitung aus Also sprach Zarathustra, Tondichtung von Richard Strauss, oft benutzt in Filmen, ganz prominent bei Stanley Kubricks Odyssee im Weltraum. Aber wir schauen heute auf etwas aktuellere Filme, die sich ganz oder zu großen Teilen im Weltraum abspielen und wie das dann eigentlich in der Filmmusik klingt. Und ich glaube, ein ganz großer Christopher Nolan-Blockbuster ist bei diesem Thema unumgänglich.

0: Musik aus Interstellar, Stay. Komposition von Hans Zimmer, hier an der Orgel von Anna Lapwood performt. Filmmusik-Podcast-Abend auf BR Classic und es wird Zeit, dass wir uns Hans Zimmers Soundtrack zu Interstellar mal genauer anschauen. Warum spielt die Orgel in diesem Film eine so wichtige Rolle?
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2: Eine Explosion zerreißt die Dunkelheit des Weltraums. Hören kann man sie nicht. Im Weltraum herrscht Stille. Immer. Es hat einen Teil des Raumschiffs Endurance zerfetzt. Die Endurance ist mit einer unfassbar wichtigen Mission von der Erde gestartet. Sie soll einen bewohnbaren Planeten im Universum finden. Scheitert diese Mission, wird die Menschheit aussterben. Captain Cooper und die Wissenschaftlerin Emilia sehen die Explosion ganz aus der Nähe. Die beiden wollen gerade von einem Planeten zurückkehren. Doch nun sehen sie das angesprengte Schiff. Es dreht sich, schnell, atemberaubend schnell. Doch die beiden müssen an das Schiff andocken. Nicht nur, um selbst zu überleben, sondern um die gesamte Menschheit zu retten. Doch das scheint völlig unmöglich. Selbst der allwissende Bordroboter hat bereits aufgegeben. Aber Cooper hat es seiner Tochter versprochen. Er will die Erde retten und zu ihr zurückkehren. Seine Augen sind nun weit aufgerissen, sein Blick starr und entschlossen. Denn er hat sich entschieden, was zu tun ist. Eine harte Entscheidung, aber die einzig mögliche Entscheidung. Er wird andocken.
0: Eine Orgel setzt ein und die Noten prasseln nur so auf uns nieder. Cooper und wir wissen, wenn dieses Manöver schief geht, dann ist alles vorbei. Die Tonfolge hier ist minimalistisch und wirkt ziemlich bedrohlich. Sie ist monoton und könnte ohne Anstrengung immer so weitergehen, ohne Höhepunkt und ohne wirkliches Ziel. Die musikalische Darstellung der endlosen Weiten des Alls. In dieses Nichts hinein tritt nun der Mensch. Nun setzen zu dieser immer gleichen Orgel wuchtige Orchesterschläge ein. Diese kurzen Schläge, in denen fast das gesamte Orchester auf einmal spielt, stehen für Coopers Willen. Seinen unbedingten Willen, an die kreisende Raumstation anzudocken und damit das Leben seiner Crew zu retten.

Es ist nicht möglich, ruft Coopers Raumschiffroboter. Nein, aber es ist nötig, antwortet Cooper. Hinter all dem die Orgel, unendlich, stetig und kalt wie der Weltraum. Hans Zimmer hat hier ganz bewusst die Königin der Instrumente gewählt, denn sie macht das Weltall übermenschlich. In christlich geprägten Ländern sind wir damit aufgewachsen, dass die Orgel für das Mächtigste überhaupt steht.

Und zu einem Gott wird jetzt auch der Astronaut. Denn Cooper schafft das Unfassbare. Es gelingt ihm anzudocken, millimetergenau. Eine letzte Kraftanstrengung, bevor diese berühmte Szene enden wird. Und so klingt das in der Musik. Während dieses Finales zieht Hans Zimmer nun wirklich alle Register. Also zumindest alle Orgelregister. Und das heißt konkret, man aktiviert alle Pfeifen des Instruments. Das gibt der Orgel die volle Kraft und den lautesten Klang. Nachdem die Besatzung das Weltall bezwungen hat, wird, logisch, auch das Orgelmotiv leiser. Aus den Tönen wird dann eine Klangwolke und die durchbricht den unendlichen Kreis.

Kreislauf. Cooper, Amelia und unsere Orgel atmen gemeinsam aus und die Musik endet. Ein kurzer Moment der Erleichterung. Doch es ist tatsächlich nur ein kurzer Moment. Denn was kann schon eine kleine Crew gegen die Gefahren des Weltraums ausrichten?

Die beiden Sätze der Interstellar Suite von Hans Zimmer hier in einer Live-Aufnahme. Hans Zimmer ist ja als erfolgreichster Hollywood-Komponist unserer Zeit immer wieder mit seinem Ensemble und seiner Musik auf Tour. Filmmusik-Podcast-Abend hier auf BR Klassik und wir schauen jetzt auf Musik zu einem Weltraumfilm, der 2013, also ein Jahr vor Nolans Interstellar, für Schlagzeilen sorgte. Gravity von Alfonso Cuarón sorgte mit seiner realistischen Darstellung des Weltalls und der Schwerelosigkeit für Aufsehen. Und auch die Musik vom Briten Stephen Price war anders als bei sonstigen Weltraumfilmen.

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1: Tiefblau strahlt unser Planet im schwarzen Weltraum. Geheimnisvoll. Beeindruckend. Und ganz klein vor dieser massiven Kugel schwebt ein Raumschiff mit einer Mission. Einer Mission im vollen Gange. Drei Astronauten dieser Mission sind gerade auf einem Weltraumspaziergang. Im Außeneinsatz. Konzentriert werkeln sie an ihrem Raumschiff. Nur manchmal unterbrechen Funksprüche die Stille des Weltraums. Wir hören sie, weil sie in den Helmen der Astronauten stattfinden. Ihre Reparaturen am Raumschiff, die gekonnten Griffe und das Einsetzen der Ersatzteile am Hubble-Teleskop. Das alles passiert lautlos, stumm, im Nichts. Das unendliche Schwarz des Alls schluckt Geräusche wie ein Schwamm.
0: Und deshalb auch keine Musik von Komponist Stephen Price. Der Brite lässt uns den Dialogen ungestört lauschen und die Erhabenheit des Moments unterstützt von langen, smoothen Kamerafahrten genießen. Dann passiert aber doch etwas. Langsam startet ein dumpfes Grummeln und immer mehr Streicher bauen sich auf. Ein Funkspruch reißt die Astronauten aus ihrem Alltag. Mission abbrechen.
1: Trümmerteile rasen auf die Astronauten zu. Ein Wimpernschlag. Dann schießen sie knapp an ihnen vorbei. Noch läuft alles geordnet. Die Stille ist drückend, bedrohlich, geradezu unheimlich. Und dann ist es plötzlich zu spät für einen geordneten Rückzug. Immer mehr Trümmer tauchen auf. Sie verfehlen Dr. Stone um Haaresbreite. Es ist ihre erste Mission im All. Jetzt ist sie mittendrin in einer Katastrophe. Und dann passiert es. Die ersten Trümmerteile schlagen ein.
0: Der Film muss nun seiner Linie treu bleiben. Das Trümmerfeld macht keinen Mucks. Lautlos prallt hier alles zusammen, explodiert und zerfällt. Visuell beeindruckend real. Nun aber nicht ganz lautlos, denn der Score untermalt die Szene jetzt hiermit. Wie eine nicht identifizierbare Masse, die immer näher kommt, so schleicht sich der elektronisch verfremdete Orchestersound heran. Ein maschinelles Flirren, verstärkte Geigenschläge simulieren die Einschläge der Trümmerteile in das schutzlose Raumschiff. Instrumenten rascheln, das im 3D-Effekt direkt an unseren Ohren vorbeizusausen scheint. Price nimmt den Sound, den wir bei so einem Highspeed-Trümmerregen vermuten würden. Diese Geräusche, die gibt es im Sounddesign des Films nicht. So verarbeitet er die Geräusche jetzt einfach in seinem Score. Die Astronauten selbst, die hören hingegen weiterhin nur ihren Funk und das Nichts des Alls, das sie nun zu verschlucken droht. Dieser Stil, diese Machart der Musik, fügt sich unglaublich gut in den visuellen Stil von Gravity ein. Für diesen doch recht mutigen experimentellen Score-Ansatz bekam der bis dahin unbekannte Stephen Price sogar den Oscar. Eine echte American Dream-Geschichte, denn eigentlich ist Price nur als Musikcutter engagiert worden. Seine Idee, mit Geräuschmusik zu arbeiten, brachte ihm aber dann den Job des Komponisten ein. Er benutzt aber trotzdem ein fast klassisches Orchester. Streicher sind das Fundament des Soundtracks. Die Instrumente werden hier geschlagen, gezupft, verfremdet oder auch mal klassisch gestrichen. Zum Beispiel hier, als Dr. Stone sich von ihren Kollegen verabschieden muss. Vielleicht für immer. Price hat in Gravity die Möglichkeit, mal ganz anders zu instrumentieren. In einem normalen Film muss sich die Musik ja oft gegen eine Soundkulisse behaupten. Pistolenschüsse, ratternde Züge, Laserstrahlen oder sowas. Da es im All von Gravity aber keinerlei Geräusche gibt, macht Price die Musik selbst zur Soundkulisse. Nun ist Gravity am Ende aber auch die triumphale Geschichte einer Astronautin, die trotz aller lebensfeindlichen Widrigkeiten wieder auf der Erde landet. Und keine reine Weltraumdoku. Das schreit ja geradezu nach einem Heldenthema für Dr. Stone. Dr. Stone macht sich in ihrer Rettungskapsel auf zum Wiedereintritt in die Erdatmosphäre. Und der Score? Er steigt auf. Die Geigen kämpfen sich mühsam immer eine Stufe weiter. Im Hintergrund wummert das Technische. Die Trümmerteile schlagen weiter gegen die Kapsel. Immer mehr Farben treten aus der technischen Klangfläche heraus. Immer mehr Instrumente scheinen sich zu befreien. Die Blechbläser, die Celli. Das menschliche Orchester schält sich langsam aus seiner künstlichen Umgebung, so wie Dr. Stone näher zur Erde kommt. Höhepunkt dann die vokalisen singende Frauenstimme, die ganz oben über allem schwebt. Das ist dann doch irgendwie ein klassisches Leitmotiv für unsere Heldin und ein recht pathetisches Ende für unseren bis dato so experimentellen Score.

Ach, und noch was. Wie futuristisch doch unsere deutsche TV-Landschaft in den 60ern schon war. Einige von euch haben sich gewünscht, dass ich mir die Musik der Serie Raumpatrouille Orion mal genauer anhören soll. Und was soll ich sagen? Auch hier hat man, wenn auch auf anderem technischen Standard, schon eine Art geräuschhafte Musik gemacht. Vielleicht hat sich Hollywood hiervon also inspirieren lassen? Naja, das ist Stoff für eine andere Geschichte. Scoresnacks Podcastabend in BR Klassik. Das war unsere Scoresnacks-Folge zu Gravity, Film über einen Notfall im Weltraum. Und wir hören jetzt noch Teile dieser elektronisch wummernden Filmmusik von Stephen Price.

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1: Guten Abend und herzlich willkommen zum ersten Sonntagskonzert des Münchner Rundfunkorchesters in dieser neuen Saison von BR Klassik live übertragen aus dem Münchner Prinzregententheater. Mein Name ist Patrick Zeilhofer und ich begleite Sie durch den heutigen Abend. Am Pult des Münchner Rundfunkorchesters steht gleich der erste Gastdirigent des Orchesters, Patrick Hahn. Es dauert ja noch einen ganzen Monat, bis am 11. November die sogenannte fünfte Jahreszeit beginnt. Doch bei uns wird heute schon Fasching gefeiert, genauer gesagt der Karneval in Rom. So heißt die zweite Operette von Johann Strauss Sohn, die er selbst als Polka-Oper bezeichnet hat und die wir heute Abend erleben werden. Es geht tatsächlich recht turbulent zu, denn die Sennerin Marie verlässt auf der Suche nach ihrer großen Liebe ihr stilles Alpendorf in Kärnten und landet schließlich in Rom, der ewigen Stadt. Dort bringt sie, verkleidet als Malerlehrling Peppino, eine feuchtfröhliche Künstlerschar und eine tendenziell untreue Gräfin moralisch wieder auf Kurs. Pikante Verwechslungen, heißblütige Duellforderungen und champagnerselige Walzer lassen sich dabei zum Glück nicht vermeiden. Eine detaillierte Inhaltsangabe können wir uns an dieser Stelle sparen, da uns Herr Professor Julius Bienenzeisel durch die abenteuerliche Handlung führen wird. Dieser emeritierte Musikwissenschaftler in Form einer lebensgroßen Klappmaulpuppe mit schütterem Haar, altmodischer Krawatte und großer Brille. Schöpfer und Stimmgeber ist der österreichische Regisseur, Schauspieler, Kunstpfeifer und Puppenspieler Nikolaus Habian. Puppentheater ist seine Passion seit dem Teenageralter. Am Institut für Schauspiel der Kunstuniversität Graz lehrt Habian seit 2019 das Fach Puppenspiel und seit knapp 10 Jahren widmet er sich auch der Opernregie. Seine schrullige Kunstfigur Julius Bienenzeisel hat sich schon oft als fachkundiger Kommentator erwiesen und wird auch heute Abend unser Lotse durch den römischen Karneval sein, dieser Operette von Johann Strauss Sohn, die wir jetzt in der Konzertantenaufführung erleben werden.

mit hochkarätigen Sängerinnen und Sängern und dem Münchner Rundfunkorchester. Am Pult ist Patrick Hahn und es geht gleich los mit der Ouvertüre. Momentan steht das Orchester bereit und da kommt er schon. Patrick Hahn, ich wünsche viel Vergnügen.

Sehr geehrte Damen und Herren, liebe Hörer und Hörerinnen von BR Klassik, herzlich willkommen zur konzertanten Aufführung von Karneval in Rom im Sonntagskonzert des Münchner Rundfunkorchesters. Mein Name ist Professor Julius Bienenzeisel und ich darf Sie in meiner Eigenschaft als Musikwissenschaftler durch den heutigen Abend führen. Und in Anbetracht dieser, ja, ich muss es Ihnen leider sagen, vertrackten Handlung fühle ich mich ein bisschen wie ein Irrlicht in einem Sumpf, aber in einem sehr schönen Sumpf. Sie werden es hören. Sie sind ein gutes Publikum, an der Stelle habe ich noch gar keine Pointe geschleudert. Warten Sie nur. So. Es ist mir eine ganz besondere Freude, eine ganz besonders große Freude, heute im Prinzregententheater zu sein. Johann Strauss Sohn hat ja in Bayern nicht nur Konzerte gegeben, sondern war ja 13 Jahre lang Bürger von Coburg. Und das war zwar damals noch kein Teil von Bayern, aber bitte, da wollen wir uns jetzt nicht kleinlich in Details verzetteln. Zur Operette, Karneval in Rom, meine Damen und Herren, da fragen Sie sich bestimmt, wie geht denn das zusammen? Ein heidnisches Fest in der heiligen Stadt, ein Gschnaß beim Papst. Nun ja, schon im Titel wird das Hauptthema eingeführt, das auch im Laufe des Stückes musikalisch verdeutlicht wird. Da läuten auf der einen Seite fromme Hochzeitsglocken und da klingt auf der anderen Seite Amors verführerischer Walzer. Aber ich will ja nicht vorgreifen. Deshalb, meine Damen und Herren, lehnen Sie sich zurück und jetzt Vorhang auf. Also ja, es ist ja Konzertant, Agnes Frau, Sie schauen so entgeistert. Ja, Sie haben schon Angst gehabt, Sie haben 4 Regietheater durchlitten, gell? Naja. Also, keine Sorge, ich darf Sie jetzt einfach höflich darum ersuchen, sich das Bühnenbild vorzustellen. Wir befinden uns auf einem Berg in Tirol. Ringsherum nur Wiesen und Wälder mit ein paar Kühen, aber die sind stumm, weil wir sind ja in der Operette. Die Spitze eines Kirchturms ist irgendwo zu sehen und am Horizont da erheben sich dann wieder Berggipfel. Berggipfel, Berggipfel, Berggipfel. Marie, eine junge Sängerin, sitzt im Hochzeitskleid allein auf einem Felsen. Sie wartet auf Arthur, der ihr gesagt hat, dass er in 8 Tagen wiederkommt. Vor einem Jahr hatte er das gesagt. Schauen Sie, Arthur Brück ist ein Kunstmaler. Er ist vor einem Jahr durch Maries Tiroler Dorf gereist und hat sie gemalt. Danach ist er weiter nach Rom und seitdem wartet sie auf ihn. Das Porträt heißt übrigens Sennerin, ihr Abendgebet sprechend. Man darf davon ausgehen, dass es durchaus gelungen ist. Marie wartet also auf Arthur. Aber statt ihrem Liebsten kommt ihr ein Hochzeitszug entgegen. Und die Tiroler Herrschaften verspotten Marie auf das Übelste. Närrisch sei sie, fortgejagt soll sie werden. Wenn Sie mir eine kleine Anmerkung erlauben, meine Damen und Herren, als Musikwissenschaftler befasse ich mich ja eingehend mit verschiedensten Volksgruppen. Ich verstehe die Sitten und Gebräuche der Finnen genauso gut wie die Rituale der Nepalesen. Aber bei Tirolern, da komme ich selbst an meine Grenzen. Rüppel sind das, Wüstlinge. Marie ist allerdings nicht auf den Mund gefallen. Ja, von ihr kommt direkt eine Retourkutsche und dann geht das alles erst richtig los. Die Braut, Therese heißt sie, muss einschreiten und kann diese Wildgewordenen, diese Tiroler beruhigen. Ich sag nur, Landidylle schaut anders aus.

herrlich, herrlich. Wissen Sie, 67 Berufsjahre, ja, man sieht es mir nicht an, aber ja, warte ich schon auf diese Operette. Endlich einmal kann ich sie live hören und dann spielt auch noch das Münchner Rundfunkorchester so großartig und der wunderbare Chor, der wunderbare BR-Rundfunkchor singt auch noch so herrlich, so grandios. Na, ich sage Ihnen, vor Freude kriege ich gleich einen Herzinfarkt, wirklich wahr. Ja, Applaus. Mua. Mua. Also ich muss Ihnen ja sagen, bitte, ich kenne Ihre Qualitäten natürlich aus dem Radio, aber wenn ich mir die Bemerkung erlauben darf, ne, Sie schauen auch noch gut, also ich meine, wie soll ich sagen, also naja, der Anblick hält, was der Klang verspricht. Ja, weiter geht's in der Handlung. Jetzt habe ich mich hinreißen lassen. Also, der Hochzeitszug schreitet voran und Marie bleibt allein zurück. Sie schaut traurig, naja, in Richtung Rom nehme ich an, und da kommen zwei Künstlergesellen näher. Ihre Namen Robert Hesse und Benvenuto Raffaeli. Die befinden sich ebenfalls da auf dem Weg auf die Bühne und nach Rom, um im Süden ihre Kunstfertigkeiten zu vollenden. Diese beiden Maler sind, naja, wie soll ich sagen, die sind nicht nur künstlerisch potent. Ja, was soll ich sagen? Hesse kann der erhabenen Landschaft Tirols noch einiges abgewinnen, aber Raffaeli bevorzugt die Arbeit am Modell. Sie verstehen. Das nun folgende Duettino trägt den vielsagenden Titel Maler wandern gerne. Textzeilen wie ewig Weibliches eröffnen uns den erwartbaren Assoziationshintergrund dieser Künstler.

In der vergangenen Nummer ist ein Motiv zum ersten Mal in Erscheinung getreten, das sich durch den gesamten Abend ziehen wird. Sie haben es natürlich sofort erkannt, das sehe ich an Ihrem kundigen Blick. Ja, aber ich lese Ihnen trotzdem, es klingt Ihnen nach, aber ich lese Ihnen trotzdem noch einmal die prägnante Stelle vor. Und zwar tralalalala. Raffaele und Hesse zanken sich. Der Grund des Streits ist eine missglückte erotische Anbahnung, also nicht zwischen den beiden. Die Sache verlief folgendermaßen. Die beiden Maler saßen am Vortag im Zug. Im selben Waggon reiste ein adeliges Paar in den Süden. Eine junge Gräfin, eine kunstsinnige Person und ihr älterer Gatte. Während der Gatte ein Nickerchen machte, hat sich Raffaele der jungen Gräfin angenähert, aber schon sehr, sehr, sehr angenähert. In diese delikate Situation platzte Hesse mit der Feststellung, dort, schau, die Alpenkette am Horizont, was für ein bezauberndes Motiv. Hesses lautes Organ weckte den Grafen und um es kurz zu machen, die Maler mussten den Zug zügig verlassen. Marie belauscht den Streit zwischen den Künstlern und erfährt, dass Raffaele ihren Arthur kennt und dass Arthur noch immer in Rom verweilt. Sie erzählt Raffaele von dem Gemälde, das Arthur gemalt hat. Daraufhin vertraut Raffaele ihr nicht ganz uneigennützig ein Geheimnis über sich an. Er ist gar kein Maler, nein, er ist Bäcker. Künstlerisch vollkommen unbegabt, nur ein Backblech kann man einpinseln. Denn Benvenuto Raffaele heißt in Wirklichkeit Josef Bamstelberger. Josef Bamstelberger kauft Bilder, schmiert Raffaele drauf und verkauft sie teuer weiter. Und weil er immer Bedarf an neuen Werken hat, kommt ihm Arthurs Bild natürlich sehr gelegen. Er will es Marie abkaufen. Meine Damen und Herren, die arme Marie wird jetzt vor die Wahl gestellt. Behält sie die letzte Erinnerung an ihren Geliebten oder verkauft sie das Bild, um nach Rom zu reisen? Das ist bitte, das ist eine hochemotionale Stelle, eine herzzerreißende und unvergessliche Arie. Folgt nun aber nicht. Schauen Sie, Marie ist eine pragmatische Natur, sie verhandelt gescheit, das Gemälde ist verkauft und alle gehen ab. Nun kommen zwei Personen den Berg hinauf. Es ist das durch meinen vorhin befindlichen Rückblick eingeführte gräfliche Paar aus dem Zug. Graf und Gräfin Corni Falconi. Und der Graf, der ist immer noch bös. Es ist nämlich so, Raffaele war nicht der Erste, der seiner Gattin Avancen machte. Nein, seit das gräfliche Paar auf Reisen ist, waren die Avancen dermaßen zahlreich, dass der Graf Buch führen muss, wie ein Leporello, um überhaupt noch mitzukommen. Ach.

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Der Graf wittert den frechen Raffaeli überall. Der Gräfin reicht's mit ihrem nervösen Gatten und sie verschwindet in eine Hütte, um sich aufzufrischen. Ausgerechnet in diesem Moment kommen die beiden Maler Raffaeli und Hesse ums Eck. Anstatt vernünftig die Aussprache zu suchen, zieht der Graf zwei Revolver und fordert Satisfaktion. Meine Damen und Herren, Sie merken, der erste Akt nähert sich seinem Höhepunkt. Ein Höhepunkt, der nichts mit Marie und Arthur zu tun hat. Ein Höhepunkt, der der Gräfin überhaupt nicht gefällt, aber ja, immerhin ein Höhepunkt. Die beiden Maler schlagen eine Alternative zum Waffenduell vor. Hölzchen ziehen. Ja, wer den Kürzeren zieht, soll Zyankali nehmen. Ja, das ist hygienischer. Der Graf hat aber schon seine geliebten Pistolen gezogen und zeigt sich von seiner unflexibelsten Seite. Es findet sich kein Kompromiss, die Verhandlung platzt, sowas kennt man aus den Nachrichten. Nun taucht die Gräfin auf und sie kann die Situation entschärfen. Sie täuscht eine Ohnmacht vor, woraufhin der Graf annimmt, sie wäre ihm immer treu gewesen. Ja, die Logik des Grafen sei ihm unbenommen, die Gräfin kommt wieder zu Bewusstsein, sie hat sie ja nicht verloren, und der Graf vergibt ihr. Ja, alle anderen hingegen haben ihr Manöver durchschaut. Übrigens tritt an dieser Stelle wieder das vieldeutige Motiv Tralalalala zum zweiten Mal in Erscheinung. Zu guter Letzt tritt Marie in Reisekleidern auf. Sie verabschiedet sich von ihrem Tirol, was ihr erstaunlich leicht fällt, verständlicherweise, und macht sich auf nach Rom.

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Ja, meine Damen und Herren, was für ein Finale. Geben Sie es zu, so haben Sie Strauss noch nicht gehört. Da denkt man ja eher, es ist ein Wagnersches Finale. Großartig, großartig. Meine Damen und Herren, eine kleine Bemerkung hat nichts mit dem Stück zu tun. Na, eigentlich schon sehr viel mit dem Stück zu tun. Sie wissen bestimmt nicht, aber dieses Stück, diese unbekannte Operette, hat etwas ganz stark gemeinsam mit einer der bekanntesten, meistgespieltesten Opern der Welt. Ja, meine Damen und Herren, Sie wissen, wovon ich rede. Tosca. Na, lachen Sie nicht. Tosca basiert ja auf dem Stück von Victorien Sardou. Genauso wie diese Operette. Natürlich ein anderes Stück, nicht Tosca, sondern Piccolino. Nur, dass Sie das wissen. Spielt auch in Rom, aber niemand kommt um. Schauen wir mal. So, meine Damen und Herren, Rom. Die ewige Stadt. Die ewige Stadt. Wir sind im zweiten Akt angekommen. Vor uns erstreckt sich eine großzügige Piazza. Im Hintergrund steht ein Hotel mit Café und direkt daneben ein Kloster. Sie bemerken es bereits, das Thema heißt Amor gegen Jesus. Das manifestiert sich auch äußerst deutlich in dieser architektonischen Antithese. Es herrscht Karnevalstreiben. Das bedeutet, wir haben mittlerweile Februar. Der Hochzeitszug im ersten Akt fand draußen bei Schönwetter statt, also knapp ein halbes Jahr davor. Was ist also in der Zwischenzeit passiert? Das Libretto gibt darüber sehr wenig Auskunft. Allerdings muss Marie eine gewisse Wesensveränderung oder sagen wir Weiterentwicklung durchgemacht haben. Die zurückgezogene Sängerin aus dem ersten Akt wird gleich in der nächsten Szene öffentlich mit einem kleinen Affen tanzen. Das heißt übrigens Jacko oder Jocko, das kommt auf die Fassung drauf an. Sie werden hören, welche Fassung wir machen. Marie hat es also nach Rom geschafft, aber sie ist nicht wiederzuerkennen. Sie ist als Knabe verkleidet, trägt eine Savoyardentracht und nennt sich Peppino. Musikwissenschaftlich ist diese Hosenrolle eine hochinteressante Angelegenheit. Ich glaube, Strauss hat Marie als Peppino hineinkomponiert, um sie selbstbewusst und unabhängig zu zeigen. Einfachere, bösartige Gemüter meinen, damit man ihre Wadeln sieht. Wie auch immer, Marie verdient sich ihr Geld, indem sie zu einer Drehleier singt und dazu mit einem dressierten Affen tanzt. Bedenken Sie also bitte bei der nächsten Wallfahrt, eine Reise nach Rom kann einen Menschen grundlegend verändern.

Ja, meine Damen und Herren, Sie merken es, nicht jede Nummer kann ein unvergesslicher Walzer sein. Nein, es darf auch einmal eine Polka über die Bühne donnern. Strauss bezeichnete

Zurück zur Piazza in Rom. Endlich! Es ist soweit. Er tritt auf. Der Begehrte, der Ersehnte, der leibhaftige Arthur Brück. Wir sehen ihn aber nicht gleich in aller Herrlichkeit. Nein, genauso wie Marie erscheint Arthur verkleidet und gaukelt den, ein großartiges Kostüm ist das übrigens, und gaukelt den Passanten etwas vor. Er tritt auf als frommer Pilger verkleidet und verkauft vor dem Kloster irgendeinen Unrat als heilige Reliquien. Bitte, bitte, naja, geht schon los.

0: Nun erscheinen Hesse und Raffaeli am Platz. Trotz der Konfrontation mit dem Grafen versucht Raffaeli noch immer, der Gräfin näher zu kommen. Ich hab's ja gesagt, potent. Das gräfliche Paar verweilt also mittlerweile ebenso in Rom. Raffaeli weiß allerdings nicht, dass sich die Gräfin schon jemand anderem zugewandt hat. Und zwar niemand Geringerem als Arthur Brück. Ja, die ist heute eine Kunstsinnige. Hesse vermutet, dass Arthur die Devotionalien verkauft, um die Gräfin mit teuren Geschenken zu verführen. Als die drei Maler auf das gräfliche Paar treffen, droht die Situation ein weiteres Mal zu eskalieren. Doch der gewiefte Arthur lässt sich als Pilger vorstellen, weil das passende Kostüm, das trägt er ja schließlich noch. Er beeindruckt den Grafen mit seinen lateinischen Zitaten, der daraufhin ausgerechnet bei Arthur Rat zu seiner Frau einholt. Ja, Arthur schlägt vor, sie im Kloster unterzubringen. Die Gräfin, die überhaupt nicht gefragt wird, wehrt sich natürlich heftig gegen diesen scheinbar langweiligen Plan. Nun entspinnt sich und es ist nicht aufzuhalten. Ein Quintett. Arthur gibt sich der Gräfin zu erkennen und schlägt ein Rendezvous im Klostergarten vor. Daraufhin vollzieht die Gräfin eine innere Umkehr. Sie will sofort ins Kloster und diese große Vorfreude mündet in einen gewaltigen Liebeswalzer. Der wälzt sich von der ersten Geige bis in die letzte Zuschauerreihe. Meine Damen und Herren, mehr Strauß! Das geht einfach nicht. Sie gestatten, dass ich eine Zeile zitiere, auf die können Sie sich dann freuen. Der Gott, der die Triebe der Freude, der Liebe ins Herz pflanzte ein, er wird uns verzeihen. Ob hier der Schöpfer oder doch Amor gemeint ist, naja, das überlasse ich Ihrer geschätzten Interpretation.
1: Ich gehe hinüber in das Haus und mach für Sie die Wohnung aus. Sie hören bei dem Pilgersmann.

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Bravo! Bravo! Ein wahrer Höhepunkt, aber vorerst nur ein musikalischer. Denn jetzt, kurz vor der Pause, kommt jemand Arthur und der Gräfin dazwischen. Es ist Marie alias Peppino. Endlich erfüllt sich Maries Traum und sie steht ihrem geliebten Arthur gegenüber. Aber wie? Während Arthur sich einen Plan zurechtlegt, wie er amourös zur Gräfin gelangen könnte, läuft Marie alias Peppino in ihn hinein. Doch Arthur erkennt Marie in dieser Männertracht nicht. Das ist eine weit verbreitete Tenorkrankheit in der Oper. Ja. Sobald die Frau eine Kappe aufhat, keine Chance. Er bemerkt nicht einmal, dass der Knabe eigentlich eine Frau ist. Eine vage Ahnung fliegt ihn dann doch an, diesen Peppino irgendwo schon einmal gemalt zu haben. Marie alias Peppino streitet das jedoch ab. Sie unterbreitet Arthur einen Vorschlag. Peppino möge bei ihm in die Lehre gehen. Meine Damen und Herren, in einer späteren Schlüsselszene werden wir sehen, dass Marie tatsächlich zeichnerisches Talent hat. Verzeihen Sie, dass ich so weit vorgreife. Man nennt das Spoiler. Dass Marie als Lehrling bei Arthur wohnen kann, ist aber wahrscheinlich auch eine gewisse, nicht zu unterschätzende Motivation für diese Lehre. In einem musikalischen Bewerbungsgespräch bereitet Arthur Peppino auf das Künstlerleben vor. Peppino muss trinken, raufen und für Skandale sorgen.

Applaus für das Münchner Rundfunkorchester, die Sängerinnen und Sänger, den Chor und den Dirigenten Patrick Hahn hier im Prinzregententheater in München, aus dem wir von BR Klassik live das erste Sonntagskonzert dieser Saison mit dem Münchner Rundfunkorchester übertragen. Die Operette Der Karneval in Rom von Johann Strauss Sohn. Das war zuletzt das Duett zwischen Marie alias Peppino und Arthur, die Nummer 9 im ersten Bild des zweiten Aktes. Die Personen und ihre Darsteller. Sprecher Nikolaus Habjan mit seiner Puppe Julius Bienenzeisel. Marie, ein Mädchen vom Lande, Miriam Kutrowatz, Sopran. Arthur Brück, Kunstmaler, Mario Lerchenberger, Tenor. Gräfin Falconi, Lauren Urquhart, Sopran. Graf Falconi, Cornel Frey, Tenor. Außerdem Benvenuto Raffaeli, Kunstmaler, Peter Sonn, Tenor. Robert Hesse, Kunstmaler, Johannes Kammler, Bariton. Therese, Toni und Franz, Flore van Meersche, Sopran, Bernhard Schneider und Andreas Hirtreiter, Tenor. Außerdem hörten Sie den Chor des Bayerischen Rundfunks in der Einstudierung von Stellario Fagone und das Münchner Rundfunkorchester, Leitung Patrick Hahn. Hier im Prinzregententheater beginnt gerade die Konzertpause und wir freuen uns schon auf den zweiten Teil der Operette Der Karneval in Rom. Zunächst aber

0: Unser Pausengespräch, das Stefan Frey mit dem Grazer Dirigenten Patrick Hahn und dem Grazer Puppenspieler Nikolaus Habjan während der Proben geführt hat.
1: Herzlich willkommen, Patrick Hahn. Sie kommen gerade von der ersten Orchesterprobe mit Sängern. Ich durfte dabei sein. Die Stimmung war großartig. Und wenn ich recht zähle, ist das jetzt schon Ihr drittes Strauss-Konzert mit dem Münchner Rundfunkorchester. Liegt einem diese Musik als Österreicher im Blut?
2: Also ob es mir im Blut liegt, weiß ich gar nicht so sehr, aber weil ich bin ja gar kein Wiener, ich bin ja Grazer, aber wie viele der großen Wiener Komponisten, so Robert Stolz zum Beispiel, waren ja auch alles Grazer. Aber es ist irgendwie, fühle ich mich mit der Musik sehr verbunden und sie macht mir wahnsinnig viel Freude und gewisse Dinge fühlen sich für mich einfach natürlich an. Ich behaupte aber nicht, dass das jetzt deswegen richtig ist, aber irgendwie fühlt sich so an, als hätte ich es im Blut, ja.
1: Ihr Grazer Landsmann Robert Stolz hat ja gesagt, bei Strauss sind die Rubati entscheidend.
2: Das stimmt, weil die werden gerne entweder so pseudo-wienerisch überzogen gemacht und dann wird es lächerlich und uncharmant, oder man versucht nichts zu machen und dann ist es ganz karg und besonders uncharmant. Also da die richtige Mischung zu finden, ist tatsächlich richtig schwer und vor allem, es gehen keine 10 Takte oder keine längere Strecke mehr ohne irgendein wirklich happiger und schwieriger Übergang, weil ein bisschen vor, ein bisschen zurück, das muss alles genau abgestimmt sein. Das ist nicht leichter als eine lange Wagner-Oper oder irgendwie so, ganz im Gegenteil, weil da hört man jede Kleinigkeit und da verschwimmt einfach nichts im großen Sumpf.
1: Also sehr probenintensiv und die Sänger haben ja auch ihre eigenen Tempi. Wie stimmt man das alles ab?
2: Ja, da ist es eigentlich ganz ähnlich wie bei den regulären Opernproduktionen, dass man mit den Sängern zuerst am Klavier sich trifft und gewisse Dinge gemeinsam vereinbart, auf die Sänger halt Rücksicht nimmt dort, wo es aus technischer Sicht notwendig ist und wo man künstlerisch, wo ich dann irgendwie sagen kann, nee, da will ich es aber irgendwie gerne so haben oder die wünschen sich was. Also findet man sich irgendwie und das dann gemeinsam aufs Orchester zu übertragen, das ist dann die übliche Probenarbeit, die sich eigentlich von einer normalen Opern- oder Konzertsituation nicht unterscheidet.
1: Wie war denn Ihre erste Begegnung mit Strauss? In welchem Alter sind Sie Strauss zum ersten Mal begegnet?
2: Das weiß ich ehrlich gesagt gar nicht mehr. Also ich weiß, dass ich im Knabenchor, wo ich gesungen habe, dass wir da auch immer wieder so Bearbeitungen, Chorbearbeitungen von Strauss-Werken gesungen haben und dass ich die Musik halt so wie jeder andere Mensch auf der Welt so im Radio zu Neujahr irgendwie gehört habe. Aber irgendwie war es trotzdem präsent. Also zwar nicht zu Hause bei den Eltern oder so, aber es war irgendwie trotzdem in der Umgebung. Und es hat mich immer fasziniert, weil eben diese leichte Muse keine leichte Muse ist. Es ist wirklich nicht so leicht. Also dass es so charmant und leicht und einfach klingt, braucht es wahnsinnig viel Detailarbeit und viel geschmackvolle Abstimmung. Ähnlich wie bei Mozart, dass das locker und leicht klingt, ist viel schwieriger manchmal als das große romantische Besteck.
1: Sie haben ja keine Berührungsängste mit der leichten Musik und singen ja selber auch Georg Kreisler. Gibt es da eine Wechselbeziehung Strauss-Kreisler?
2: Ich glaube ja, also obwohl jetzt natürlich die Musik von Strauss, da gibt es nicht diese Art von Chanson, die dann Kreisler geschrieben hat, aber diese Couplets, dieses Singen von Liedern, ohne dass es allzu starr ist und dass man gewisse Dinge auch relativ schwer notieren kann, vor allem in der Agogik und die Bewegung nach vor und zurück und jedes einzelne Wort hat eine besondere Bedeutung.
1: Vielleicht können Sie das noch kurz erklären, den Begriff Agogik.
2: Ja, also die kleine Binnenbewegung innerhalb einer Phrase, also wenn etwas nicht ganz metrisch korrekt durchexerziert wird, sondern wenn so immer ein bisschen vor, ein bisschen zurück, hier ist es ein bisschen gehalten und dies ist ein bisschen verzögert und das ist ein bisschen schneller dafür. Also wie man spricht quasi. Und in der Musik kann man ja Sprache ansatzweise notieren, aber wenn man einen Sprachrhythmus, einen ausdrucksvollen Sprachrhythmus versucht zu notieren, das wäre so kompliziert und wäre überhaupt nicht zielführend, dass man manchmal einfach da in kleinen Dosen anpassen muss. Und genau die Dosierung von diesen rhythmischen Anpassungen, das ist das, was es eben entweder geschmackvoll oder dezent geschmacklos macht.
1: Ja, und ist da Georg Kreisler eine Hilfe?
2: Ja, also Georg Kreisler war da der Meister von diesen Wortspielereien, wie sie, also nicht nur im Schreiben, sondern besonders auch im Ausführen, wie gewisse Pointen, wie gewisse Texte platziert werden, wie die getimed sein müssen, damit sie den Effekt haben und die Botschaft vermitteln. An der Stelle muss man aber auch sagen, dass Strauss im Gegensatz zu Kreisler ja kein besonders gutes Händchen für Librettisten gehabt hat. Also Kreisler hat seine Texte, wie wir alle wissen, selbst geschrieben und die sind genial. Hätte Strauss vielleicht auch mal probieren sollen, weil die Texte sind manchmal sehr unterhaltsam, aber oft auch nicht dem Genie der Musik entsprechend sozusagen. Aber das lässt sich alles dann ein bisschen ironisch auch sozusagen kaschieren.
1: Ja, Sie haben ja eben auf der Probe die Texte sehr gelobt.
2: Ja, das war natürlich lustig gemeint, weil ich gestern schon erzählt habe, was da für ein wirklich besonders minder intelligenter Satz jetzt kommt. Aber gerade weil der eigentlich so blöd ist, muss man ihn besonders rausstellen, weil auch das macht es wieder lustig, die Ecken und Kanten so eines Stückes zu zeigen. Und ich finde es besonders humorvoll dann, wenn man über eine sehr gekünstelte Sprache etwas ausdrücken will, das eigentlich nicht besonders erwähnenswert ist. Das ist eigentlich auch ganz lustig.
1: Also, dass man das nicht wegretuschiert, sondern betont.
2: Genau, das kann man dann ja aus der Not eine Tugend machen. Und sowieso, auch wenn der Text gut oder schlecht ist, ganz egal, man muss ihn verstehen. Also dort, wo möglich. Es gibt Stellen wie in jeder Opern- oder Musiktheaterliteratur, da kann man den Text nicht verstehen, weil zu viele Leute gleichzeitig singen zum Beispiel. Aber trotzdem ist es um und auf möglichst viel zu verstehen, gerade in einer Geschichte, auch wenn sie nicht besonders intelligent ist. Aber gerade wenn man eine Geschichte verstehen kann, dann sollte man auch ermöglichen, sie zu verstehen oder ihr zu folgen.
1: Strauss hat ja kein intensives Verhältnis zu Texten, hat am Anfang seiner Operettenlaufbahn ja die Melodien komponiert, unabhängig von den Texten, und dann mussten die Texte angepasst werden. Also merkt man das?
2: Ich denke, dass man es manchmal merkt. Ich weiß nicht, ob es daran liegt, aus dem eben genannten Grund oder weil die Vorlage des Textes wirklich so schwach war. Weil es gibt tatsächlich auch in der Operette eine Stelle, da muss ich jedes Mal lachen. Das ist so ein dummer Reim, beziehungsweise kein Reim. Es geht sich nicht aus, weil es alles immer gereimt und dann plötzlich hört halt die Arie oder das Lied auf natürliche Weise aus. Und der Reim ist aber nicht fertig und dann plötzlich endet es mit einem Nicht-Reim und es ist so komisch eigentlich. Also beim ersten Mal hören fällt es vielleicht nicht auf, aber da frage ich mich, ob da wirklich die Vorlage so war oder ob sich Strauss gedacht hatte, ich bin jetzt fertig mit meiner Musik, jetzt muss man halt irgendwie aufhören, und dann verkürzt man den Satz halt irgendwie, dass sich's inhaltlich ausgeht, aber der Reim nicht aufgeht.
1: Können Sie uns sagen, welche Nummern das ist?
2: Ja, das ist die Arie vom Tenor ganz zum Schluss. Es jaucht mir im Herzen irgendwie. Es ist ein Reim, immer ein schöner Reim, und dann zum Schluss singt der Ich muss zu ihr. Und es hat überhaupt nichts mit der restlichen Ding zu tun. Es war nochmal, es kommt Kadenz und dann muss er nochmal bestätigen, dass er jetzt zu seiner Geliebten los muss. Mir fällt jetzt leider genau der Text davor nicht ein, aber es ist besonders lustig.
1: Jetzt haben Sie sich ja diese Operette auch ausgesucht. Die kam ja raus zum Straußjahr in dieser Fassung. Letztes Jahr war das beim Strauß-Festival. Da wurden natürlich die großen Titel Fledermaus, die Goldene Nacht in Venedig auch gespielt, aber auch einige Unbekannte. Und warum haben Sie sich von den unbekannten Operetten von Johann Strauss ausgerechnet den Karneval in Rom ausgesucht?
2: Auch wenn ich mich jetzt über den Text ein bisschen lustig gemacht habe, ich möchte nochmal betonen, wie sehr ich das Stück liebe. Ich finde es so toll. Das Stück ist ja direkt vor der Fledermaus entstanden. Und wäre die Fledermaus nicht so ein Riesenerfolg gewesen, hätte alles andere irgendwie in den Schatten gestellt. Und wäre die Geschichte nicht ganz so schwierig auf die Bühne zu bringen. Weil das zu inszenieren, das wünsche ich keinem. Das ist schwierig, das zu machen. Aber in der Fassung, in der wir es machen, in der ich es auch in Wien gemacht habe, nämlich mit einem Erzähler, der sich auch dann über die Banalitäten der Geschichte ein bisschen lustig machen kann. Also funktioniert das hervorragend. Und die Operette ist so wahnsinnig lustig in der Musik. Da ist alles drin. Es ist wahnsinnig viele Polka, hat sie auch irgendwie selbst Polka-Oper irgendwie genannt. Und es ist alles drin von unglaublich lustigen und schmissigen, aber auch wahnsinnig schönen, melodiösen, romantischen, wirklich sehnsuchtsvollen Melodien. Ich finde es wirklich so ein gelungenes Werk, dass der Fledermaus in nichts nachsteht. Hat halt aus diesen zwei Gründen, eben dem großen Bruder der Fledermaus und eben der Uninszenierbarkeit fast, deswegen die Probleme, dass es so selten gespielt wird. Aber es ist so wert, die Musik ein bisschen kennenzulernen. In manch anderen Walzern und Polkern, die er ja dann zuhauf aus seinen Operetten sich bedient hat, sind ja Werke, also sind ja Melodien und so Fetzen aus dieser Operette entnommen, im Donaustrande oder auch in den Karnevalsbildern. Und die werden ja doch halbwegs regelmäßig gespielt. Und das ist alles aus dem Karneval in Rom. Das sind so tolle Melodien. Das muss man unbedingt sich anhören.
1: Ja, es war ja auch das erste Textbuch, das Strauss selber ausgewählt hat. Bei seiner ersten Operette wurde ja immer rumgedoktert. Also irgendwas hat ihn da angezogen.
2: Ja, ich weiß nicht genau, welche Aspekte der Geschichte ihn da jetzt so interessiert haben, aber das ist für mich in dem Fall auch ein bisschen zweitrangig, weil bei der Musik im Gegensatz jetzt, also wenn man an andere

0: Musiktheater, um gleich irgendwie das große Gegenteil, wenn man an den Ring denkt oder so, da ist Musik und Wort so eng verwoben und da ist die Geschichte und auch der Text so wahnsinnig wichtig, das halte ich bei der Operette, besonders bei der Operette, für gar nicht so wesentlich, weil sich die Geschichten ja irgendwo doch ähneln. Gut, das kann man eigentlich über jedes Musiktheater behaupten. Es geht immer irgendwie um Liebe, Eifersucht, Tod oder so. Und bald hört es sich auch auf. Viel mehr gibt es eigentlich selten. Aber in dieser Operette ist es tatsächlich relativ irrelevant. Und insofern lässt sich das auch sehr gut dann darauf zurückgreifen, was Sie vorher gesagt haben, dass er zuerst Musik geschrieben hat und dann halt einen Text drunter gelegt hat. Man könnte die Musik eins zu eins auf eine andere Geschichte legen. Man muss dann natürlich gewisse Dinge anpassen, damit die dramaturgisch-musikalischen Ausdrücke dann irgendwie auch zum Text und so weiter passen. Aber es ist nicht so, dass das jetzt das so eng mit genau dieser Geschichte verwoben sein muss.
1: Wie kam das Projekt zustande? Also Nikolaus Habian ist ja der Moderator des Abends. Auch er stammt aus Graz. Gibt es da frühere Verbindungen, die da eine Rolle spielen?
0: Tatsächlich nicht. Das war unsere erste Zusammenarbeit damals in Wien. Ich glaube, dass wir irgendeinen gemeinsamen Konnex tatsächlich im Gymnasium hatten. Wir sind nicht zur selben Zeit in der Schule gewesen, aber ich glaube, dass es da irgendeinen Konnex gab. Ich glaube, wir waren im selben Gymnasium, das weiß ich jetzt gar nicht genau. Aber wir haben uns davor nie gekannt und in Wien war das halt anlässlich des großen Strauß-Jubiläums. Und da wurden wir einfach von der Intendanz gepaart zu diesem Projekt und haben uns dann kennengelernt und schätzen gelernt. Und ich finde es ganz toll, was er irgendwie gemacht hat, wie er den Text da um die Geschichte, er erzählt die Geschichte, er lässt nichts aus, aber er kann sich auf sehr charmante Weise mit dieser Kunstfigur, diesem Professor Bienenzeisel, diesem Musik-Wiener Grandler, Kritiker, Historiker, Wissenschaftler, kann er die Geschichte halt erzählen und sich trotzdem ein bisschen die Eigenheiten rauspicken. Und ich finde, das ist eine richtig schöne Variante, vor allem auch fürs Publikum sehr zugänglich. Und man hat einfach hier in den Sonntagskonzerten in München waren es die perfekten Voraussetzungen, dass ich gesagt habe, wir müssen diese Operette, jetzt wo wir eh schon begonnen haben, uns mit Strauss auseinanderzusetzen, immer mehr aufgenommen haben und so weiter, habe ich gesagt, jetzt habe ich diese tolle Operette irgendwie kennengelernt, die müssen wir unbedingt in München machen, weil ich weiß nicht, ob die hier schon mal gespielt wurde, wahrscheinlich tatsächlich nicht.
1: Ja, ganz früher am Gärtnerplatztheater vielleicht mal. Wird jetzt für München das irgendwie angepasst oder kann man das überall spielen?
0: Ich glaube, also wir müssen nichts anpassen in der Musik, aber ich glaube, die Erzähltexte vom Nikolaus dazwischen, die wird er bestimmt kahl einfärben. Aber da lasse ich mich dann selbst überraschen, wenn er dann zu uns stößt.
1: Und wie lief die Zusammenarbeit ab? Kam er mit dem fertigen Konzept?
0: Im Prinzip ja. Wir haben uns natürlich im Vorfeld abgestimmt über die Strichfassung, weil man natürlich muss schon ein bisschen was springen und streichen und kürzen und so weiter. Da haben wir uns einfach abgestimmt. Bei den Texten dazwischen allerdings hatte er ganz freie Hand. Da weiß er selbst, was er am besten macht. Und da habe ich keinen Grund, ihm irgendwie reinzureden, wie er die Geschichte zu erzählen hat. Also das hat er ganz frei und fantastisch gemacht.
1: Vielen Dank, Patrick Hahn.
0: Vielen Dank für die Einladung.
1: Und damit zu Nikolaus Habian, der mir gerade kurz vor der Generalprobe gegenüber sitzt, neben ihm seine Handpuppe Professor Bienenzeisel. Der schläft allerdings, hat seinen Kopf auf die Garderobe gelegt. Herr Habian, Professor Bienenzeisel schläft sich noch aus.
2: Genau.
1: Sie sind ja ein begnadeter Puppenspieler, aber auch Regisseur und Kunstpfeifer. Als was sehen Sie sich denn?
2: Das kommt immer darauf an, was ich auf der Bühne bzw. hinter der Bühne sein muss. Also heute sehe ich mich als Puppenspieler und Vermittler. Also ich versuche den Zuhörenden und dem Publikum im Saal natürlich diese wirklich vertrackte Handlung dieser wahnsinnig tollen Operette näher zu bringen.
1: Herr Hahn hat jetzt erzählt, Sie haben sich bei der Arbeit zum ersten Mal getroffen. Dabei stammen Sie ja beide aus Graz. Wie geht das überhaupt?
2: Ja, wir haben viele Überschneidungen. Also wir sind beide aus Graz. Wir haben beide eine ganz große Affinität zu Georg Kreisler. Und ja, das ist durchaus erstaunlich, aber es war umso schöner, dass wir zusammenarbeiten konnten und jetzt wieder miteinander arbeiten können.
1: Jetzt übernimmt die Moderation ja Professor Bienenzeisel. Sie entwerfen die Figuren ja selber. Wie sind Sie auf diese Figur gekommen?
2: Das geht zurück auf das Theater an der Wien. Ich habe da mit dem damaligen Intendanten Roland Geier habe ich ein Format entwickelt, wo wir Opern oder Operetten, die selten gespielt werden, zum Beispiel Karl Maria von Webers erste Oper, Peter Schmoll oder Lortzing, der Waffenschmied, die alle eine sehr absurde Handlung haben, also die szenisch auf die Bühne zu bringen, durchaus schwierig sind. Aber die Musik ist einfach so wunderschön. Und da haben wir dieses Format entwickelt, dass wir eben halbszenisch durch diese Oper durchführen. Und bei Peter Schmoll, da war das die stumme Rolle, die Köchin Charlotte, die aber sehr viel zu sprechen hatte in dieser Fassung. Aber immer, wenn es drauf ankam, na, mich der

0: Sie nicht fragen, ich bin nur die stumme Rolle. Und für Karneval in Rom habe ich mir Professor Bienenzeisel ausgedacht, weil ich wollte eine sehr schrullige, aber unglaublich liebenswerte Figur kreieren, der mit allem Herzblut an diesem Werk hängt. Und da gab es durchaus in der Wiener Wissenschaftlerszene, gab es da durchaus einen großartigen Soziologen, Roland Girtler, und der hat mich sehr inspiriert.
1: Ja. Wollte ich nämlich gerade fragen, ob es lebende Vorbilder gibt.
0: Ja, definitiv. Aber das ist so, wenn ich durch Wien fahre oder überhaupt mit der Straßenbahn fahre oder so, da schaltet sich mein Scan ein und dann kann durchaus passieren, dass mir durchaus Leute begegnen und später auf die Bühne kommen.
1: Ja, Sie sind ja unheimlich virtuose, was Imitation von Dialekten oder Figuren betrifft. War das schon immer so?
0: Ja, ich habe immer schon eine ganz große Lust gehabt zu beobachten und eben auch zu imitieren und mich damit auch auseinanderzusetzen. Also ich habe ein großes Interesse an Menschen.
1: Sie wechseln ja auch immer hin und her. Also ich habe Ihren Böhm-Abend gesehen, da ist man verblüfft.
0: Ja, den liebe ich auch, diesen Abend. Und der Herr Bienenzeisel ist so ein bisschen das Gegenstück zu diesem grantigen alten Karl Böhm. Der Herr Bienenzeisel ist unglaublich schrullig und liebenswert und findet eigentlich an allem etwas Schönes. Ohne rosa-rote Brille, aber also der wird dieses Werk, also ich hoffe, dass die Leute, die zuhören, das Werk nur halb so sehr lieben, wie es der Herr Bienenzeisel liebt.
1: Ja, der Patrick Hahn liebt es ja auch. Wie geht's Ihnen?
0: Ich mag es total gerne. Ich finde es irrsinnig spannend. Ich muss sowieso sagen, letzten Sommer habe ich Wiener Blut gemacht. Und davor, muss ich sagen, habe ich Strauss schrecklich unterschätzt. Ich habe seine Musik eher so wirklich so ein bisschen in die flachere Unterhaltung eingeordnet und das war ein ganz großer Fehler. Ich finde, beim Karneval in Rom merkt man schon, musikalisch ist dieses Werk unglaublich spannend. Man hört ja Passagen, also das Finale 1 zum Beispiel, da kommt mir Wagner in den Sinn. Also das ist wirklich spannend und das ist auch eine Facette, die man an Strauss gar nicht kennt, aber die durchaus existiert.
1: Und das hat Sie dann gereizt?
0: Ja, absolut. Mich reizt sowieso immer, Werke auszugraben oder mich mit Werken zu beschäftigen, die man heute nicht mehr kennt. Und in meisten Fällen kommt man drauf, das hat einen Grund, aber manchmal kommt man drauf und Karneval in Rom, würde ich sagen, das ist dann so ein Juwel, wo man froh ist, wenn man das wieder herausgräbt. Und ich finde auch, spannend wäre, dieses Stück auch mal durchaus szenisch auf der Bühne zu sehen.
1: Sie sind ja auch Regisseur, Sie können es ja machen.
0: Ja, da brauche ich nur eine Intendanz, die mir das anbietet.
1: Jetzt ist die Handlung ja tatsächlich vertrackt. Wie sind Sie da rangegangen? Also Sie haben die ja nicht verändert.
0: Nee, ich erzähle die Handlung wirklich, wie sie ist. Und Professor Bienenzeisel, der stellt auch die richtigen Fragen oder setzt auch manches so ein bisschen, ja, nimmt auch so manch dramaturgische Schwäche des Werkes als liebenswürdige Schrulle. Und das macht es ja dann noch umso netter. Weil welche Oper hat das nicht? Welche Operette hat das nicht? Also Tosca hat eine perfekte Handlung, aber sonst gibt es durchaus oft dramaturgische Schwächen. Aber dafür liebt man die Oper ja auch, finde ich.
1: Ich habe ja vor Jahren Ihre Pericole gesehen, das war ja auch großartig. Also ich warte ja immer, dass Sie mehr Operette machen.
0: Also ich wäre absolut dabei. Also ich liebe Operette und ich habe ja, also Wiener Blut habe ich gemacht, Pericole und Orpheus in der Unterwelt habe ich gemacht. Also wenn die nächsten Operetten kommen, sage ich nicht nein. Fürstin Ninetta ist übrigens auch so ein Stück von Strauss, total unterschätzt. Das würde ich auch wahnsinnig gerne mal machen, falls wer zuhört.
1: Das war jetzt gar nicht im Jubiläumsprogramm letztes Jahr enthalten, oder?
0: Die Theatergruppe Nesterwall hat das gemacht, aber ohne Musik. Aber die Musik ist ganz toll und die Handlung ist ganz toll und ich glaube, es trifft auch gerade einen unglaublichen Zeitgeist. Und für mich ist total überraschend, dass dieses Stück damals so völlig klanglos durch die Zensur gegangen ist. Ist ganz spannend.
1: Können Sie uns sagen, worum es da geht?
0: Es geht um die Fürstin Ninetta, die als Mann verkleidet in ein Hotel eincheckt und dort eine Liebesgeschichte beginnt, aber gleichzeitig auch als Ninetta, als sie selbst, als Frau, eine Liebesgeschichte beginnt mit Männern und Frauen. Das ist recht spannend. Ja, also da gibt es wirklich die eine oder andere wirklich spannende Handlungswendung und da ist die Handlung nicht, also die ist nicht schwach, die ist wirklich ganz spannend, ja. Und wunderbare Musik.
1: Und der Geschlechterwechsel spielt ja auch beim Karneval in Rom eine große Rolle.
0: Ja, absolut. Also viel mehr. Also in der Oper ist das ja wirklich eigentlich gang und gäbe. Und ich finde es immer lustig, wenn sich Menschen über das so aufregen, aber gleichzeitig sehr, sehr gerne in die Oper gehen und dort die ganze Zeit damit konfrontiert sind. Und da stört sie es nicht. Ja. Das finde ich lustig.
1: Vielen Dank.
0: Man soll diese Operette genießen. Viel Spaß. Man hört sie viel zu selten. Also es ist absolut eine wunderbare Gelegenheit, sie jetzt zu hören. Und in der Besetzung und eben mit diesem wunderbaren Orchester, dann mit Patrick Hahn und der großartigen Miriam Kutrowatz. Also was will man mehr?
1: Eben. Nochmal herzlichen Dank an Nikolaus Habian, so kurz vor der Generalprobe. Vielen Dank auch an Professor Bienenzeisel. Der schläft zwar noch, aber jetzt wird es langsam Zeit, dass er aufwacht.
2: Genau. Vielen Dank an Stefan Frey und sein Gespräch mit Nikolaus.

0: Habian und Patrick Hahn. Sie hören BR Klassik und jetzt um gleich 8:45 geht die Pause hier im Münchner Prinzregententheater zu Ende. Ich begrüße Sie zum zweiten Teil unserer Live-Übertragung beim Sonntagskonzert des Münchner Rundfunkorchesters unter Patrick Hahn mit der konzertanten Aufführung der Operette Der Karneval in Rom. Johann Strauss' Sohn hat sie, wie gehört, auf Grundlage der Komödie Piccolino von Victorien Sardou geschrieben und 1873 war die Uraufführung im Theater an der Wien mit Johann Strauss höchstpersönlich am Dirigentenpult. Der Karneval in Rom war nach Indigo und die 40 Räuber Strauss' zweiter Versuch auf dem musikalischen Theater und mit 45 Jahren hat der gefeierte Walzerkomponist erst vergleichsweise spät den Schritt zur Operette gewagt. Zum Dauerbrenner beim Wiener Publikum entwickelte sich die launige Künstleroperette allerdings nicht, trotz des pompös inszenierten Karnevalsaufzugs im Finale. Großer Maskenball in Rom, die ganze Bühne voll von den buntesten Masken, Tänzerinnen als lebende Blumen, fantastische Triumphwagen, eine wohlbestellte Kanarienvogelhochzeit und weiß der Himmel, was sonst noch römisch-chaotisches an uns vorüberzieht. So berichtete ein zeitgenössischer Kritiker. Das war ein Aufwand kaum mehr zu toppen und so riet ein langjähriger Freund, dem Komponisten Johann Strauss, sich von allzu viel ablenkendem Brimborium zu verabschieden. Denn du hast Talent genug, dass eine Operette von dir keine Ausstattung braucht als deine Musik. Diese These können Sie jetzt selbst überprüfen, denn wir starten ganz ohne Kanarienvögel in die zweite Hälfte von Der Karneval in Rom von Johann Strauss. Bühne frei zunächst für Nikolaus Habian und seine Puppe alias Professor Bienenzeisel, der uns wieder die Handlung erklärt. Gute Unterhaltung.
1: Meine Damen und Herren, schön, dass Sie wieder da sind. Ja, es ist noch nicht aus. Inmitten des zweiten Akts verändert sich nun die Bühne. Das zweite Bild gewährt uns einen Blick hinter das Hotel und hinter das Kloster. Die Bühne ist nun zweigeteilt, Amor gegen Jesus. Auf der einen Seite der Gastgarten des Hotels, auf der anderen Seite der Klostergarten. Dazwischen eine Mauer, unüberwindbar. Naja, schauen wir mal. Im Klostergarten wandelt die Gräfin umher und singt eine Bravour-Arie über das Gefängnis ihrer Ehe. Bitte, das klingt wunderschön, wenn es nur nicht so traurig wäre. Als die Abendglocken verhallen, leisten ihr dann immerhin die Nonnen unter der weisen und strengen Führung der Oberschwester Sophronia Gesellschaft. Im benachbarten Gastgarten bereiten Hesse und Raffaeli in Arthurs Auftrag eine große Feier vor. Einige gut aussehende Damen, man muss es sagen, Kurtisanen, gesellen sich ebenfalls dazu. In einem Doppelchor singen sie mit den Klosterschwestern um die Wette. Arthur plant währenddessen still und heimlich, wenn alle betrunken sind, in den Klostergarten hinüber zu klettern und sich dann der Gräfin ausgiebig zu widmen.

Ja, meine Herren und Damen, Sie merken schon, immer wenn die Emotionen so hoch kommen, dass die Sprache versagt, dann kann man sich auf das Lalalala verlassen. Die Lalalala-Dichte in diesem Stück ist extrem hoch. Das ist ein bemerkenswerter Fakt. Im Gastgarten ist alles bereit für das Fest. Natürlich muss Arthurs neuer Lehrling am Gelage teilnehmen. An dieser Stelle läuft es für unsere Marie zum ersten Mal gut. Sie hat Arthur gefunden, die Gräfin wurde in ein Kloster verbannt und sie wird mit ihrem Geliebten eine Wohnung teilen. Doch bevor sie erst einmal kurz durchatmen kann, da stehen schon die 7 blendend aussehenden, Kurtisanen vor ihr. Und jede von ihnen hätte das Zeug dazu, Arthur zu verführen. Aber selbst ist der Mann, und in diesem Fall eine Frau, Peppino alias Marie, gibt eine Tarantella zum Besten und verführt diese Damen einfach selbst. Mit einem, Sie ahnen es schon, lalalalala.

Ja, meine Damen und Herren, Sie haben schon gehört, Champagnerkorken knallen und das Gelage nimmt seinen Lauf. Nur Peppino will nichts trinken. Er richtet seine Aufmerksamkeit ganz auf Arthur. Wann immer der sich einer Kurtisane nähert, interveniert Peppino geschickt. Irgendwann aber platzt es aus Peppino, dann aber doch heraus und er hält einen Vortrag darüber, wie oberflächlich diese Damen sind. Eine Ablenkung, die Arthur aber gelegen kommt. Er schwingt sich über die Mauer und setzt sich im Klostergarten ab. Sie brauchen aber nicht glauben, dass Peppino irgendetwas entgeht. Marie schleicht ihm sofort hinterher.

Aber taucht der Graf im Gastgarten auf und beklagt sich in einem, ja verzeihen Sie, trampeligen Walzer über sein Schicksal als Gehörnter. Das interessiert aber in diesem Moment niemanden, davon lässt er sich aber nicht beirren. Der männliche Ast seines

könnte man meinen, man befände sich am Ende von Die Hochzeit des Figaro. Im dunklen Klostergarten erreicht die Verwechslungsgeschichte schwindelerregende Höhen. Marie gibt sich als die Gräfin aus und es ist nicht zu glauben, meine Damen und Herren. Sie küsst Arthur leidenschaftlich. Der erste Kuss zwischen den beiden und dann auch noch unter gestohlener Identität. Bitte schön, das ist ja hochemotional für die arme Marie. Arthur bemerkt aber wieder einmal gar nichts. Erst als die echte Gräfin dazukommt, da dämmert es ihm, dass sich irgendetwas nicht so ganz ausgeht. Alle stehen verdattert herum, nur Peppino hat wieder einmal den Durchblick. Bevor Marie erkannt werden kann, läutet sie die Klosterglocken und schwingt sich affengleich zurück über die Mauer. Oberschwester Sophronia und ihre Nonnen stürzen schreiend aus dem Klostergarten und das Rendezvous ist ruiniert.

Ja, jetzt weiß ich, wie Champagner klingt. So klingt das nur mit dem Münchner Rundfunkorchester unter der Leitung von Patrick Hahn. Also das muss man auch einmal applaudieren, nicht? Na, Sie machen das ganz großartig, das muss man wirklich sagen. Es sind Vorschusslorbeeren, aber die gebe ich von Herzen. So. Bitte, die Jubiläumssaison hat ja erst begonnen, aber erlauben Sie mir, dass ich jetzt schon recht herzlich zum 75-jährigen Bestehen des Orchesters gratuliere. Bitte, ja. Möge es mindestens so lang, aber bitte noch länger weitergehen. Diesen Schwung nehmen wir jetzt mit in den dritten Akt. Wir befinden uns im Atelier von Arthur. Vermutlich sind einige Tage vergangen. Der Künstler ist allein an seinem Arbeitsplatz. Das ist an und für sich eine stimmungsvolle Szene, aber ja, irgendwas stimmt nicht mit ihm. Nachdenklich. Direkt melancholisch schaut er auf die Straße hinaus, wo der Karneval tobt. Alle feiern, nur er soll arbeiten. Und warum? Weil es Peppino so will. Arthur grübelt, warum er den Anweisungen seines Lehrlings Folge leistet. Es gibt schließlich Wichtigeres als die Arbeit. Die Gräfin zum Beispiel, mit der ist er noch keinen einzigen Schritt weitergekommen. Er beschließt, sich wieder mit ihr zu beschäftigen und singt erwartungsvoll eine Arie. Die erinnert aber musikalisch allerdings eher an Maries Tiroler Bergheimat. Naja, wird wohl kein Zufall sein.

Arthur will sich davonschleichen, doch genau in diesem Moment kommt Peppino zurück ins Atelier. Er wird Arthur demonstrieren, dass die Gräfin eine richtige, also, ja, dass sie nicht die richtige ist. Er stellt Arthur ins Nebenzimmer auf Lauschposten. Dann erscheint der Graf im Atelier, hergelockt durch einen von Peppino verfassten Brief. Denn wenn sich Peppino schon die Mühe macht, die Untreue der Gräfin zu beweisen, dann soll auch ihr Mann, der Graf, etwas davon haben. Also in einem Aufwasch, wie man so schön sagt. Der Graf wird also ins Nebenzimmer gesteckt. Und schon tritt die Gräfin ein, die nun von Peppino verführt werden soll. Werte Damen und Herren, Sie verstehen diese pikante Situation. Eine Frau verführt als Mann verkleidet eine Frau, deren Mann und Geliebter dabei zusehen. Also, noch einmal. Damit Marie in eine konventionelle Beziehung mit Arthur gelangen kann, muss sie sich freizügig geben. Eine Verführung im Dienste der Moral. Ja. Das muss ein bisschen sacken. Die Männer sehen, dass Peppino die Gräfin küsst und sie springen empört wie zwei Schachtelteufelchen aus den Verstecken hervor. Und dann aber sind die Herren erst einmal mit sich selbst beschäftigt, weil sie müssen ja untereinander erst sortieren, wer denn jetzt das Recht darauf hat, eifersüchtig zu sein. Der aufbrausende Graf fordert von Peppino, ja, Sie ahnen es bereits, Satisfaktion. Man verabredet sich an der großen Rotunde vor dem Karnevalsgewühl.

Das Duell rückt näher. Nur 15 Minuten bleiben, Marie, um diese verfahrene Situation aufzuklären. Sie nützt die Zeit, um Arthur seine einzig wahre Liebe vorzuführen. Sich selbst. Dazu bedient sie sich seines eigenen Ausdruckmittels und zeichnet auf Teufel komm raus. Sie erinnern sich, ihr bemerkenswertes Zeichentalent hatte ich schon am Rande vorhin angemerkt. Sie wirft kurze Skizzen von mehreren Damen an die Leinwand. Es sind allesamt Damen aus Arthurs Vergangenheit, die ihn seinerzeit betrogen haben. Ja, woher sie diese kennt und weiß, wie diese auch noch aussehen, naja, schauen Sie, es gibt Sachen, die sind auch musikwissenschaftlich unergründlich. Und wer

werden ein ewiges Mysterium bleiben. Als Arthur die Skizze von Maries Gesicht erblickt, erkennt er seine wahre Liebe. Nur die als Peppino verkleidete Marie, die erkennt er noch immer nicht.

Peppino lässt Arthur allein mit dem Versprechen, dass er Marie wiedersehen werde. Nun kommen die Malerfreunde Raffaeli und Hesse. Raffaeli bringt das Gemälde von Marie, Sennerin, ihr Abendgebet sprechend mit. Arthur erkennt es als das Seine. Raffaeli erzählt ihm, dass Marie es an ihn verkauft hatte, um nach Rom zu reisen. Und endlich fällt bei Arthur der Groschen. Was heißt, eine ganze Schatzkiste explodiert da. Peppino ist Marie. Bei der großen Rotunde treffen Peppino und der Graf aufeinander. Der Graf zieht seine Revolver und kommt wieder nicht zum Schuss. Denn Peppino hat sich in Marie zurückverwandelt und sie ist als Frau natürlich nicht satisfaktionsfähig. Arthur kommt dazu und stellt Marie optimistisch als seine Frau vor. Daraufhin fällt die Eifersucht des Grafen ganz in sich zusammen, wie ein zu schnell aus dem Ofen herausgezogenes Soufflé. Ein Kuss zwischen zwei Frauen, das ist nämlich keine Sünd. Die ganze Affäre wird zum Karnevalsscherz erklärt und alle sind glücklich. Ja, nur eine Sache, die Gräfin, die ist leider in jeder Hinsicht leer ausgegangen. Meine Damen und Herren, ich weiß, Ihnen brennt jetzt noch eine letzte Frage auf den Lippen. Ich spür's. Was ist eigentlich mit dem Afferl Jacko aus dem zweiten Akt passiert? Ja, wer weiß. Vielleicht tanzt es mit Marie, Arthur und der feiernden Menge im Finale durch die Straßen Roms.

Begeisterter Applaus im Prinzregententheater für das Münchner Rundfunkorchester, für die Gesangssolisten und den Chor und den Dirigenten Patrick Hahn. Das war der Karneval in Rom, Operette in drei Akten von Johann Strauss.

Die Besetzung, Sprecher Nikolaus Habjan mit seiner Puppe Julius Bienenzeisel, Marie, ein Mädchen vom Lande, Miriam Kutrovac, Sopran, Arthur Brück, Kunstmaler, Mario Lerchenberger, Tenor, Gräfin Falconi, Lauren Awkward, Sopran, Graf Falconi, Cornel Frey, Tenor, Benvenuto Raffaeli, Kunstmaler, Peter Sonn, Tenor, Robert Hesse, Kunstmaler, Johannes Kammler, Bariton, Therese, Toni und Franz, Flore van Mersche, Sopran, Bernhard Schneider und Andreas Hirtreiter, Tenor. Außerdem hörten Sie den Chor des Bayerischen Rundfunks in der Einstudierung von Stellario Fagone und natürlich das Münchner Rundfunkorchester, Leitung Patrick Hahn. Die Zwischentexte mit der Puppe Bienenzeisel stammen von Andreas Kauber. Tonmeisterin dieser Übertragung Clemence Fabre, Toningenieur Marco Kaminski, Redaktion Alexandra Maria Dielitz. Damit geht unsere Übertragung aus dem Münchner Prinzregententheater zu Ende. Dieses Konzert können Sie in Kürze auch auf unserer Website brklassik.de nachhören. Der Mitschnitt ist dann 30 Tage online abrufbar. Am Mikrofon verabschiedet sich Patrick Zeilhofer und ich gebe jetzt zurück ins Wellenhaus Freimann zum weiteren Abendprogramm von BR Klassik, das mein Kollege Carsten Fabian präsentiert. Guten Abend.

Ja, vielen Dank, Patrick Zeilhofer. Wir machen weiter mit Klaviermusik von Johannes Brahms, einem großen Bewunderer des Walzerkönigs. Über seinen langjährigen Freund Johann Strauss sagte Brahms: Er ist der Einzige, den ich beneide. Er trieft von Musik, ihm fällt immer etwas ein. Piotr Anderszewski beginnt mit zwei Stücken aus dem Opus 119 von Brahms, dem Intermezzo in H-Moll und der Rhapsodie in S-Dur.

Klavierstücke von Johannes Brahms in Aufnahmen mit Piotr Anderszewski. Nach dem Intermezzo und der Rhapsodie aus dem Opus 119, jetzt vier Fantasien aus dem Opus 116. Zunächst das Intermezzo A-Moll, dann das Capriccio G-Moll und das Intermezzo E-Dur.

Piotr Andrzejewski in Aufnahmen von 2025 mit Klavierwerken von Johannes Brahms. Wir hörten Intermezzo, Capriccio und Intermezzo, die Nummern 2, 3 und 4 aus dem Opus 116. Und jetzt zum Abschluss noch die Nummer 5, das Intermezzo E-Moll.

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1: Um 22 Uhr mit Andreas Dirschall. US-Präsident Trump hat eine Energiewaffenruhe zwischen Kiew und Moskau verkündet. Auf seiner Plattform erklärte Trump, beide Länder hätten zugestimmt, ab sofort ihre Angriffe auf die Energieinfrastruktur des jeweils anderen einzustellen. Selenskyj reagierte überrascht. Kiew sei aber bereit, eine solche Waffenruhe zu befolgen, sagte er, wenn auch Moskau sich daran halte. Aus Russland gibt es keine Stellungnahme. Frankreichs Präsident Macron teilte mit, er begrüße den Aufruf zu einer echten Energiewaffenruhe. Nach den schweren Angriffen auf den Flughafen von Riad kann Bundeswirtschaftsministerin Reiche nicht wie geplant aus der saudi-arabischen Hauptstadt nach Berlin zurückreisen. Sie nimmt in Riad derzeit an Energiekonferenzen teil. Alternative Rückreisemöglichkeiten würden geprüft. Bei den Angriffen waren gestern mindestens 12 Menschen getötet und mehr als 300 verletzt worden. Die CDU-Spitze berät auf einer Klausur über ihren künftigen Kurs. Dabei dürfte es um die Aufarbeitung der zuletzt verlorenen Landtagswahlen gehen. Im Mittelpunkt stehen die Reformpläne der Regierung und die Frage, wie die Partei die Lebenswirklichkeit der Menschen besser adressieren kann, heißt es. Auch der Umgang mit der AfD dürfte da ein Thema sein. Generalsekretärin Hoppermann sprach von einem langfristigen Erneuerungsprozess. Mehr als 90 Gruppen mit rund 3000 Teilnehmern haben sich heute am Erntedankfestzug durch die Fürther Innenstadt beteiligt. Laut Polizei und Veranstalter standen dabei etwa 100.000 Besucher an den Straßen. Höhepunkt war die Ankunft des Zuges am Fürther Rathaus, wo Oberbürgermeister Jung traditionsgemäß einen 8 Pfünder Laib Brot entgegennahm. Die Veranstaltung zählt zu den größten Brauchtumsumzügen in ganz Bayern. Zum Sport. In der Fußball-Bundesliga hat Freiburg Schalke 2:1 besiegt und sich damit die Tabellenführung gesichert. Zuvor hatte sich der 1. FC Köln mit 2:1 gegen Borussia Mönchengladbach durchgesetzt. In der Formel 1 hat Max Verstappen zum ersten Mal das Nachtrennen von Singapur gewonnen. Es war der insgesamt 250. Grand Prix für den viermaligen Weltmeister. Und beim München-Marathon verteidigte die Frankfurterin Nina Reuter ihren Titel. Sie siegte in 2 Stunden und 32 Minuten. Bei den Männern gewann der Äthiopier Alassar Terefe. Er brauchte 2 Stunden und 11 Minuten. Das Wetter in Bayern in der Nacht, letzte Schauer, vor allem südlich der Donau, später nur in den Alpen Regen, sonst oft klar, aber regional neblig bei 7 bis 0 Grad. Morgen zunächst trüb, später ein Mix aus Sonne, Wolken und Regen bei 10 bis 16 Grad, am Dienstag freundlicher bei 12 bis 20 Grad.
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2: Auf dem Programm in dieser Stunde stehen Werke von Anders Hilborg, Lars Johann Werle und anderen. Beginnen wollen wir mit der Psalmkantate Nummer 5, Non Nobis Domine von Felix Mendelssohn Bartholdy. Der Chor des Bayerischen Rundfunks und das Münchner Rundfunkorchester unter Leitung von Howard Amen, aufgenommen 2016. Die Solisten sind Johanna Winkel, Sopran, Julian Brigadier, Tenor und Kresimir Strajanac, Bariton.

Non nobis Domine, Opus 31 von Felix Mendelssohn Bartholdy. Mit Johanna Winkel, Sopran, Julian Brigadien, Tenor, Kreschimir Strajanac, Bariton, dem Chor des Bayerischen Rundfunks und dem Münchner Rundfunkorchester. Die Leitung hatte Howard Amen. Der Titel des folgenden Werks ist Muo Ceje Jivkum. Ein Stück von Anders Hilborg, hier mit dem Chor des Bayerischen Rundfunks unter Leitung von Peter Dijkstra. Musik.

Murceyivkum für 16-stimmigen gemischten Chor a cappella von Anders Hilborg. Das war ein Live-Mitschnitt mit dem Chor des Bayerischen Rundfunks unter Leitung von Peter Dijkstra. Auch aus diesem Konzert am 3. Oktober 2009 im Münchner Prinzregententheater nun die Nautical Preludes von Lars Johann Werle. SolistInnen sind Barbara Fleckenstein Sopran, Gabriele Weinfurter und Jutta Neumann-Alt, Andreas Hirtreiter Tenor und Michael Mantai Bass.

der Chor des Bayerischen Rundfunks unter Leitung von Peter Dijkstra, in einem Konzert am 3. Oktober 2009 im Münchner Prinzregententheater. Das waren die Nautical Preludes von Lars Johann Werle. Die SolistInnen waren Barbara Fleckenstein Sopran, Gabriele Weinfurter und Jutta Neumann Alt, Andreas Hirtreiter Tenor und Michael Mantai Bass. Jetzt Veneta von Eriks Eschenwalz. Wieder der Chor des Bayerischen Rundfunks unter Leitung von Peter Dijkstra. Das Schlagzeug spielt Andreas Moser.

Peneta für gemischten Chor und Schlagzeug von Eriks Eschenwalz. Mit Andreas Moser und dem Chor des Bayerischen Rundfunks unter Leitung von Peter Dijkstra. Zum Ausklang dieser Stunde singt der Chor des Bayerischen Rundfunks jetzt noch das Lied »Es tönt ein voller Harfenklang« von Johannes Brahms.

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0: Zudem habe es weitere Angriffe auf Energieanlagen in der Region Kharkiv gegeben. Kurz zuvor hatte US-Präsident Trump eine Energiewaffenruhe zwischen der Ukraine und Russland verkündet. Beide Seiten hätten zugestimmt, die Infrastruktur des jeweils anderen nicht anzugreifen, so Trump. Selenskyj reagierte überrascht. Er betonte aber, die Ukraine sei bereit, sich daran zu halten. Die CDU berät nach den verlorenen Landtagswahlen und den schlechten Umfragewerten über einen Weg aus der Krise. Zum Auftakt einer zweitägigen Klausur machte Generalsekretärin Hoppermann klar, dass keine schnelle Lösung zu erwarten sei. Nach ihren Worten geht es darum, Vertrauen zurückzugewinnen und dabei die Modernisierung des Landes nicht aus dem Blick zu verlieren. Ein weiteres Thema dürfte der Umgang der CDU mit der AfD sein. Nach dem Angriff der pro-iranischen Houthi-Miliz auf den internationalen Flughafen der saudi-arabischen Hauptstadt Riad, bei dem gestern mindestens 12 Menschen getötet und mehr als 300 verletzt wurden, drohen die Rebellen mit weiteren Attacken. Bundesaußenminister Wadephul sprach von einem Terrorakt. UN-Generalsekretär Guterres sagte, Angriffe auf Zivilisten und zivile Infrastruktur verstießen gegen das Völkerrecht und müssten sofort eingestellt werden. Die Veranstalter der Frankfurter Buchmesse haben ein positives Fazit gezogen. Mit insgesamt 236.000 Besuchern aus 137 Ländern blieb der Zuspruch auf dem Niveau des Vorjahres, hieß es. Im kommenden Jahr findet die Frankfurter Buchmesse vom 6. bis 10. Oktober statt. Dann wird sich Chile als Ehrengast präsentieren. Zum Sport. In der Fußball-Bundesliga hat Freiburg Schalke 2:1 besiegt und sich damit die Tabellenführung gesichert. Zuvor hatte sich der 1. FC Köln mit 2:1 gegen Borussia Mönchengladbach durchgesetzt. In der zweiten Bundesliga hat Greuther Fürth einen Rückschlag hinnehmen müssen. Das Team verlor bei Hertha BSC mit 1:2. Die Berliner festigen damit ihre Tabellenführung. In den weiteren Spielen gewann St. Pauli gegen Karlsruhe mit 2:0. Bielefeld setzte sich in Bochum mit 1:0 durch. Das Wetter in Deutschland. In der Nacht am Meer Regen, im Süden Nebel bei 11 bis 0 Grad. Am Tag dann meist trocken, ein Mix aus Sonne und Wolken, nur im Norden und Osten Schauer. 10 Grad im Erzgebirge, 19 Grad am Oberrhein. Am Dienstag von der Ostsee bis in den Süden Sonne, im Westen und Nordwesten Regen, Mittwoch im Süden Regen, sonst Sonne. Es ist 23.03 Uhr.
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0: Me encanta bailar. De hecho, en un momento tuve que elegir, bueno, o sigo bailando o sigo cantando porque no son compatibles los horarios con el descanso que necesita la voz, ¿no? Pero amo bailar, pero hoy en día y hace muchos años y desde chica, lo mío es cantar.
1: Sie sei schon eine begeisterte Tänzerin. Aber irgendwann habe sie sich entscheiden müssen. Seit ihrer Kindheit gelte dem Singen ihre Leidenschaft. Und beides ließ sich auf Dauer nicht vereinbaren, sagt Ximena Jiménez, um die es in der kommenden Stunde hier geht. Gesungene Leidenschaft, die argentinische Tangosängerin Ximena Jiménez. Und dazu begrüßt sie Michaela Friedrich am Mikrofon.

0: Mi Tango Triste ist ein Klassiker unter den Tangoliedern. Komponiert wurde es von Aníbal Troilo, einem der Väter des Tango Argentino, in dessen Orchester der junge Astor Piazzolla Ende der 1930er Jahre seine Lehrjahre absolvierte. Aníbal Troilo gab dem argentinischen Tango einen künstlerischen Anspruch, wie auch seine melancholische Prägung. Bis heute sind Troilos Stücke Teil des weltweiten Tango-Repertoires. Auch Ximena Jiménez singt seine Lieder. Früher waren die Tango-Interpreten vor allem Männer, wie der legendäre Sänger Carlos Gardel, für den viele Stücke komponiert wurden. Ximena Jiménez macht es nichts aus, dass die Texte der Lieder, die sie singt, für Männer geschrieben sind. Sie fühlt sich der Musik verbunden und will die ganze Bandbreite des Repertoires singen können.
1: Como que en cierta manera quiero como ir como transversal a través de todos los cantantes masculinos y agarrar todas esas versiones de músicas cantadas solo por hombres y cantarlas yo y decir yo también puedo cantar estas letras.

0: Soledad heißt dieses Lied. Es geht darin um die Einsamkeit eines von seiner Geliebten Verlassenen. Das Stück stammt aus der Feder des 1935 bei einem Flugzeugunglück umgekommenen Komponisten und Sängers Carlos Gardel. Ximena Jiménez singt es hier in einer modernen Version. Ähnlich wie bei Gardel, der alle möglichen Liedgenres sang, bevor er sich auf den Tango spezialisierte, ist auch der Weg von Ximena zur Tangosängerin nicht geradlinig verlaufen.
1: Mi familia no hace música. Así que mi primera interacción con la música fue en la escuela y fue con música de raíz folclórica de mi país, zambas, chacareras, eso empecé a cantar. Luego, ya de grande, mayor de edad, 19 años, me fui a Buenos Aires y ahí empecé a tomar clases de tango. Así que mi primer acercamiento fue el baile y después dije, esto lo quiero cantar. Y ahí empecé a cantar, no canté más folclore y empecé con el tango.
0: In ihrer Familie sei keine Musik gemacht worden, sagt Ximena Jiménez. In der Schule habe sie angefangen, Folklore zu singen, Tänze wie Samba oder Chacarera. Erst als sie mit 19 Jahren in Buenos Aires durch den Tanzunterricht mit dem Tango in Kontakt kam, habe sie begonnen, Tangolieder zu singen. Dass die argentinische Sängerin erst relativ spät zum Tango fand, hat weniger damit zu tun, dass in ihrer Familie nicht musiziert wurde. Eher damit, dass in Rio Turbio, einem kleinen Ort am Südzipfel Argentiniens, wo sie 1987 geboren wurde, der Tango keine so bedeutende Rolle spielte wie in Buenos Aires. Den allerersten Kontakt mit dem Genre verdanke sie ihrem Gesangslehrer, sagt Ximena Jiménez. Er schenkte ihr einen Plattenspieler und Tangoplatten. Ihr Vater bemerkte ihr Interesse und besorgte Aufnahmen von Carlos Gardel. Als sie sich später mit Freunden zum Tanzen und Musik hören traf, sei sie vom Tango schon völlig durchdrungen gewesen.
1: Mi profesor de canto en Bahía Blanca me regaló un tocadiscos y me dio unos discos. Entonces yo escuchaba discos de tango. Entonces mi papá vio que yo estaba como un poco interesada y me compró unos discos de Carlos Gardel, pero ya CDs. Entonces ahí yo empecé a escuchar, dije, wow, esto está bueno, me gusta. Y ya cuando me fui a la ciudad, que empecé a salir de noche y a conocer las milongas, ya el tango había entrado en mí. Y era juntarnos con amigos a escuchar tangos. Y nada, y ahí empezó mi locura por el tango y por cantarlo.

0: Tinta Roja, ein weiterer Klassiker des Tango-Repertoires, den Sebastian Piana 1941 komponierte. Knapp 80 Jahre später entstand die Aufnahme mit Ximena Jiménez. Ihr Album Secular hat sie 2020 in Zusammenarbeit mit dem Gitarrentrio La Guardia Nueva produziert. Da war sie bereits 8 Jahre lang als professionelle Tango-Sängerin aktiv. Heute muss sie lachen, wenn sie an ihre Anfänge von damals zurückdenkt.
1: En el 2012. Me acuerdo. Porque, bueno, yo siendo una chica del interior, trabajaba de muchas otras profesiones, hasta que dije, yo quiero cantar, basta, quiero vivir de esto. Creo que estuve todo un año comiendo arroz y nada más, hasta que prendí en una casa de tango y ahí empecé a cantar. Luego fue estar en el viejo almacén y yo, esa es como mi casa, mi escuela, en la cual aprendí un montón. Lugares donde han estado Virginia Luque, de ver todas las noches a Hugo Marcel, un gran cantante de tango.
0: 2012 sei das gewesen. Da sei sie ein Mädchen vom Land gewesen, das schon viele andere Berufe durchprobiert hatte. Anfangs habe sie nur Reis gegessen, sprich, sie verdiente kaum Geld, bis ein Tangohaus in ihre Gegend kam, wo sie auftreten konnte. Später sang sie dann im El Viejo Almacén, einem der renommiertesten Tango-Clubs, in dem schon die größten Stars aufgetreten waren, darunter Virginia Luque oder Hugo Marcel.
1: Y después fueron otras casas de tango, y después fueron orquestas y grupos y giras. Y de repente, bueno, ya a partir del 2012 que trabajo de la música y con el tango.
0: Bald kamen weitere Auftrittsorte sowie die Zusammenarbeit mit verschiedenen Ensembles hinzu. Mittlerweile hat Ximena Jiménez mit vielen etablierten Orchestern und Musikerinnen zusammengearbeitet, wie dem renommierten Tango-Orchester Romántica Milonguera. 2023 hat sie schließlich ihre eigene Band gegründet, die Infernales. Mit den Musikern interpretiert sie Lieder des klassischen Tango-Repertoires wie das Stück Lágrimas de Sangre von Roberto Jiménez.

0: Um blutige Tränen geht es in diesem Tangolied. Sie werden für eine untreue Geliebte vergossen. Ximena Jiménez ist es gewohnt, Lieder zu singen, die für Männer komponiert wurden. Was aber gar nicht so ungewöhnlich ist. Denn andere bedeutende Sängerinnen vor ihr hätten dieses klassische Repertoire auch schon gesungen, sagt Ximena Jiménez. Es habe ja nicht nur Carlos Gardel gegeben, sondern auch Virginia Luque oder Maria Grania. Die sei auch heute noch ein großes Vorbild für sie.
1: Es verdad que se conoce el tango a través, obviamente, de un gran referente como fue Carlos Gardel, pero también tenemos maestras como Virginia Luque, como en fin, hay un montón que no se me vienen ahora. María Graña, por favor, tenemos a María Graña viva y es una gran referente. Cantantes hay muchas que admiro, antiguas y actuales. Y bueno, yo creo que estamos saliendo mucho ahora las cantantes femeninas y estamos un poco quizás a la par, alcanzando un poquito esa difusión que tiene el cantante masculino.
0: Es gab immer schon weibliche Sängerinnen im Tango. Heute seien es sogar noch mehr geworden. Und sie seien mittlerweile genauso bekannt wie ihre männlichen Kollegen. Ximena Jiménez eifert ihren Idolen, ob männlich oder weiblich, seit 2012 nach. Mittlerweile tritt sie in hochkarätigen Tango-Clubs in Buenos Aires auf und bekommt begeisterte Resonanz. Kürzlich habe sogar die Grande Dame des Tangoliedes Maria Grania auf ein Social-Media-Post von Ximena reagiert und ihre Performance als fantastisch bezeichnet. Eine schönere Bestätigung gäbe es für sie nicht, meint die Sängerin.
1: Creo que pasó el año pasado que María Graña agarró un video mío, que no sé por qué lo saqué, pero bueno, ese video ella me gustó y puso fantástico, una cosa así, y yo ya me sentí realizada por Instagram.

0: Mariano Mores ist der Komponist dieses Liedes, das auch Künstler im Repertoire haben, die man mit dem Tango gar nicht assoziiert, wie Julio Iglesias oder Plácido Domingo. Von den namhaften Tango-Sängerinnen und Sängern haben es so gut wie alle irgendwann gesungen, darunter Virginia Luque, Maria Grania oder, wie in dieser Aufnahme von 2020, Ximena Jiménez zusammen mit dem Gitarrentrio La Guardia Nueva. Der experimentell anmutende Charakter des Arrangements unterscheidet sich von dem Tango-Stil, den Ximena Jiménez mit ihrem eigenen Ensemble pflegt. Der orientiert sich eher an klassischen Vorbildern, wie auf ihrem ersten Album aus dem Jahr 2023.
1: Yo en cierta manera con este primer disco que es un infierno con el grupo mío, quería hacer algo que no haya grabado nunca, que no esté cantando con otras orquestas, que sea milonguero pero que no suene tanto tocado en vivo por otras orquestas y también que me sienta identificada, ¿no? Y parece que en ese momento estaba muy identificada con el desamor. Igual todo el tango es un poco así, ¿no? Es tristón, es de inmigrante, es de estar extrañando, es desamor. Bueno, Buenos Aires, tango.
0: Ihre Musik sollte neu klingen, nicht unbedingt wie die der Tango-Orchester. Allerdings hatte sie zu der Zeit, als das Album Infierno, also die Hölle, entstand, großen Liebeskummer. Dadurch war ihre Affinität zu dem Herzschmerz der klassischen Tango-Lieder stark ausgeprägt. Und das sei eben das, was den Buenos Aires Tango ausmacht: die Trauer, die Einsamkeit der Migranten, der Kummer und die Liebe.

0: Im Tangolied De Svelo von Eduardo Bonessi klingt das Ensemble Infernales der Sängerin Ximena Jiménez fast wie die klassischen Tango-Orchester. Dabei handelt es sich nur um ein Quartett aus Geige, Bandoneon, Klavier und Kontrabass. Die Besetzung erinnert an die des Tango Nuevo, der ab den späten 1950er Jahren ausgehend von Astor Piazzolla, dem argentinischen Tango, ein modernes Antlitz gab. Die Arrangements von Ximena Jiménez orientieren sich allerdings eher am Tango der goldenen Ära der 1930er bis 50er Jahre. Auf Schlagzeug und auf E-Gitarre, die für den Tango Nuevo charakteristisch sind, wird verzichtet. Worauf hingegen nicht verzichtet wird, ist der Gesang, der dort eher selten vorkommt. Der Tango ist für viele eher der Musikstil und der Tanz, nicht so sehr ein Liedgenre. Wer den Tango singt, bewegt sich da fast zwangsläufig in der Tradition der klassischen Tango-Orchester mit ihren legendären Sängern.
1: Hoy en día trabajo con mi grupo que se llama Sime Jiménez y sus Infernales. Hacemos tango milonguero, que sería el tango clásico, ¿sí? Abordamos diferentes orquestas, Troilo, Pugliese, D'Arienzo. Pero además, claro, tengo yo ahí algo que me palpita, que es el componer mis canciones. Entonces hay algunas cositas que son un poco más como canción que tiene un poco de tango, pero no es tango. Y actualmente, cuando llegue ahora a Buenos Aires, voy a lanzar un EP, ¿no? Que serán unas 6 canciones, donde son producción mía, música y letra mía, y no tiene nada que ver con el tango.
0: Mit der aktuellen Formation Jime Jiménez y sus Infernales singe sie den Milonga-Tango der klassischen Tango-Orchester im Stil von Aníbal Troilo, Osvaldo Pugliese oder Juan D'Arienzo, bestätigt Ximena Jiménez. Aber sie möchte auch ihre eigenen Stücke machen. Die seien zwar vom Tango inspiriert, aber es seien Lieder, die sie selbst geschrieben habe, und da habe sie demnächst noch einiges vor.

0: nur noch das Bandoneon am Ende des Liedes Estajar von Ximena Jiménez erinnert an den Tango. Estajar heißt so viel wie explodieren oder ausbrechen. Tatsächlich klingt das neue Stück der Sängerin wie ein Ausbruch aus dem traditionellen Genre, das sie normalerweise singt. Ximena Jiménez hat allerdings nicht vor, dem Tango den Rücken zu kehren. Sie hat nur eine große Freude daran, mit verschiedenen Genres zu experimentieren. Schon vor Jahren hat sie angefangen, stilistische Bereiche auszuloten, von Folk über Indie bis hin zum Singer-Songwriter-Stil.
1: Son como una mezcla de todo lo que a mí me gusta, de toda la música que me encanta. Amo la música clásica, el afroperuano, hasta incluso las baladas o los boleros. Entonces, obviamente el tango, toda esa maraña de ahí saco mis canciones propias.
0: Ihre Lieder seien immer eine Mischung aus allem, was sie liebt. So gäbe es Einflüsse der klassischen Musik, der afroperuanischen Musik, der Balladen, des Boleros und selbstverständlich auch des Tangos. Wie gerne sie dabei experimentiert, zeigt eine Produktion, die sie während der Corona-Pandemie auf ihrem YouTube-Kanal veröffentlichte. La Flor de la Canela, ein populärer Walzer der peruanischen Liedermacherin Chabuca Granda.

0: que es un vals. Tranquilamente podría estar dentro de un show de tango, sí. Por lo general no, pero capaz que encontrás cantantes también como yo que le encanta esto y lo ponen en un show de tango, sí, sí.
1: Das Lied La Flor de la Canela der peruanischen Künstlerin Chabuca Granda sei ein Walzer, den man eigentlich auch in einer Tango-Show singen könnte, meint Jimena Jimenez. Sicher sei sie sich aber nicht. Jedenfalls müsste man es dafür genau so lieben wie sie selbst. Wie viel Spaß die argentinische Sängerin bei der Videoproduktion des Lieds hatte, davon kann man sich im Internet überzeugen. Während sie den Tango mit Abendkleid in glamouröser Aufmachung auf den Bühnen vornehmer Clubs zum Besten gibt, sieht man sie hier mit lässigem Dutt und weißem T-Shirt in einem schlichten leeren Raum vors Mikro treten. Ihre Wandelbarkeit ist Jimena Jimenez wichtig. Auf subtile Weise äußert sie sich auch bei ihren Tango-Interpretationen.
0: Me encanta jugar con la imagen. Obviamente el tango tiene toda una estética y a veces lo quiero como mantener, como por ejemplo la portada del primer disco que hice una foto de, recreé una foto de Tita Merello. Después en el segundo disco hice una cosa como más transgresora, nada, me pintó la locura. Lo mismo que en el tercer disco que

0: Sorrelvade, que me gusta jugar con la imagen, me gusta también jugar arriba del escenario con la imagen. Va también a mi interpretación, sí, claro, yo me siento que estoy en un personaje.
1: Sie spiele gerne mit verschiedenen Bildern, sagt Jimena Jiménez. Der Tango habe natürlich seine eigene Ästhetik, was man auf dem Cover ihres ersten Albums sehen kann, worauf sie ein Foto der argentinischen Sängerin Tita Merello nachstellt. Beim zweiten Album habe sie schon etwas gewagter posiert. Am verrücktesten sei aber das Bild auf dem dritten Cover. Das Spiel mit den Rollen beeinflusse dann ihre Interpretationen. Von der klassischen Pose in großer Robe über die Kostümierung im Burlesque-Tänzerinnen-Stil mit schwarz-durchsichtigem Outfit bis zur selbstbewusst coolen Pose im hauteng anliegenden schwarzen Lederanzug. Dieses Bild ziert das Cover ihres bislang jüngsten Albums, eine Hommage an den 1976 verstorbenen argentinischen Tango-Komponisten Juan D'Arienzo.

0: Después eso se transfiere a mi voz, sí, claro que sí. Voy jugando con cada canción, cuando hay que ser muy dramática, puliese, encaro la interpretación desde un lado más dramático de la voz, técnicamente voy por ese lado, y cuando de repente voy D'Arienzo, y sí, juego con otro lado, quizás hasta pego algún grito, o juego más con la gente, o tengo más interacción, voy jugando.
1: Je nachdem, mit welchen Bildern sie spiele, übertrage sich das auch auf die Art, wie sie singt, sagt Ximena Jiménez. Der Stil von Osvaldo Pugliese sei eher dramatisch. Bei Juan D'Arienzo kommuniziere sie mehr mit dem Publikum, schreie auch mal. Im Lied Nada Más von Juan D'Arienzo, dem König des Rhythmus, zeigt Ximena Jiménez viel Emotion. Ihr Gesang geht manchmal fast ins Sprechen über. Am Ende des Liedes fingiert sie mit Applaus und Bravo-Rufen eine Live-Atmosphäre, was der Aufnahme eine ironisch-humorvolle Note verleiht. Ähnlich verfährt sie mit dem Lied El Olivo. Das stammt zwar nicht von D'Arienzo, wurde aber durch ihn populär und wird oft mit ihm assoziiert. Der eigentliche Urheber, der Komponist Antonio Scatasso, lässt darin den Ursprung des argentinischen Tangos im multikulturellen Milieu der Einwanderer im Buenos Aires der Jahrhundertwende anklingen.

0: Der gebürtige Italiener Antonio Scatasso kam als Kind mit seinen Eltern nach Argentinien. In seinem Lied «El Olivo» aus dem Jahr 1924 geht es um das elende Leben italienischer Migranten in den Hafenstädten Argentiniens um die Jahrhundertwende. Aber natürlich geht es darin auch um die Liebe.
1: Hay un poco, porque me estoy acordando de, pero general son más desamores románticos, sí, trágicos y descarnados. Que por el lado inmigrante, aunque hay canciones como por ejemplo El Olivo que sí trata sobre algo que va por el inmigrante, pero no es la mayoría es más desamor.
0: Die meisten populären Tango-Lieder seien doch romantische Liebeslieder, tragisch und voller Herzschmerz, meint Ximena Jiménez. Auch wenn in manchen die Migrantenthematik anklingt, wie in El Olivo, das aus der Perspektive der Einwanderer geschrieben ist. Das Elend der Hafenviertel und ihrer Migranten mag an der Wiege des Tango Argentino gestanden haben. Populär wurde das Genre durch seine Dramen, Geschichten voller Liebe, Leidenschaft, Eifersucht und Verzweiflung, die sich in der emotionalen Intensität der Musik spiegeln. Ximena Jiménez kann all diese Gefühle mit ihrer Stimme vermitteln und ist heute auch deshalb auf den angesagtesten Bühnen von Buenos Aires als Tangosängerin unterwegs. Auf Einladung der Münchner Tango-Tanzschule Annabella hat sie im Juni 2026 etwas vom Flair der Tango-Milongas, wie die Tanzlokale in Buenos Aires heißen, nach Deutschland gebracht. Gefragt nach ihrem Eindruck vom Publikum in Deutschland, antwortet sie ohne Zögern.
1: Los adoro. A mí me encanta venir acá. Esta vez es la segunda vez que estoy acá y conozco un poco más y

0: Y adoro el público alemán. Pero en serio, no es una falsa demagogia, ¿no? Son muy respetuosos, son muy amables, son efusivos también, te bailan todo. Yo vine esta vez muy confiada porque venía con Anabela, que ya lo conocí, y estoy pasando la bomba. Yo amo el público alemán.
1: Sie liebe das Publikum hier. Das sei kein leeres Gerede, beteuert Jimena Jimenez. Sie sei zum zweiten Mal in Deutschland und erlebe die Menschen als respektvoll, freundlich und begeisterungsfähig. Und sie tanzen auch gerne. Sie hatte schon ein gutes Gefühl bei der Einladung von Anabella Belmonte. Jetzt habe sie einfach nur Spaß und liebe die Menschen in Deutschland. Ähnlich erging es umgekehrt ihrem Publikum, das Jimena mit ihrem authentischen Tango-Argentino-Gesang zum Zuhören und zum Tanzen einlud. Mit ihrer Interpretation eines Tangos von Aníbal Troilo geht diese Sendung zu Ende. Sie können sie noch eine Woche lang in der BR-Radio-App nachhören. Gesungene Leidenschaft, die argentinische Tangosängerin Jimena Jimenez. Redaktion hatte Susanne Schmerder. Am Mikrofon verabschiedet sich Michaela Friedrich.

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1: Um 24 Uhr mit Andreas Derschall. US-Präsident Trump hat eine sofortige Energiewaffenruhe zwischen Russland und der Ukraine verkündet. Auf seiner Online-Plattform erklärte er, beide Parteien hätten dieser zugestimmt. Der ukrainische Präsident Zelensky reagierte überrascht, sprach aber von einer guten Nachricht für alle. Zugleich verwies

0: den schlechten Umfragewerten über einen Weg aus der Krise. Zum Auftakt einer zweitägigen Klausur machte Generalsekretärin Hoppermann klar, dass keine schnelle Lösung zu erwarten sei. Nach ihren Worten geht es darum, Vertrauen zurückzugewinnen und dabei die Modernisierung des Landes nicht aus dem Blick zu verlieren. Ein weiteres Thema dürfte der Umgang der CDU mit der AfD sein. In Polen ist nach einem möglichen Attentatsversuch gegen Ministerpräsident Tusk und den Verteidigungsminister ein Verdächtiger festgenommen worden. Nach Angaben der Behörden wurde ein etwa 60-jähriger Mann im Südwesten in Gewahrsam genommen. Die Ermittler waren offenbar durch Hinweise im Internet auf ihn aufmerksam geworden. Der proeuropäische Politiker Tusk ist seit 2023 wieder polnischer Ministerpräsident. Das NATO-Mitglied ist einer der stärksten Unterstützer der Ukraine. Die Veranstalter der Frankfurter Buchmesse haben ein positives Fazit gezogen. Mit insgesamt 236.000 Besuchern aus 137 Ländern blieb der Zuspruch auf dem Niveau des Vorjahres, hieß es. Im kommenden Jahr findet die Frankfurter Buchmesse vom 6. bis 10. Oktober statt. Unter dem Motto Astros de Tierra, also Sterne der Erde, wird sich dann Chile als Ehrengast präsentieren. Zum Sport. In der Fußball-Bundesliga hat Freiburg Schalke 2:1 besiegt und sich damit die Tabellenführung gesichert. Zuvor hatte sich der 1. FC Köln mit 2:1 gegen Borussia Mönchengladbach durchgesetzt. In der Formel 1 hat Max Verstappen zum ersten Mal das Nachtrennen von Singapur gewonnen. Es war der insgesamt 250. Grand Prix für den viermaligen Weltmeister. Das Wetter in Deutschland. In der Nacht am Meer Regen, im Süden Nebel bei 11 bis 0 Grad, am Tag meist trocken, ein Mix aus Sonne und Wolken, nur im Norden und Osten Schauer, 10 Grad im Erzgebirge und 19 Grad am Oberrhein. Am Dienstag von der Ostsee bis in den Süden Sonne, im Westen und Nordwesten Regen, Mittwoch im Süden Regen, sonst Sonne. Es ist jetzt 0:03 Uhr.
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2: Mit Sven Knappe am Mikrofon, guten Abend und herzlich willkommen. Wir starten mit Aufnahmen aus den Archiven des Mitteldeutschen Rundfunks in die neue Woche. Bis zu den 2 Uhr Nachrichten begleiten uns das Vokalensemble Am Akkord, das Philharmonische Orchester des Theaters Altenburg-Gera, das Hallensia-Quartett und das MDR-Sinfonieorchester. Für den Auftakt sorgt aber das Thüringische Kammerorchester Weimar mit der Ouvertüre zur Oper Mathilde von Guise, komponiert von Johann Nepomuk Hummel.

Der 1778 in Pressburg, dem heutigen Bratislava, geborene Johann Nepomuk Hummel schrieb diese Ouvertüre zu seiner Oper Mathilde von Guise. Das thüringische Kammerorchester Weimar wurde von Martin Hoff geleitet. Und es wird gesungen im ARD-Nachtkonzert, das Vokalensemble Amacord intoniert das Lied Saltarelle von Camille Saint-Saëns.

Das 1992 von ehemaligen Sängern des Thomana-Chors gegründete Ensemble Amacord hörten wir mit dem Lied Saltarelle von Camille Saint-Saëns. Der Italiener Ottorino Respighi nimmt uns mit in die ewige Stadt, zeigt uns vier römische Brunnen. Dazu spielt das Philharmonische Orchester des Theaters Altenburg-Gera unter Gabriel Fels.

Fontane di Roma, römische Brunnen, eine sinfonische Dichtung von Ottorino Respighi, zum Klingen gebracht vom Philharmonischen Orchester des Theaters Altenburg-Gera unter Gabriel Fels. Hier ist das ARD-Nachtkonzert, präsentiert von BR Klassik mit Musik von Karl Löwe, der über 400 Balladen, 17 Oratorien, 6 Opern, 2 Sinfonien und auch Kammermusik schrieb. Löwes Streichquartett in B-Dur aus dem Opus 24 bietet das Hallensia-Quartett.

Das 1995 von Mitgliedern der Staatskapelle Halle gegründete Hallensia-Quartett interpretierte das Streichquartett Opus 24 Nummer 3 von Karl Löwe. Und nun ein Orchesterwerk von Franz Schmidt hier im ARD-Nachtkonzert, einem Komponisten aus Pressburg, der 1914 eine Professur für Klavier an der Wiener Musikakademie bekam, später sogar Rektor wurde. Schmidt-Sinfonie Nummer 3 in A-Dur aus dem Jahr 1928 dirigiert Fabio Luisi am Pult des MDR-Sinfonieorchesters.

Das MDR-Sinfonieorchester spielte unter der Leitung von Fabio Luisi die Sinfonie Nummer 3 in A-Dur von Franz Schmidt. In den vergangenen beiden Stunden brachten wir Aufnahmen aus den Archiven des Mitteldeutschen Rundfunks. Nach den 2 Uhr Nachrichten geht's weiter mit Musik von Wolfgang Amadeus Mozart, Ruet Langgord und Kurt Weill.

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1: Um 2 Uhr mit Ronald Lessig. Das Präsidium der CDU berät seit gestern darüber, welche Konsequenzen die Partei aus den letzten Landtagswahlen ziehen sollte. Die Christdemokraten mussten im September mehrere Wahlniederlagen einstecken und stehen auch in aktuellen Umfragen schlecht da. Thorsten Lange aus der Nachrichtenredaktion zu der Frage, welche Themen diskutiert wurden.
2: Bleibt die CDU bei dem straffen Reformkurs und der Priorität auf mehr Wirtschaftswachstum oder ergänzt sie diesen Kurs mit Entlastungen für die Bürger? Diese Frage hat nach Angaben von Beobachtern breiten Raum eingenommen in den bisherigen Beratungen. Der rheinland-pfälzische Ministerpräsident Schnieder etwa hat vorgeschlagen, die Stromsteuer für alle zu senken. Auch grundsätzlichere Fragen wurden angeschnitten. So soll Hessens Ministerpräsident Rhein für einen konservativeren Kurs plädiert haben, Familienministerin Prien eher für einen linkeren.
1: Saudi-Arabien meldet einen weiteren Angriff auf einen internationalen Flughafen. Diesmal ist Dammam betroffen. Laut Behörden hat ein Geschoss dort Schäden angerichtet. Gestern war der internationale Flughafen der Hauptstadt Riad wieder Ziel von Attacken gewesen. Es gab einen Toten und mehrere Verletzte. Bei dem Angriff am Sonnabend wurden 13 Menschen getötet und mehr als 300 weitere verletzt. Saudi-Arabien macht die jemenitische Husi-Miliz verantwortlich. In Mecklenburg